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1: Ich bin Dirk Zeitler. Die Störung bei der Deutschen Bahn ist behoben. Der Verkehr läuft nun Schritt für Schritt wieder an, sagte ein Sprecher. IT-Experten der DB hätten pausenlos an der Entstörung gearbeitet, mit Erfolg. Der Bahnverkehr war am späten Dienstagabend wegen einer Funkstörung bundesweit eingestellt worden. Den Angaben des Sprechers zufolge war der digitale Bahnfunk gestört. Details nannte er nicht. Wie viel Schutz brauchen Kinder und Jugendliche in der digitalen Welt? Die Experten der Social Media Kommission der Bundesregierung legen heute Empfehlungen dazu vor. Dies betrifft beispielsweise ein Social Media Verbot oder die Einführung von Altersgrenzen.
2: Die SPD hat sich für ein vollständiges Verbot von Plattformen wie Instagram, TikTok und Co. für Kinder unter 14 ausgesprochen. Die Unionsfraktion ist laut einem ARD-Bericht dagegen für die Einführung von Altersgrenzen für bestimmte Angebote. Und zwar, wenn diese besonders suchtfördernde Elemente wie Push-Nachrichten oder Algorithmen verwenden. Der Staat müsse angesichts der Risiken für die psychische Gesundheit von Kindern stärker eingreifen und die Plattformbetreiber in die Pflicht nehmen, hieß es. Tanja Wagner, Nachrichtenredaktion.
1: In Deutschland rücken ein steigendes Rentenalter und eine weitreichende Umgestaltung der Alterssicherung näher. Union und SPD wollen die Empfehlungen der Rentenkommission schnell 1:1 umsetzen. Das kündigten Bundeskanzler Merz und Sozialministerin Baas an.
3: Kern der Empfehlungen ist eine neue Kapitalrente. Sie soll das Rentenniveau stabilisieren. Dafür sollen Arbeitgeber und Arbeitnehmer 2% des Bruttoeinkommens zahlen, zusätzlich zum normalen Rentenbeitrag. Außerdem geplant ein schrittweise ansteigendes Renteneintrittsalter und keine Frührente ohne Abschläge mehr ab 63. Frühestens ab 64 soll man künftig in Rente gehen können, aber dann mit Abschlägen. Thomas Thonfeld, Nachrichtenredaktion.
1: Zum Sport. Englands Star-Offensive um Superstürmer Harry Kane ist an Ghanas Abwehrbollwerk verzweifelt und hat auf seiner Titelmission bei der Fußball-WM einen herben Dämpfer kassiert. Die Mannschaft kam gegen Ghana nicht über ein 0:0 hinaus. Ein wiedererstarkter Cristiano Ronaldo hat Portugal dagegen zum Comeback im Favoritenkreis geführt. Der Superstar traf beim 5:0 gegen Außenseiter Usbekistan zweimal. Mit einem 1:0-Sieg gegen Panama warte Kroatien die Chance auf den Einzug in die WM-Zwischenrunde.
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1: Krebs. Beziehungen stärken Sie durch offene Kommunikation. Sprechen Sie Probleme heute ruhig an.
2: Löwe.
1: Sie sehnen sich nach Erlebnissen. Nutzen Sie die Gelegenheit, um die Welt zu entdecken oder die Dinge aus neuen Perspektiven zu betrachten.
2: Jungfrau.
1: Integrieren Sie Achtsamkeitspraktiken in Ihren Arbeitsalltag, um eine bessere Work-Life-Balance zu schaffen.
2: Waage.
1: Vereinfachen Sie heute Ihr Leben. Überlegen Sie sich, welche Dinge wirklich wichtig sind und befreien Sie sich von überflüssigem Ballast.
2: Skorpion.
1: Stecken Sie nicht den Kopf in den Sand. Auch wenn es heute hart wird, kommt unerwartete Hilfe auf Sie zu.
2: Schütze.
1: Geduld und Durchhaltevermögen sind heute nicht Ihre Stärke. Vergessen Sie das nicht, bevor Sie anderen Vorwürfe machen.
2: Steinbock.
1: Planen Sie mehr Zeit für Selbstpflege und Entspannung ein, um Ihre innere Balance zu finden.
2: Wassermann.
1: Die Sterne raten heute zur Zusammenarbeit und Teamarbeit, um gemeinsame Ziele zu erreichen.
2: Fische.
1: Um in stressigen Situationen besser standzuhalten, empfiehlt es sich, vermehrt auf die Gesundheit und das Wohlbefinden zu achten.
2: Widder.
1: Entscheidungen formen Ihr Schicksal. Treffen Sie heute kluge Entscheidungen und seien Sie zuversichtlich, dass Sie den richtigen Weg wählen.
2: Stier.
1: Heute können Sie andere inspirieren und motivieren. Helfen Sie Ihren Liebsten, Ihr volles Potenzial auszuschöpfen.
2: Zwillinge.
1: Ihre Freunde sind für Sie da. Verbringen Sie Zeit mit ihnen. Lachen Sie gemeinsam und schaffen Sie Erinnerungen.
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1: Ich bin Babette Büchner. 2 Stunden lang ging nichts mehr. Eine technische Störung hat den Zugverkehr der Deutschen Bahn in der Nacht bundesweit lahmgelegt. Mittlerweile fahren die Züge wieder. Bis sich alles normalisiert hat, muss aber noch mit Verspätungen und kurzfristigen Fahrtausfällen gerechnet werden. Der Grund für den Stopp des Bahnverkehrs war demnach eine Störung des digitalen Bahnfunksystems GSMR. Wie viel Schutz brauchen Kinder und Jugendliche in der digitalen Welt und wie viel Freiraum? Die Experten der Social Media Kommission der Bundesregierung legen heute Empfehlungen dazu vor.
2: Die SPD hat sich für ein vollständiges Verbot von Plattformen wie Instagram, TikTok und Co. für Kinder unter 14 ausgesprochen. Die Unionsfraktion ist laut einem ARD-Bericht dagegen für die Einführung von Altersgrenzen für bestimmte Angebote. Und zwar, wenn diese besonders suchtfördernde Elemente wie Push-Nachrichten oder Algorithmen verwenden. Während Deutschlands Ärzte ein Social-Media-Verbot befürworten, warnen Kritiker, Jugendlichen die Chancen auf Teilhabe, Information, Bildung oder Vernetzung zu verwehren. Tanja Wagner, Nachrichtenredaktion.
1: Frankreich hat den heißesten Tag seit Beginn der Messungen 1947 erlebt. Die Durchschnittstemperatur für das französische Festland kletterte auf knapp 30 Grad. In der Spitze wurden teilweise Werte deutlich über 40 Grad gemessen.
3: Nach der heißesten Nacht folgt in Frankreich der heißeste Tag seit Jahrzehnten. Riesige Teile des Landes ächzen unter Hitze. Noch nie gab es in so vielen Gegenden Hitzewarnung rot. Und ein Ende ist noch immer nicht in Sicht. Auch für Touristinnen und Touristen haben die hohen Temperaturen mittlerweile Folgen. So schließen Eiffelturm und Louvre schon um 16 Uhr und selbst bei Mont-Saint-Michel in der sonst eher kühleren Normandie rieten die Betreiber Besuchern dazu, lieber wann anders zu kommen. Aus Paris, Rache Sommer.
1: Und zum Sport. Englands Superstürmer Harry Kane ist an Ghanas Abwehrbollwerk verzweifelt und hat auf seiner Titelmission bei der Fußball-WM einen herben Dämpfer kassiert. Am Ende stand es 0:0. Besser lief es für Portugal und Cristiano Ronaldo. Der Superstar traf beim 5:0 gegen Außenseiter Usbekistan zweimal. Als erster Spieler überhaupt hat der 41-Jährige jetzt bei 6 Weltmeisterschaften getroffen. Außerdem besiegte Kroatien Panama mit 1:0.
0: Und jetzt noch mehr Informationen aus unserer Region.
4: Ich bin Leo Melchersmann. Die Stadtwerke Trier stehen aktuell in der Kritik wegen eines umstrittenen Haustürgeschäfts. Wie der Volksfreund berichtet, wurde einer 90-jährigen Frau ein neuer Stromvertrag vor ihrer Haustür angeboten. Der Sohn der 90-Jährigen gibt an, sie habe abgelehnt, aber laut Stadtwerken habe sie den Vertrag abgeschlossen und später stornieren lassen. Die Frau behält zwar ihren alten Lieferanten, dieser besteht aber auf einen neuen Vertrag, der teurer ist.
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5: Die Hitzewelle, die will einfach nicht enden hier in Trier. Auch heute wird's wieder super heiß. Nochmal ein Ticken wärmer sogar als gestern. Die Werte liegen heute zwischen 19 und 37 Grad. Dazu gemeldet sind 15 Sonnenstunden, keinerlei Regen und auch keine Wolken. Also ja, ich würde sagen, passt gut auf euch auf, trinkt ganz viel und cremt euch schön ein.
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5: Auf den Straßen hier in Trier und Umgebung ist noch gar nichts los. Also umso besser für alle, die schon unterwegs sind. Ihr habt freie Fahrt.
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5: Geblitzt wird immer noch auf der Konrad-Adenauer-Brücke stadteinwärts. Hier ist 30. Und wenn ihr auf der A64 in Fahrtrichtung Trierweiler unterwegs seid, dann bitte aufpassen. Hier ist 80 erlaubt.
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5: Kurz nach 6, moin Trier und schon mal Happy Bergfest. Wir starten in den Tag mit einem richtigen Knallerhit vom King of Pop, Michael Jackson mit Black or White. Und bleibt gerne dran, denn in circa 7 Minuten werfen wir nun einen Blick in den Trierer Veranstaltungskalender. Ich bin Dori, schön, dass ihr die Antenne hört.

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1: Ja, ihr kennt wahrscheinlich alle Bares gegen Rares, aber habt ihr auch schon mal was von Kunst gegen Bares gehört? Das Prinzip dahinter ist eigentlich super einfach, denn jeder Künstler bekommt ein Sparschwein und in das könnt ihr dann als Publikum das Geld reinwerfen, was euch die Aufführung wert ist. Der Gewinner wird dann zum Kapitalistenschwein des Monats geehrt. Auch ein interessanter Preis. Euch erwarten alle möglichen Auftritte von Rap bis Zauberei. Lasst euch also überraschen. Einlass ist heute ab 19.30 Uhr in der Tufa und Tickets gibt's bei Ticket Regional. Auf der Suche nach einem Schatz. Das kennt man eigentlich nur aus diversen Piratenfilmen. Aber hier in Trier in der Stadtbücherei geht das auch ganz ohne in die See zu stechen. Euch erwarten kleine Hinweise und knifflige Rätsel. Insgesamt habt ihr rund 30 Minuten Zeit, sie zu lösen. Die Schatzsuche ist kostenlos, also kommt einfach bis 18 Uhr vorbei und begebt euch auf die Suche. Vom Rätseln jetzt zur Musik. Wenn Improvisieren und Jazz euer Ding ist, dann kommt ab 19.30 Uhr zum Miss Marples in der Karl-Marx-Straße. Mit dabei sind Musikerinnen und Musiker aus der Region, die gemeinsam improvisieren und so dem Publikum zeigen, was Jazz alles kann. Der Eintritt ist frei, das Einzige, was ihr also mitbringen müsst, ist die gute Stimmung.
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1: Aktuell ist auf den Straßen hier in Trier im Stadtgebiet gar nichts los, noch zumindest. Also gute und sichere Fahrt euch, fahrt vorsichtig.
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1: Mit Leo Melchersmann einen schönen Mittwoch zusammen. Die Stadtwerke Trier stehen aktuell in der Kritik wegen eines umstrittenen Haustürgeschäfts. Wie der Volksfreund berichtet, hat ein Vertriebsmitarbeiter eines Dienstleisters der SWT einer 90-jährigen Frau einen neuen Stromvertrag vor ihrer Haustür angeboten. Der Sohn der 90-Jährigen sagt, dass diese abgelehnt habe, aber laut Stadtwerken habe sie den Vertrag abgeschlossen und später stornieren lassen. Die Frau behält zwar ihren alten Lieferanten, dieser besteht aber auf einen neuen Vertrag, der teurer ist. Am Dienstagmorgen hat sich in Zenscheid ein Arbeitsunfall mit einem Traktor ereignet. Laut Polizei Trier wurde der 73-jährige Fahrer schwerst verletzt mit einem Rettungshubschrauber in ein Krankenhaus gebracht. Die Staatsanwaltschaft Trier hat zur Rekonstruktion der Unfallursache ein Gutachten angeordnet. Zeugen werden gebeten, sich an die Polizei Bitburg zu wenden. Die bundesweite Aktionswoche Gemeinsam aus der Einsamkeit findet gerade statt und auch in Trier gibt es entsprechende Angebote. Das hat die Stadt bekannt gegeben. Insgesamt stehen 22 Begegnungsangebote bereit, darunter ein Krabbeltreff, ein Spielecafé und kostenlose Stadtspaziergänge von der Volkshochschule. Laut Amt für Stadtentwicklung wolle man auf das Thema aufmerksam machen, da viele Menschen betroffen sind, vor allem Ältere und Jüngere. Alle Angebote sind auf der Website der Stadt Trier zu finden. In den IAT Tower in Trier zieht ein neues Hotel ein. Darüber berichtet der Volksfreund. Bis Ende März war noch das Foresight Plaza Hotel im Tower untergebracht. Der Nachfolger soll einen neuen Namen erhalten. Der Inhaber des neuen Hotels ist die Mike Living GmbH. Die Eröffnung soll am 1. Juli stattfinden. Und das Beste kommt zum Schluss. Schülerinnen und Schüler des Humboldt-Gymnasiums haben die Stadtreinigung Trier besucht. Darüber berichtet die Stadt. Die Achtklässler haben eine Einführung und Sicherheitsunterweisung erhalten. Anschließend haben sie auf dem Viehmarktplatz Müll eingesammelt. Dies sollte ein Bewusstsein dafür vermitteln, was alles nicht richtig in der Innenstadt entsorgt wird. Außerdem konnten die Schülerinnen und Schüler die Mechanik von Pressmülltonnen kennenlernen und in einer Kehrmaschine mitfahren.
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2: So langsam könnten wir hier in Trier, glaube ich, wirklich alle mal ein bisschen Abkühlung gebrauchen. Leider ist die aber heute nicht in Sicht. Im Gegenteil, es wird heißer als gestern. 37 Grad sind gemeldet. Und auch die nächsten beiden Tage werden sogar nochmal ein Grad heißer. Ja, Wolken sind heute und morgen auch erstmal gar nicht gemeldet. Regen erst recht nicht. Da müssen wir noch bis nächste Woche warten. Dann wird es aber hoffentlich mal ein bisschen kälter hier in Trier.
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2: Auf den Straßen hier in Trier und Umgebung ist noch gar nichts los, also umso besser für alle, die schon unterwegs sind. Ihr habt freie Fahrt.
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2: Geblitzt wird immer noch auf der Konrad-Adenauer-Brücke stadteinwärts, hier ist 30. Und wenn ihr auf der A64 in Fahrtrichtung Trierweiler unterwegs seid, dann bitte aufpassen, hier ist 80 erlaubt.
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0: Auch heute starten wir wieder mit Infos zur deutschen Bundeswehr. Denn immerhin stehen wir mit der ja am Wochenende beim Altstadtfest in Trier auf der Bühne. Ja, und diesmal dreht sich alles rund um die Luftwaffe und nochmal um allgemeine Infos zur Karriere. Ab 7 Uhr sprechen wir darüber mit Soldat Jan. Außerdem gibt's auch wieder ein bisschen Kultur für Jung und Alt. Denn auf der Freilichtbühne Pluwig wird's bald wieder bunt, laut und actionreich. Die Karl-May-Freunde sind mit einem neuen Jugendstück zurück und es wird Sommerfest gefeiert. Und kurz nach 8 gibt's jetzt wieder die Infos. Und wir bleiben dann noch ein bisschen bei guten Neuigkeiten, denn die Lebenshilfe Trier hat bei den nationalen Special Olympics im Saarland ordentlich Medaillen abgeräumt. Um kurz nach 9 sprechen wir über den Wettbewerb und inwiefern der tatsächlich auch special ist. Bleibt heute also gern wieder dabei, ich würde mich freuen.
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1: Aktuell ist auf den Straßen hier in Trier im Stadtgebiet gar nichts los, noch zumindest. Also gute und sichere Fahrt euch, fahrt vorsichtig.
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1: Ich bin Babit Büchner. Eine deutschlandweite Funkstörung hat bei der Deutschen Bahn am späten Abend für Stillstand gesorgt. Für rund 2 Stunden ging nichts mehr. Mittlerweile fahren die Züge wieder. Bis sich alles normalisiert hat, muss aber noch mit Verspätungen und kurzfristigen Fahrtausfällen gerechnet werden.
2: Riesenfrust bei den Reisenden. Nichts geht mehr und viele klagen. Wir wurden überhaupt nicht informiert. Zwar hat die Bahn offenbar Taxi- und Hotelgutscheine verteilt, doch mancherorts gab es nicht mehr mal ein freies Zimmer, berichten Gestrandete. Betroffen waren zum Teil auch S- und U-Bahnen, die Deutsche Bahn betreibt. Ursache für das Chaos war eine Störung beim digitalen internen Funksystem der Bahn. Näheres ist dazu bisher nicht bekannt. Claudia Wächter, Nachrichtenredaktion.
1: Australien hat es eingeführt, Großbritannien und Frankreich haben konkrete Pläne. Bekommt auch Deutschland ein Social-Media-Verbot für Kinder und Jugendliche? Eine Expertenkommission übergibt heute ihre Handlungsempfehlungen an Familienministerin Karin Prien. Was davon umgesetzt wird, ist unklar. Noch sind CDU, CSU und SPD nicht auf einer Linie. Und zum Sport. Die deutsche Fußballnationalmannschaft absolviert heute in Winston-Salem ihr Abschlusstraining. Danach geht es mit dem Flieger nach New York. In der Nähe findet morgen das 3. WM-Gruppenspiel gegen Ecuador statt.
3: 27 Grad und Sonne erwartet das deutsche Team in der Weltstadt New York. Es soll nicht der letzte Abstecher sein, denn im Stadion in East Rutherford findet auch das Finale statt. Bis auf Nico Schlotterbeck sind alle Spieler fit. Der Bundestrainer muss sich entscheiden, auf wie vielen Positionen er sein Team verändern will. Gut möglich, dass Topscorer Dennis Undav mal von Anfang an ran darf, denn er wird am Abend vor dem Spiel auf der Abschlusspressekonferenz sitzen, neben Nagelsmann. Eigentlich ein deutliches Zeichen. Aus Winston-Salem, Thomas Bremser.
1: Und auch die letzten Ergebnisse der Fußball-WM. Kolumbien hat mit 1:0 gegen die Demokratische Republik Kongo gewonnen. Vorher hat sich Kroatien ebenfalls mit 1:0 gegen Panama durchgesetzt. England und Ghana spielten 0:0 und Portugal gewann gegen Außenseiter Usbekistan mit 5:0. Superstar Cristiano Ronaldo traf dabei 2-mal. Als erster Spieler überhaupt hat der 41-Jährige jetzt bei 6 Weltmeisterschaften getroffen.
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4: Ich bin Leo Melchersmann. Am Dienstagmorgen hat sich in Zenscheid ein Arbeitsunfall mit einem Traktor ereignet. Laut Polizei Trier wurde der 73-jährige Fahrer schwerst verletzt mit einem Rettungshubschrauber in ein Krankenhaus gebracht. Die Staatsanwaltschaft Trier hat zur Rekonstruktion der Unfallursache ein Gutachten angeordnet. Zeugen werden gebeten, sich an die Polizei Bitburg zu wenden.
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5: Die Hitzewelle, die will einfach nicht enden hier in Trier. Auch heute wird's wieder super heiß. Nochmal ein Ticken wärmer sogar als gestern. Die Werte liegen heute zwischen 19 und 37 Grad. Dazu gemeldet sind 15 Sonnenstunden, keinerlei Regen und auch keine Wolken. Also ja, ich würde sagen, passt gut auf euch auf, trinkt ganz viel und cremt euch schön ein.
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5: So, mittlerweile haben wir kleine Staus im Trierer Stadtgebiet. Die Bitburger runter, über die Kaiser-Wilhelm-Brücke hängt es ein bisschen was, 5 Minuten vielleicht, 6 Minuten am Kranenufer und ansonsten sieht es im Stadtgebiet noch frei aus. Wo wir aber auch schon 5 Minuten Stop and Go haben, ist auf der A64 in Fahrtrichtung Trierweiler Sitzenich, also von Erang kommt, und auf der B419 von Temmels Richtung Wellen. Ich wünsche euch eine gute und sichere Fahrt.
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5: Geblitzt wird immer noch in Trier auf der Konrad-Adenauer-Brücke stadteinwärts, da ist 30 erlaubt. Dann auf der A64 in Fahrtrichtung Trierweiler-Sitzenich, hier ist 80. Und auf der A602 Höhe Longich, auch da wird noch geblitzt, hier steht auch 80. Wenn ihr sonst noch was habt für uns, gerne melden unter Trier 462 884 und der 0.
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5: Kurz nach 7, guten Morgen, ihr Lieben, Dori hier. Auch heute gibt's wieder Infos zur deutschen Bundeswehr von uns. Diesmal dreht sich alles rund um die Luftwaffe und nochmal allgemeine Infos zur Karriere. Wir starten nach 2 Songs rein und jetzt gibt's für euch Roxette und The Weeknd in der Playlist. Bis gleich.
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0: Guten Morgen, Dori hier bei Antenne Trier und das war The Weeknd mit Save Your Tears. Die Bundeswehr zählt zu den größten Ausbildungsbetrieben in Deutschland. Und wie vielfältig die Karrierewege sein können, das haben wir in den letzten beiden Tagen schon gehört. Vom Beamten im Büro bis hin zur geheimen elektronischen Aufklärung ist wirklich alles möglich. Auf dem diesjährigen Altstadtfest werdet ihr noch den ein oder anderen Beruf näher kennenlernen, denn da werden wir gemeinsam auf der Bühne in der Brotstraße präsent sein. Aber auch hier und er wollen wir euch heute noch einen spannenden Lebenslauf vorstellen.
1: Mein Name ist Hauptfeldwebel Jan, bin eingesetzt als Karriereberatungsfeldwebel im Karriere.

0: beschäftigt sind, haben tatsächlich auch aktiv mit dem Flugbetrieb zu tun. Es hat einen ganz, ganz hohen Anteil an technischem Personal, denn so ein Vogel, nennen wir es mal, der benötigt natürlich einiges an Pflege, dass er dann auch entsprechend seinem Auftrag nachkommen kann.
1: Kann ich mir vorstellen, da ist hinter den Kulissen sicher viel mehr los, als man meinen würde.
0: Ganz wichtig ist auch der logistische Bereich, das heißt, der fachdienstliche Bereich ist dort deutlich höher ausgeprägt. Das geht von Logistiksoldaten über den, der im Büro sitzt, bis hin dann auch zu Technikern, Avionikern, Elektronikern, bis hin dann tatsächlich zu den Königen der Lüfte, was unsere Piloten sind. Unser Auftrag war es dort, der ist auch tatsächlich geheim, das Sichern von Flugplätzen und Flugobjekten innerhalb und auch außerhalb der Grenzen der Bundesrepublik Deutschland.
1: Also mal wieder ein Job mit ganz viel Verantwortung. Ich glaube, das haben die Berufsfelder bei der Bundeswehr alle gemeinsam. Und apropos Karriere, über die sprechen wir gleich auch noch mit Hauptfeldwebel Jan. Also bleibt gern dabei.
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1: Aktuell haben wir immer noch hauptsächlich ein bisschen Knubbelei rund um die Kaiser-Wilhelm-Brücke. Der in Anführungszeichen größte Stau ist hier mit 5 bis 10 Minuten am Kran- und Katharinenufer. Ansonsten sieht es aber im Stadtgebiet noch gut aus. Wo wir sonst noch 5 Minuten haben, ist auf der A64 von Erang Richtung Trierweiler. Und dann schauen wir noch kurz rüber auf die B419. Habt ihr von Temmels in Richtung Wien auch so um die 10 Minuten plus. Ich wünsche euch eine gute Fahrt.
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1: Mit Leo Melchersmann einen schönen Mittwoch zusammen. Die Stadtwerke Trier stehen aktuell in der Kritik wegen eines umstrittenen Haustürgeschäfts. Wie der Volksfreund berichtet, hat ein Vertriebsmitarbeiter eines Dienstleisters der SWT einer 90-jährigen Frau einen neuen Stromvertrag vor ihrer Haustür angeboten. Der Sohn der 90-Jährigen sagt, dass diese abgelehnt habe, aber laut Stadtwerken habe sie den Vertrag abgeschlossen und später stornieren lassen. Die Frau behält zwar ihren alten Lieferanten, dieser besteht aber auf einen neuen Vertrag, der teurer ist. Am Dienstagmorgen hat sich in Zenscheid ein Arbeitsunfall mit einem Traktor ereignet. Laut Polizei Trier wurde der 73-jährige Fahrer schwerst verletzt mit einem Rettungshubschrauber in ein Krankenhaus gebracht. Die Staatsanwaltschaft Trier hat zur Rekonstruktion der Unfallursache ein Gutachten angeordnet. Zeugen werden gebeten, sich an die Polizei Bitburg zu wenden. Die bundesweite Aktionswoche Gemeinsam aus der Einsamkeit findet gerade statt und auch in Trier gibt es entsprechende Angebote. Das hat die Stadt bekannt gegeben. Insgesamt stehen 22 Begegnungsangebote bereit, darunter ein Krabbeltreff, ein Spielecafé und kostenlose Stadtspaziergänge von der Volkshochschule. Laut Amt für Stadtentwicklung wolle man auf das Thema aufmerksam machen, da viele Menschen betroffen sind, vor allem Ältere und Jüngere. Alle Angebote sind auf der Website der Stadt Trier zu finden. In den IAT Tower in Trier zieht ein neues Hotel ein. Darüber berichtet der Volksfreund. Bis Ende März war noch das Foresight Plaza Hotel im Tower untergebracht. Der Nachfolger soll einen neuen Namen erhalten. Der Inhaber des neuen Hotels ist die Mike Living GmbH. Die Eröffnung soll am 1. Juli stattfinden. Und das Beste kommt zum Schluss. Schülerinnen und Schüler des Humboldt-Gymnasiums haben die Stadtreinigung Trier besucht. Darüber berichtet die Stadt. Die Achtklässler haben eine Einführung und Sicherheitsunterweisung erhalten. Anschließend haben sie auf dem Viehmarktplatz Müll eingesammelt. Dies sollte ein Bewusstsein dafür vermitteln, was alles nicht richtig in der Innenstadt entsorgt wird. Außerdem konnten die Schülerinnen und Schüler die Mechanik von Pressmülltonnen kennenlernen und in einer Kehrmaschine mitfahren.
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2: So langsam könnten wir hier in Trier, glaube ich, wirklich alle mal ein bisschen Abkühlung gebrauchen. Leider ist die aber heute nicht in Sicht. Im Gegenteil, es wird heißer als gestern. 37 Grad sind gemeldet. Und auch die nächsten beiden Tage werden sogar nochmal ein Grad heißer. Ja, Wolken sind heute und morgen auch erstmal gar nicht gemeldet. Regen erst recht nicht. Da müssen wir noch bis nächste Woche warten. Dann wird es aber hoffentlich mal ein bisschen kälter hier in Trier.
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2: In Trier selbst haben wir nur ein bisschen Stop-and-Go rund um die Kaiser-Wilhelm-Brücke. Ansonsten noch gute 5 bis 10 Minuten auf der A64 einplanen in Fahrtrichtung Trierweiler und mindestens 10 auf der B419 von Temmels in Richtung Wellen.
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2: Geblitzt wird immer noch in Trier auf der Konrad-Adenauer-Brücke stadteinwärts, da ist 30 erlaubt. Dann auf der A64 in Fahrtrichtung Trierweiler-Sirzenich, hier ist 80. Und auf der A602 Höhe Longich, auch da wird noch geblitzt, hier steht auch 80. Wenn ihr sonst noch was habt für uns, gerne melden unter Trier 46 288 4 und der 0.
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0: morgen zusammen. Gleich gibt's hier einen Hit, den ich persönlich schon ganz schön lange nicht mehr gehört habe. Da wird's ja fast schon wieder mal Zeit. Rosie und Bruno Mars mit APT.
1: Rund 1300 neue Azubis starten jedes Jahr ihre Karriere bei der Bundeswehr. Und das in über 50 Ausbildungsberufen. Vom klassischen Bürojob über geheime Aufklärungsmissionen bis hin zum Kampfjetpiloten ist alles dabei. Hauptfeldwebel Jan ist in der Karriereberatung für die Region Trier tätig und erklärt uns, wer die Interessenten sind, die so zu ihm und seinen Kollegen kommen.
2: So vielfältig wie die Aufträge, die die Bundeswehr hat, so vielfältig sind auch die Menschen, die uns besuchen. Wir haben da vom Hauptschulabbrecher bis zum Summa Cum Laude Abiturienten alles. Und das ist das Schöne bei uns an der Bundeswehr. Durch die vielfältigen Verwendungsmöglichkeiten finden wir auch für jeden immer das passende Gegenstück.
1: Ich könnte mir vorstellen, dass viele Eltern und Angehörige im ersten Moment vielleicht nicht so begeistert sind, wenn der oder die Jugendliche mit dem Berufswunsch des Soldaten um die Ecke kommt. Wie geht ihr denn damit um?
2: Bei uns ist alles transparent, jeder darf alle Fragen stellen. Man kann seine Eltern mitbringen, Freund, Freundin, Cousin, Cousine, das ist alles gar kein Problem. Die Menschen sind häufig, ich möchte fast sagen, immer am Ende erstens schlauer und zweitens sagen die, boah, ich wusste das gar nicht, dass ich zum Beispiel bei der Bundeswehr Hufschmied werden kann. Also ein Portfolio ist alles mit bei. Und bei uns, wo ich herkomme, sagt mal, jeder Düppe findet seinen Deckel, also jeder Topf findet seinen Deckel. Und das ist bei uns auch so. Und die Menschen sind oft überrascht, welche Möglichkeiten sich doch bieten.
1: Und apropos Vorurteile, entgegen der Annahme, der Soldat sei ein Männerberuf, können auch Frauen Karriere bei der Bundeswehr machen, sagt Hauptbootsmann Christina.
3: Natürlich gibt es die Menschen, die sagen, wir uns nicht immer wohlgesonnen gegenüber sind. Aber das ist bei Weitem nicht die Masse und das wird man gar nicht meinen. Ich treffe viel mehr auf Leute, die gegebenenfalls ihren Grundwehrdienst geleistet haben, auch nicht bei den Streitkräften geblieben sind, aber mir immer kundtun und sagen, hey, der Dienst, der Grundwehrdienst, der hat mir was gebracht. Ich bin dann nach einem anderen Beruf nachgegangen, aber dennoch waren das Werte und Erziehungen, die ich genossen habe zu dem Zeitpunkt. Oder auch generell neutral gesinnte Stellungen. Und das ist weit öfter vertreten als negativ. Aber auch da ist es vollkommen in Ordnung. Wir sind immer offen. Dazu sind wir ja da.
1: Wenn ihr mehr über die Bundeswehr erfahren möchtet, dann geht doch einfach mal unverbindlich zur Karriereberatung oder kommt einfach zum Trierer Altstadtfest. Diesen Freitag bis Sonntag werden wir auf der Bühne in der Brotstraße stehen. Und vor allem am Samstag gibt es dann noch das ein oder andere Interview mit der Bundeswehr. Eine Premiere also auch für Antenne Trier. Wir freuen uns auf euren Besuch.
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1: So, mittlerweile ist das Stadtgebiet hier und hier doch ziemlich voll. Einen ziemlich fetten Stau haben wir zum Beispiel am Barbara-Ufer, Kran- und Katharinen-Ufer. Insgesamt hängt es hier bis zur Kaiser-Wilhelm-Brücke auf 20 Minuten. 10 Minuten müsst ihr aber auch mindestens einplanen in der Oleviger Straße Richtung Innenstadt und außerdem auch in der Hornstraße und Kölner Straße. Dann haben wir noch die A602 zur Mainer Straße und Ascoli-Piceno mit ein paar Minuten, die Bitburger runter und die üblichen Staustellen zur Berufsverkehrszeit. Ansonsten noch Minimum 10 Minuten einplanen auf der B419 Temmels Richtung Mellen, wobei das geht schon eher auf 15 zu. Und ansonsten sage ich mal, gute und sichere Fahrt euch.
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1: Ich bin Babette Büchner. Gestrandete Reisende und sehr lange Warteschlangen an den Bahnhofsinformationen. Rund 2 Stunden standen in der Nacht bundesweit die Züge der Deutschen Bahn still. Schuld an dem Verkehrsdesaster war nach ersten Erkenntnissen eine Funkstörung. Wodurch sie ausgelöst wurde, ist noch unklar. Mittlerweile ist der Zugverkehr zwar wieder angelaufen, bis sich alles normalisiert hat, muss aber noch mit Verspätungen und einzelnen Ausfällen gerechnet werden. Wie viel Schutz brauchen Kinder und Jugendliche in der digitalen Welt und wie viel Freiraum? Die Experten der Social-Media-Kommission der Bundesregierung legen heute Empfehlungen dazu vor. Was davon umgesetzt wird, ist noch unklar. Noch sind CDU, CSU und SPD nicht auf einer Linie.
2: Die SPD hat sich für ein vollständiges Verbot von Plattformen wie Instagram, TikTok und Co. für Kinder unter 14 ausgesprochen. Die Unionsfraktion ist laut einem ARD-Bericht dagegen für die Einführung von Altersgrenzen für bestimmte Angebote. Und zwar, wenn diese besonders suchtfördernde Elemente wie Push-Nachrichten oder Algorithmen verwenden. Während Deutschlands Ärzte ein Social-Media-Verbot befürworten, warnen Kritiker, Jugendlichen die Chancen auf Teilhabe, Informationen, Bildung oder Vernetzung zu verwehren. Tanja Wagner, Nachrichtenredaktion.
1: Anfang Februar hatte ein junger Mann in Rheinland-Pfalz seinen Zugbegleiter bei der Fahrkartenkontrolle mit der Faust ins Gesicht geschlagen. Der Mann wurde derart schwer verletzt, dass er starb. Heute beginnt der Prozess gegen den Angreifer.
3: Die Staatsanwaltschaft hat den Täter wegen Mordes angeklagt. Das zuständige Landgericht wertet die Tat dagegen als Körperverletzung mit Todesfolge. Erklärung: Es gebe keine Gründe für einen Tötungsvorsatz. Die Familie des Opfers ist empört. Mehrere kräftige Faustschläge gegen Kopf und Schläfen, das sei mehr als Körperverletzung mit Todesfolge, sagt der Bruder des Opfers. Er und seine Verwandten erhoffen sich von dem Prozess auch eine Signalwirkung für mehr Sicherheit im Bahnverkehr. Thomas Thonfeld, Nachrichtenredaktion.
1: Und zum Sport. Bei der Fußball-WM hat Kolumbien mit 1:0 gegen die Demokratische Republik Kongo gewonnen. Vorher hat sich Kroatien ebenfalls mit 1:0 gegen Panama durchgesetzt. England und Ghana spielten 0:0 und Portugal gewann gegen Außenseiter Usbekistan mit 5:0.
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4: Ich bin Leo Melchersmann. Die Stadtwerke Trier stehen aktuell in der Kritik wegen eines umstrittenen Haustürgeschäfts. Wie der Volksfreund berichtet, wurde einer 90-jährigen Frau ein neuer Stromvertrag vor ihrer Haustür angeboten. Der Sohn der 90-Jährigen gibt an, sie habe abgelehnt, aber laut Stadtwerken habe sie den Vertrag abgeschlossen und später stornieren lassen. Die Frau behält zwar ihren alten Lieferanten, dieser besteht aber auf einen neuen Vertrag, der teurer ist.
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5: Die Hitzewelle, die will einfach nicht enden hier in Trier. Auch heute wird's wieder super heiß. Nochmal ein Ticken wärmer sogar als gestern. Die Werte liegen heute zwischen 19 und 37 Grad. Dazu gemeldet sind 15 Sonnenstunden, keinerlei Regen und auch keine Wolken. Also ja, ich würde sagen, passt gut auf euch auf, trinkt ganz viel und cremt euch schön ein.
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5: Aktuell haben wir einen ziemlich dicken Stau am Kran- und Katharinenufer, und zwar in Richtung Kaiser-Wilhelm-Brücke. Sind fast 20 Minuten Wartezeit, die ihr da einplanen müsst. Ansonsten noch ein paar mittlere Staus, würde ich mal sagen, so zwischen 5 und 10 Minuten. Hängst zum Beispiel in der Zumainer Straße und Ascoli Piceno, dann in der Hornstraße und Kölner Straße stadteinwärts. Und dann haben wir noch kleinere Staus von 5 Minuten maximal. Riesling-Mainstraße stadteinwärts, Ostallee Richtung Bahnhof, Abelsbacher Straße, die Bitburger runter und ansonsten auch noch auf der A64 in Fahrtrichtung Trierweiler. Und dann gucken wir noch rüber auf die B419. Hier haben wir zwischen Temmels und Wellen noch gut 16 Minuten Stau. Und das war's dann erstmal. Ich wünsche euch eine gute Fahrt.
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5: Der Blitzeranhänger auf der Konrad-Adenauer-Brücke ist wohl umgezogen, der steht nicht mehr da. Jetzt haben wir einen Anhänger auf der A602 Höhe Longich, hier ist 80 erlaubt. Gleiches gilt für die A64 in Fahrtrichtung Trierweiler, auch hier steht noch ein Blitzeranhänger. Und dann haben wir noch mobile Blitzer, einmal auf der B51 oben bei Nebel, hier ist 100. Dann auf der A1 Höhe Schweich, da dürft ihr 130 fahren. Und zu guter Letzt haben wir noch eine Abstandsmessung, die steht auf der A1 bei Revenich.
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5: Auf der Freilichtbühne Pluwig wird's bald wieder bunt, laut und actionreich. Die Karl-May-Freunde sind nämlich mit einem neuen Jugendstück zurück. Was uns beim diesjährigen Sommerfest und im Theater erwartet, das klären wir gleich nach zwei Hits. Ich bin Dori, wir hören uns in ungefähr 7 Minuten wieder.
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0: Voyage, Voyage. Ihr hört Antenne Trier und so klingen die besten Hits aller Zeiten. Gleich geht's weiter mit Kamerad und So Good. Es kommt wieder Leben auf die Freilichtbühne in Plowig. Denn die Karl-May-Freunde sind Anfang Juli mit einem brandneuen Jugendstück zurück. Kleiner Spoiler, es gibt eine neue Kulisse, rivalisierende Banden und natürlich, wie sollte es anders sein bei den Karl-May-Freunden, auch Pyrotechnik. Frank Lemkes ist erster Vorsitzender und erzählt uns ein bisschen mehr zum Verein.
1: Die Karl-May-Freunde in Plowig gibt es jetzt seit 26 Jahren und in diesem Jahr feiern wir unser Sommerfest. Wir sind sehr froh, dass unsere Jugendabteilung dort auch wieder ihr Jugendstück aufführt. 47 Jugendliche werden dort tätig sein.
0: Das Stück basiert natürlich auf den Geschichten von Karl May und diesmal steht ein Ölhandel im Mittelpunkt, bei dem es nicht so wirklich mit rechten Dingen zugeht. Mehr verrate ich mal nicht. Aber wie bei jeder Produktion steckt da natürlich eine Menge Vorbereitung hinter, sagt Yvonne.
2: Es ist im Vorfeld schon ein riesig langer Prozess. Wir haben einen Textbuchautor, der frei nach dem Stück, was wir uns für die Spielzeit aussuchen, das Textbuch für die Kinder kreiert und haben dann ein Regie-Team, das dieses Jahr aus 5 Personen zusammengesetzt ist. Dann wird sich getroffen, wird diskutiert, wer mag welche Rolle spielen oder an wen vergeben wir eine Rolle.
0: 37 Kinder zwischen 5 und 12 Jahren stehen dieses Jahr auf der großen Freilichtbühne. Aber auch außerhalb der Theaterproben kommt die Gruppe regelmäßig zusammen, sagt Yvonne.
2: Wir machen mal ein Zeltlager, wir machen Spieleabende in der spielzeitfreien Zeit, wir machen eine Bachwanderung, wir grillen. Wir sind einfach da und die Kinder sind einfach nur froh, unten in einem schönen Rahmen beisammen zu sitzen.
0: Und samstags wird auch noch fleißig an den Kulissen gearbeitet. Also, die Karl-May-Freunde sind viel mehr eine große Familie als einfach nur ein Theaterverein. Was die Kinder an ihrem Hobby besonders lieben, verraten sie uns im Laufe der nächsten Stunde noch. Also bleibt gerne dran. Und merkt euch auf jeden Fall schon mal das Sommerfest mit Aufführung am 4. und 5. Juli im Kalender vor.
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1: Mit Leo Melchersmann einen schönen Mittwoch zusammen. Die Stadtwerke Trier stehen aktuell in der Kritik wegen eines umstrittenen Haustürgeschäfts. Wie der Volksfreund berichtet, hat ein Vertriebsmitarbeiter eines Dienstleisters der SWT einer 90-jährigen Frau einen neuen Stromvertrag vor ihrer Haustür angeboten. Der Sohn der 90-Jährigen sagt, dass diese abgelehnt habe, aber laut Stadtwerken habe sie den Vertrag abgeschlossen und später stornieren lassen. Die Frau behält zwar ihren alten Lieferanten, dieser besteht aber auf einen neuen Vertrag, der teurer ist. Am Dienstagmorgen hat sich in Zenscheid ein Arbeitsunfall mit einem Traktor ereignet. Laut Polizei Trier wurde der 73-jährige Fahrer schwerst verletzt mit einem Rettungshubschrauber in ein Krankenhaus gebracht. Die Staatsanwaltschaft Trier hat zur Rekonstruktion der Unfallursache ein Gutachten angeordnet. Zeugen werden gebeten, sich an die Polizei Bitburg zu wenden. Die bundesweite Aktionswoche Gemeinsam aus der Einsamkeit findet gerade statt und auch in Trier gibt es entsprechende Angebote. Das hat die Stadt bekannt gegeben. Insgesamt stehen 22 Begegnungsangebote bereit, darunter ein Krabbeltreff, ein Spielecafé und kostenlose Stadtspaziergänge von der Volkshochschule. Laut Amt für Stadtentwicklung wolle man auf das Thema aufmerksam machen, da viele Menschen betroffen sind, vor allem Ältere und Jüngere. Alle Angebote sind auf der Website der Stadt Trier zu finden. In den IAT Tower in Trier zieht ein neues Hotel ein. Darüber berichtet der Volksfreund. Bis Ende März war noch das Foresight Plaza Hotel im Tower untergebracht. Der Nachfolger soll einen neuen Namen erhalten. Der Inhaber des neuen Hotels ist die Mike Living GmbH. Die Eröffnung soll am 1. Juli stattfinden. Und das Beste kommt zum Schluss. Schülerinnen und Schüler des Humboldt-Gymnasiums haben die Stadtreinigung Trier besucht. Darüber berichtet die Stadt. Die Achtklässler haben eine Einführung und Sicherheitsunterweisung erhalten. Anschließend haben sie auf dem Viehmarktplatz Müll eingesammelt. Dies sollte ein Bewusstsein dafür vermitteln, was alles nicht richtig in der Innenstadt entsorgt wird. Außerdem konnten die Schülerinnen und Schüler die Mechanik von Pressmülltonnen kennenlernen und in einer Kehrmaschine mitfahren.
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2: So langsam könnten wir hier in Trier, glaube ich, wirklich alle mal ein bisschen Abkühlung gebrauchen. Leider ist die aber heute nicht in Sicht. Im Gegenteil, es wird heißer als gestern. 37 Grad sind gemeldet. Und auch die nächsten beiden Tage werden sogar nochmal ein Grad heißer. Ja, Wolken sind heute und morgen auch erstmal gar nicht gemeldet. Regen erst recht nicht. Da müssen wir noch bis nächste Woche warten. Dann wird es aber hoffentlich mal ein bisschen kälter hier in Trier.
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2: Die Straßen lichten sich wieder. Im Trierer Stadtgebiet haben wir noch ein bisschen was rund um die Kaiser-Wilhelm-Brücke. Plante einfach mal über ein paar Minuten drauf. Sonst aber keine großen Staus mehr, nur noch auf der B419 von Temmels in Richtung Wellen. Da sind wir jetzt so bei 10 bis maximal 15 Minuten.
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2: Der Blitzeranhänger auf der Konrad-Adenauer-Brücke ist wohl umgezogen, der steht nicht mehr da. Jetzt haben wir einen Anhänger auf der A602 Höhe Longich, hier ist 80 erlaubt. Gleiches gilt für die A64 in Fahrtrichtung Trierweiler, auch hier steht noch ein Blitzeranhänger. Und dann haben wir noch mobile Blitzer, einmal auf der B51 oben bei Nebel, hier ist 100. Dann auf der A1 Höhe Schweich, da dürft ihr 130 fahren. Und zu guter Letzt haben wir noch eine Abstandsmessung, die steht auf der A1 bei Rewenig.
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0: wunderschönen guten Morgen um gleich 8:45. Ich bin Dori, ihr hört Antenne Trier. Am 4. und 5. Juli steht das Sommerfest der Karl-May-Freunde auf der Freilichtbühne in Plowig an. Ein besonderes Highlight, das neue Jugendstück. Alle 2 Jahre kommen Kids ab 5 Jahren zusammen und spielen frei nach Karl-May wilde Western-Geschichten mit Action, Spaß und vielleicht auch mal ein bisschen Pyrotechnik. Wir wollen von den Kindern wissen, was macht euch denn besonders Spaß an eurem Hobby?
1: Ich bin Noe, ich spiele dieses Jahr den Hobble Frank. Ich finde den Zusammenhalt zwischen uns Kindern und auch zwischen den Erwachsenen sehr cool. Und dass auch von jung bis alt jeder dabei ist.
2: Ich bin der Max, ich spiele in Winnetou. Anfangs wollte ich nur als kleinen Statist mitmachen. Und dann hat meine Mutter gesagt, vielleicht machst du mal eine größere Rolle.
3: Ich bin die Emma, ich spiele die Frau von Nitas Inni, weil ich dann immer etwas Schönes sagen kann. Und mir gefällt es einfach.
0: Das ist doch schon mal eine gute Voraussetzung. Und wer weiß, vielleicht macht der ein oder andere ja später sogar mal sein Hobby zum Beruf. Die Kinder sind sich auch auf jeden Fall einig. So schnell wollen sie den Verein nicht mehr verlassen, oder?
2: Also Schauspiel als Beruf auf gar keinen Fall. Aber wenn es die Zeit zulässt, im Erwachsenenleben auf jeden Fall weitermachen.
4: Ich kann mir das sehr gut vorstellen. Und ich hoffe auch, dass es so bleibt, dass ich bei den Karl-May-Freunden dabei bleibe.
5: Ja, auf jeden Fall. Wenn das die Zeit zulässt, werde ich das auch machen.
0: Und falls ihr jetzt neugierig geworden seid, liebe Trierer, was euch beim Sommerfest am 1. Juli-Wochenende in Plowig erwartet, das fasst uns jetzt nochmal der erste Vorsitzende Frank Lempkes zusammen.
6: Samstagsabend spielt die Band Trashman und am Sonntagabend kommt ein Trierer Urgestein zu uns, die Leyendecker Blues. Ansonsten gibt es beim Programm noch ganz viel zu sehen. An beiden Tagen wird das Jugendstück aufgeführt. Wir haben eine Reitervorführung mit einer großen Kavallerie. Wir haben Bogenschießen, viele Spiele für die Kinder. Wir haben ein tolles, großes Trapperlager. Am Samstagabend gibt es noch unsere Line-Dance-Vorführung. Also wer da mitmachen will, ist auch herzlich willkommen. Und am Sonntagmorgen gibt es noch die Pferdesegnung. Da können wir auch jedes Rindvieh, das vorbeikommt, noch segnen.
0: Auch spannend, okay. Es wird also für Jung und Alt was geboten bei den Karl-May-Freunden auf der Freilichtbühne in Plowig am 4. und 5. Juli.
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1: So, die meisten Straßen sind wieder frei mittlerweile. Wir haben aber auch immer noch einen etwas längeren Stau im Stadtgebiet. Einmal auf der Zermaine- und Asklepiceno-Straße stadteinwärts. Ansonsten noch maximal 5 Minuten die Bitburger runter einplanen auf der Römerbrücke stadteinwärts. Und dann nochmal 15 auf der B419 Temmels Richtung Wellen. Sonst sieht aber alles wieder soweit frei aus. Gute Fahrt!
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1: Ich bin Babit Büchner. Eine technische Störung hat die Züge der Deutschen Bahn in der Nacht bundesweit lahmgelegt. Nordrhein-Westfalens Verkehrsminister Oliver Krischer spricht nun von einem neuen Tiefpunkt bei einer ohnehin schwachen Betriebsqualität. Mittlerweile ist der Zugverkehr zwar wieder angelaufen, noch hat sich aber nicht alles normalisiert.
2: Geduld ist weiterhin gefragt. Bahnreisende und vor allem Pendler sollten Verspätungen und auch Zugausfälle einkalkulieren. Grund für den Totalausfall war eine Störung des digitalen internen Bahnfunksystems. Und der Frust bei vielen, die in der Nacht festsaßen, der ist natürlich riesig. Viele beklagen auch, dass es keine Informationen gab. Immerhin, die Bahn hat an Gestrandete Taxi- und Hotelgutscheine verteilt. Claudia Wächter, Nachrichtenredaktion.
1: Deutschland ist im europäischen Vergleich das am stärksten von Cyberangriffen mit Schadsoftware betroffene Land. Spuren von Cyberkriminellen führen dabei häufig nach Russland, sagt Experte Christian Dörr vom Hasso-Plattner-Institut in Potsdam.
3: Die Täter attackieren Unternehmen, die öffentliche Verwaltung und auch Krankenhäuser mit Schadsoftware, die Daten und Systeme verschlüsselt. So wollen die Kriminellen Lösegeld erpressen, oft mehrere hunderttausend Euro. Es dauert meistens Wochen, bis alles wieder läuft. Das kann ein Unternehmen in die Pleite treiben. Deutschland ist besonders attraktiv für Cyberangriffe, denn hier gibt es viele innovative Unternehmen mit wertvollen Daten, die man blockieren kann. Und oft sind sich diese Firmen der Cybergefahr nicht bewusst und entsprechend schlecht geschützt, sagen die Experten. Aus Berlin, Uli Reitinger.
1: Europa kämpft weiter mit Rekordtemperaturen. Frankreich hat gestern den heißesten Tag seit Beginn der Messungen 1947 erlebt. Auch in Deutschland könnten in den kommenden Tagen Hitzerekorde geknackt werden. Tückisch ist dabei auch die nicht direkt spürbare UV-Strahlung. Nach Angaben des Bundesamts für Strahlenschutz werden heute und morgen die bislang höchsten Indexwerte des Jahres erwartet. Es rät daher besonders bei Kindern zu UV-Schutz. Und zum Sport. Bei der Fußball-WM hat Kolumbien mit 1:0 gegen die Demokratische Republik Kongo gewonnen. Vorher hat sich Kroatien ebenfalls mit 1:0 gegen Panama durchgesetzt. England und Ghana spielten 0:0 und Portugal gewann gegen Außenseiter Usbekistan mit 5:0.
0: Und jetzt noch mehr Informationen aus unserer Region.
4: Ich bin Leo Melchersmann. Am Dienstagmorgen hat sich in Zennscheid ein Arbeitsunfall mit einem Traktor ereignet. Laut Polizei Trier wurde der 73-jährige Fahrer schwerst verletzt mit einem Rettungshubschrauber in ein Krankenhaus gebracht. Die Staatsanwaltschaft Trier hat zur Rekonstruktion der Unfallursache ein Gutachten angeordnet. Zeugen werden gebeten, sich an die Polizei Bitburg zu wenden.
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5: Die Hitzewelle, die will einfach nicht enden hier in Trier. Auch heute wird's wieder super heiß. Nochmal ein Ticken wärmer sogar als gestern. Die Werte liegen heute zwischen 19 und 37 Grad. Dazu gemeldet sind 15 Sonnenstunden, keinerlei Regen und auch keine Wolken. Also ja, ich würde sagen, passt gut auf euch auf, trinkt ganz viel und cremt euch schön ein.
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5: Nach wie vor haben wir einen etwas längeren Stau von ca. 10 Minuten auf der B419 Temmels Richtung Wellen. Und auch im Trier Stadtgebiet ist noch ein bisschen was los rund um die Kaiser-Wilhelm-Brücke. Plant am besten auch mal überall noch 5 Minütchen obendrauf. Ich wünsche euch eine gute Fahrt.
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5: Der Blitzeranhänger auf der Konrad-Adenauer-Brücke ist wohl umgezogen, der steht nicht mehr da. Jetzt haben wir einen Anhänger auf der A602 Höhe Longich, hier ist 80 erlaubt. Gleiches gilt für die A64 in Fahrtrichtung Trierweiler, auch hier steht noch ein Blitzeranhänger. Und dann haben wir noch mobile Blitzer, einmal auf der B51 oben bei Nebel, hier ist 100. Dann auf der A1 Höhe Schweich, da dürft ihr 130 fahren. Und zu guter Letzt haben wir noch eine Abstandsmessung, die steht auf der A1 bei Rewenig.
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5: Kurz nach 9, Dori hier, hello. Die Lebenshilfe Trier, die hat bei den nationalen Special Olympics im Saarland ordentlich abgeräumt. Gold, Silber und Bronze waren dabei. Wir sprechen gleich nochmal drüber, was bei diesem Wettkampf eigentlich besonders oder vielleicht ja auch gar nicht so besonders ist. Vorher habe ich aber noch Madonna und JC Stewart in der Playlist, also bleibt gern dabei.
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0: Antenne Trier hier mit mir, Dori. Einen schönen guten Morgen euch. Mitte Juni haben bei unseren Nachbarn im Saarland wieder die Special Olympics Nationalen Spiele stattgefunden. Und mit dabei war auch ein Team aus Trier. Aber vielleicht mal vorab, Leonie, du bist ja hier unsere Sportexpertin. Was sind denn überhaupt die Special Olympics? Erklär doch mal.
1: Ja, von den Paralympics hört man ja schon ziemlich oft. Also von den Olympischen Spielen hauptsächlich für Sportlerinnen und Sportler mit körperlicher Beeinträchtigung. Mhm. Die Special Olympics sind eher für Leute mit geistiger Behinderung. Und es geht auch nicht nur unbedingt ums pure Gewinnen. Viel wichtiger ist Inklusion, also Sport für alle Menschen möglich machen.
0: Okay, haben wir aber wieder was gelernt. Und wie kann man sich jetzt sowas vorstellen? Also wie läuft so ein Wettkampf dann ab?
1: Also als erstes werden die Sportlerinnen und Sportler durch das sogenannte Klassifizierungssystem aufgeteilt, damit eben faire Gruppen entstehen. Außerdem gibt es noch eine Regel, und zwar die Maximum Effort Rule. Die gilt, wenn ein Sportler seine Leistung der Klassifizierung über 15% übertrifft. Klingt jetzt erstmal kompliziert. Heißt aber im Klartext, wenn ich beispielsweise in einer Gruppe zum Werfen bin, ich werfe 10 Meter weit oder beziehungsweise muss 10 Meter weit werfen und steigere das Ganze dann um 15%, dann bekomme ich eine Ehrenmedaille und komme in eine andere Klassifizierung, damit es quasi fair bleibt, dass jeder ungefähr die gleiche Leistung schafft. Insgesamt gibt es über 30 Sportarten bei den Special Olympics, von Eiskunst und Schneeschuhlauf bis hin zu Judo, Basketball oder auch Tanzen.
0: Also ich sag dir ehrlich, ne, diese Rule hätte ich in der Schule auch gern mal gehabt. Aber gut, das klingt alles ziemlich vielfältig. Und die Lebenshilfe Trier, die war ja auch da am Start jetzt im Saarland mit dem Bowling-Team. Wie lief's denn da? Konnten die sich denn ein paar Preise sichern?
1: Auf jeden Fall, es lief richtig, richtig gut. Insgesamt haben die Athletinnen und Athleten eine Goldmedaille, eine Silbermedaille und 3 Bronzemedaillen gewonnen. Und 3-mal wurde sogar die Ehrenmedaille übergeben. Mhm. Da kommt die Regel von eben wieder zum Greifen. Mhm. Da kann man also wirklich stolz drauf sein.
0: Eine starke Leistung. Ja, dann würde ich mal sagen, wir wünschen dem Bowling-Team der Lebenshilfe noch ganz viel Glück bei allen.

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1: Mit Leo Melchersmann einen schönen Mittwoch zusammen. Die Stadtwerke Trier stehen aktuell in der Kritik wegen eines umstrittenen Haustürgeschäfts. Wie der Volksfreund berichtet, hat ein Vertriebsmitarbeiter eines Dienstleisters der SWT einer 90-jährigen Frau einen neuen Stromvertrag vor ihrer Haustür angeboten. Der Sohn der 90-Jährigen sagt, dass diese abgelehnt habe, aber laut Stadtwerken habe sie den Vertrag abgeschlossen und später stornieren lassen. Die Frau behält zwar ihren alten Lieferanten, dieser besteht aber auf einen neuen Vertrag, der teurer ist. Am Dienstagmorgen hat sich in Zenscheid ein Arbeitsunfall mit einem Traktor ereignet. Laut Polizei Trier wurde der 73-jährige Fahrer schwerst verletzt mit einem Rettungshubschrauber in ein Krankenhaus gebracht. Die Staatsanwaltschaft Trier hat zur Rekonstruktion der Unfallursache ein Gutachten angeordnet. Zeugen werden gebeten, sich an die Polizei Bitburg zu wenden. Die bundesweite Aktionswoche Gemeinsam aus der Einsamkeit findet gerade statt und auch in Trier gibt es entsprechende Angebote. Das hat die Stadt bekannt gegeben. Insgesamt stehen 22 Begegnungsangebote bereit, darunter ein Krabbeltreff, ein Spielecafé und kostenlose Stadtspaziergänge von der Volkshochschule. Laut Amt für Stadtentwicklung wolle man auf das Thema aufmerksam machen, da viele Menschen betroffen sind, vor allem Ältere und Jüngere. Alle Angebote sind auf der Website der Stadt Trier zu finden. In den IAT Tower in Trier zieht ein neues Hotel ein. Darüber berichtet der Volksfreund. Bis Ende März war noch das Foresight Plaza Hotel im Tower untergebracht. Der Nachfolger soll einen neuen Namen erhalten. Der Inhaber des neuen Hotels ist die Mike Living GmbH. Die Eröffnung soll am 1. Juli stattfinden. Und das Beste kommt zum Schluss. Schülerinnen und Schüler des Humboldt-Gymnasiums haben die Stadtreinigung Trier besucht. Darüber berichtet die Stadt. Die Achtklässler haben eine Einführung und Sicherheitsunterweisung erhalten. Anschließend haben sie auf dem Viehmarktplatz Müll eingesammelt. Dies sollte ein Bewusstsein dafür vermitteln, was alles nicht richtig in der Innenstadt entsorgt wird. Außerdem konnten die Schülerinnen und Schüler die Mechanik von Pressmülltonnen kennenlernen und in einer Kehrmaschine mitfahren.
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2: So langsam könnten wir hier in Trier, glaube ich, wirklich alle mal ein bisschen Abkühlung gebrauchen. Leider ist die aber heute nicht in Sicht. Im Gegenteil, es wird heißer als gestern. 37 Grad sind gemeldet. Und auch die nächsten beiden Tage werden sogar noch mal ein Grad heißer. Ja, Wolken sind heute und morgen auch erstmal gar nicht gemeldet. Regen erst recht nicht. Da müssen wir noch bis nächste Woche warten. Dann wird es aber hoffentlich mal ein bisschen kälter hier in Trier.
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2: Nach wie vor haben wir einen etwas längeren Stau von ca. 10 Minuten auf der B419 Temmels Richtung Wellen. Und auch im Trierer Stadtgebiet ist noch ein bisschen was los rund um die Kaiser-Wilhelm-Brücke. Plant am besten auch mal überall noch 5 Minütchen oben drauf. Ich wünsche euch eine gute Fahrt.
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2: Der Blitzeranhänger auf der Konrad-Adenauer-Brücke ist wohl umgezogen, der steht nicht mehr da. Jetzt haben wir einen Anhänger auf der A602 Höhe Longich, hier ist 80 erlaubt. Gleiches gilt für die A64 in Fahrtrichtung Trierweiler, auch hier steht noch ein Blitzeranhänger. Und dann haben wir noch mobile Blitzer, einmal auf der B51 oben bei Nebel, hier ist 100. Dann auf der A1 Höhe Schweich, da dürft ihr 130 fahren. Und zu guter Letzt haben wir noch eine Abstandsmessung, die steht auf der A1 bei Rewenig.
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1: Wir begrüßen die kleine Manka neu bei uns in Trier. Die schönste Bedeutung deines Namens ist, finde ich, die Geliebte oder der Stern des Meeres. Wer auch von allen Fußballfans geliebt wird, ist Lionel Messi. 2022 gewann er mit Argentinien die Fußball-WM. Er wird heute 38 Jahre alt. Herzlichen Glückwunsch euch beiden.
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1: Ich bin Babit Büchner. Nach der bundesweiten Störung im Bahnverkehr in der Nacht durch Probleme mit dem digitalen Bahnfunk sind Sicherheits- und IT-Experten auf der Fehlersuche. Nordrhein-Westfalens Verkehrsminister Oliver Krischer sagte, dass durch einen technischen Defekt der komplette Bahnverkehr in Deutschland zum Erliegen kommt, sei ein neuer Tiefpunkt bei einer ohnehin schwachen Betriebsqualität. Mittlerweile gibt es nur noch vereinzelt Folgeverspätungen. Die Hafenstadt Sewastopol auf der von Russland annektierten Halbinsel Krim ist nach Drohnenangriffen der Ukraine ohne Strom. Die Energieinfrastruktur sei in der Nacht getroffen und beschädigt worden, bestätigte der zuständige Gouverneur auf Telegram. Medienberichten zufolge ist auch in einigen anderen Teilen der Krim nach einem Drohneneinschlag die Stromversorgung zusammengebrochen. Knapp 5 Monate nach dem tödlichen Angriff auf einen Zugbegleiter in Rheinland-Pfalz hat der Prozess gegen den mutmaßlichen Täter begonnen. Der Fall hatte bundesweit eine Debatte über mehr Sicherheit im Bahnverkehr ausgelöst.
2: Die Staatsanwaltschaft hat den Täter wegen Mordes angeklagt. Das zuständige Landgericht wertet die Tat dagegen als Körperverletzung mit Todesfolge. Erklärung: Es gebe keine Gründe für einen Tötungsvorsatz. Die Familie des Opfers ist empört. Mehrere kräftige Faustschläge gegen Kopf und Schläfen, das sei mehr als Körperverletzung mit Todesfolge, sagt der Bruder des Opfers. Er und seine Verwandten erhoffen sich von dem Prozess auch eine Signalwirkung für mehr Sicherheit im Bahnverkehr. Thomas Thonfeld, Nachrichtenredaktion.
1: Und zum Sport. Die deutsche Fußballnationalmannschaft absolviert heute in Winston-Salem ihr Abschlusstraining. Danach geht es mit dem Flieger nach New York. In der Nähe findet morgen das 3. Gruppenspiel gegen Ecuador statt.
3: 27 Grad und Sonne erwartet das deutsche Team in der Weltstadt New York. Es soll nicht der letzte Abstecher sein, denn im Stadion in East Rutherford findet auch das Finale statt. Bis auf Nico Schlotterbeck sind alle Spieler fit. Der Bundestrainer muss sich entscheiden, auf wie vielen Positionen er sein Team verändern will. Gut möglich, dass Topscorer Dennis Undav mal von Anfang an ran darf, denn er wird am Abend vor dem Spiel auf der Abschlusspressekonferenz sitzen, neben Nagelsmann. Eigentlich ein deutliches Zeichen. Aus Winston-Salem, Thomas Bremser.
1: Los geht es morgen wieder um 22 Uhr unserer Zeit.
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4: Ich bin Leo Melchersmann. Die Stadtwerke Trier stehen aktuell in der Kritik wegen eines umstrittenen Haustürgeschäfts. Wie der Volksfreund berichtet, wurde einer 90-jährigen Frau ein neuer Stromvertrag vor ihrer Haustür angeboten. Der Sohn der 90-Jährigen gibt an, sie habe abgelehnt, aber laut Stadtwerken habe sie den Vertrag abgeschlossen und später stornieren lassen. Die Frau behält zwar ihren alten Lieferanten, dieser besteht aber auf einen neuen Vertrag, der teurer ist.
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5: Ja, so eine kleine Abkühlung in Form von Regen oder sonstigen Winden gibt es heute leider nicht. Bis zu 37 Grad und bis zu 15 Sonnenstunden. Und die nächsten Tage wird es immer noch wärmer. Morgen bis zu 38 Grad und gegens Wochenende knacken wir vielleicht sogar die 40 Grad Marke. Also das wird sehr, sehr, sehr, sehr warm. Ich bin auf jeden Fall in Gedanken bei allen, die keine Klimaanlage haben zu Hause, so wie ich.
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5: Es ist relativ entspannt bei uns auf den Straßen. Aktuell haben wir noch einen Stau auf der Zumeiner Straße Richtung Kaiser-Wilhelm-Brücke. Da braucht ihr gerade 6 Minuten länger. Ansonsten ist gerade aber alles frei. Kommt gut und sicher an euer Ziel.
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5: Aktuell werdet ihr geblitzt und zwar einmal auf der Hafenstraße hier bei uns in Trier, da ist 50 erlaubt, auf der A1 in Höhe Schweich, da ist 130 und auf der A64, da steht ein Blitzeranhänger nach wie vor, da ist 80 erlaubt. Außerdem auf der B51 bitte langsam, in Höhe Nebel, da ist 100 erlaubt und der Fritz, der hat uns auch noch angerufen und hat gesagt, auf der Aachener Straße in Richtung Römerbrücke steht auch noch ein Blitzer ungefähr in Höhe von Kaufland, da ist 30 erlaubt. Danke dir Fritz und wenn ihr noch was gesehen habt, dann macht das doch gerne auch wieder Fritz, ruft an oder schickt eine WhatsApp über die 0651 462 884 und die 0.
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5: Einen wunderschönen Mittwoch, liebe Trierer. Happy Bergfest in diesem Sinne und ich wünsche euch ein frohes Schwitzen heute. Bis zu 37 Grad haben wir ja gerade schon beim Wetter gehört. Ich sage euch ehrlich, das ist mir auch ein bisschen zu warm. Also irgendwie so, irgendwo muss ja mal Schluss sein. Und wenn ich dran denke, dass das Altstadtfest am Wochenende ansteht und es nochmal heißer wird, das wird schon anstrengend. Aber ich würde sagen, wir machen gemeinsam das Beste draus, weil wir von der Antenne Trier, wir sind ja am Altstadtfest dieses Jahr das erste Mal mit einer eigenen Bühne vertreten. Und unser Partner auf dieser Bühne ist die Bundeswehr. Und über die haben wir die letzten Tage ja schon so ein bisschen gesprochen. Und heute geht es da auch nochmal drum, und zwar um die Luftwaffe. Was mache ich da überhaupt? Da denke ich ja direkt so an den Piloten, der im Kampfjet sitzt. Dass es da aber noch viel, viel vielfältiger ist, das hat uns Jan verraten. Wir sprechen in knapp 10 Minuten nochmal ein bisschen ausführlicher über ihn und seinen Berufsweg. Jetzt gibt's aber erstmal ein bisschen Musik auf die Ohren, unter anderem Pat Benatar mit We Belong und den Anfang. Den macht jetzt Jennifer Page mit Crush.

0: Die Bundeswehr zählt zu den größten Ausbildungsbetrieben in Deutschland. Und wie vielfältig die Karrierewege sein können, das haben wir ja in den letzten beiden Tagen schon gehört. Vom Beamten im Büro bis hin zur geheimen elektronischen Aufklärung ist ja alles möglich. Auf dem diesjährigen Altstadtfest werdet ihr noch den ein oder anderen Beruf näher kennenlernen, denn da werden wir gemeinsam auf der Bühne in der Brotstraße präsent sein. Aber auch hier on air wollen wir euch noch ein paar spannende Lebenslaufe vorstellen.
1: Mein Name ist Hauptfeldwebel Jan, bin eingesetzt.

0: Was macht man da genau?
1: Man muss wissen, nur 7% aller Soldaten oder auch Menschen, die bei uns in der Luftwaffe in dieser Teilstreitkraft beschäftigt sind, haben tatsächlich auch aktiv mit dem Flugbetrieb zu tun. Es hat einen ganz, ganz hohen Anteil an technischem Personal, denn so ein Vogel, nennen wir es mal, der benötigt natürlich einiges an Pflege, dass er dann auch entsprechend seinem Auftrag nachkommen kann.
0: Kann ich mir vorstellen, da ist hinter den Kulissen sicher viel mehr los, als man meinen würde.
1: Ganz wichtig ist auch der logistische Bereich, das heißt, der fachdienstliche Bereich ist dort deutlich höher ausgeprägt. Das geht von Logistiksoldaten über den, der im Büro sitzt, bis hin dann auch zu Technikern, Avionikern, Elektronikern, bis hin dann tatsächlich zu den Königen der Lüfte, was unsere Piloten sind. Unser Auftrag war es dort, der ist auch tatsächlich geheim, das Sichern von Flugplätzen und Flugobjekten innerhalb und auch außerhalb der Grenzen der Bundesrepublik Deutschland.
0: Also mal wieder ein Job mit ganz viel Verantwortung. Ich glaube, das haben die Berufsfelder bei der Bundeswehr alle gemein. Und apropos Karriere, über die sprechen wir gleich auch noch mit Hauptfeldwebel Jan, also bleibt gerne dran.
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1: Mit Leo Melchersmann einen schönen Mittwoch zusammen. Die Stadtwerke Trier stehen aktuell in der Kritik wegen eines umstrittenen Haustürgeschäfts. Wie der Volksfreund berichtet, hat ein Vertriebsmitarbeiter eines Dienstleisters der SWT einer 90-jährigen Frau einen neuen Stromvertrag vor ihrer Haustür angeboten. Der Sohn der 90-Jährigen sagt, dass diese abgelehnt habe, aber laut Stadtwerken habe sie den Vertrag abgeschlossen und später stornieren lassen. Die Frau behält zwar ihren alten Lieferanten, dieser besteht aber auf einen neuen Vertrag, der teurer ist. Am Dienstagmorgen hat sich in Zenscheid ein Arbeitsunfall mit einem Traktor ereignet. Laut Polizei Trier wurde der 73-jährige Fahrer schwerst verletzt mit einem Rettungshubschrauber in ein Krankenhaus gebracht. Die Staatsanwaltschaft Trier hat zur Rekonstruktion der Unfallursache ein Gutachten angeordnet. Zeugen werden gebeten, sich an die Polizei Bitburg zu wenden. Die bundesweite Aktionswoche Gemeinsam aus der Einsamkeit findet gerade statt und auch in Trier gibt es entsprechende Angebote. Das hat die Stadt bekannt gegeben. Insgesamt stehen 22 Begegnungsangebote bereit, darunter ein Krabbeltreff, ein Spielecafé und kostenlose Stadtspaziergänge von der Volkshochschule. Laut Amt für Stadtentwicklung wolle man auf das Thema aufmerksam machen, da viele Menschen betroffen sind, vor allem Ältere und Jüngere. Alle Angebote sind auf der Website der Stadt Trier zu finden. In den IAT Tower in Trier zieht ein neues Hotel ein. Darüber berichtet der Volksfreund. Bis Ende März war noch das Foresight Plaza Hotel im Tower untergebracht. Der Nachfolger soll einen neuen Namen erhalten. Der Inhaber des neuen Hotels ist die Mike Living GmbH. Die Eröffnung soll am 1. Juli stattfinden. Und das Beste kommt zum Schluss. Schülerinnen und Schüler des Humboldt-Gymnasiums haben die Stadtreinigung Trier besucht. Darüber berichtet die Stadt. Die Achtklässler haben eine Einführung und Sicherheitsunterweisung erhalten. Anschließend haben sie auf dem Viehmarktplatz Müll eingesammelt. Dies sollte ein Bewusstsein dafür vermitteln, was alles nicht richtig in der Innenstadt entsorgt wird. Außerdem konnten die Schülerinnen und Schüler die Mechanik von Pressmülltonnen kennenlernen und in einer Kehrmaschine mitfahren.
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2: Zu dem aktuellen Wetter kann ich eigentlich nur eins sagen, heiß, heißer am heißesten. Bis zu 37 Grad bekommen wir heute und bis zu 15 Sonnenstunden. Also da ist keine Wolke in Sicht, die irgendwie mal ein bisschen Erfrischung bringen könnte. Und die nächsten Tage geht's ähnlich weiter, morgen bis zu 38 Grad. Und übers Wochenende wird's auch nochmal richtig, richtig heiß und da könnten wir dann sogar die 40 Grad Marke knacken. Also ich sag euch ehrlich, das ist mir schon fast ein bisschen zu warm. Aber sagen wir mal so, wir haben die ganze Zeit auf den Sommer gewartet, jetzt ist er da, jetzt dürfen wir auch nicht meckern.
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2: Es ist relativ entspannt bei uns auf den Straßen. Aktuell haben wir noch einen Stau auf der Zumainer Straße Richtung Kaiser-Wilhelm-Brücke. Da braucht ihr gerade 6 Minuten länger. Ansonsten ist gerade aber alles frei. Kommt gut und sicher an euer Ziel.
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2: Aktuell werdet ihr geblitzt und zwar einmal auf der Hafenstraße hier bei uns in Trier, da ist 50 erlaubt. Auf der A1 in Hirschweig, da ist 130 und auf der A64, da steht ein Blitzeranhänger nach wie vor, da ist 80 erlaubt. Außerdem auf der B51 bitte langsam, in Höhe Nebel, da ist 100 erlaubt. Und der Fritz, der hat uns auch noch angerufen und hat gesagt, auf der Aachener Straße in Richtung Römerbrücke steht auch noch ein Blitzer ungefähr in Höhe von Kaufland, da ist 30 erlaubt. Danke dir Fritz und wenn ihr noch was gesehen habt, dann macht das doch gerne auch wieder Fritz, ruft an oder schickt eine WhatsApp über die 0651 462 884 und die 0.
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0: So klingen die besten Hits aller Zeiten hier bei der Antenne Trier. Ich bin Leonie, schön, dass ihr dabei seid. Man steht am Gepäckband, alle anderen nehmen ihre Koffer mit, nur der eigene kommt einfach nicht an. Gerade zur Reisezeit passiert das immer wieder, aber was muss man dann sofort machen und wann gibt es eigentlich Geld zurück? Das klären wir jetzt.
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0: Marco, mein Koffer kommt am Flughafen nicht an. Was ist denn der erste wichtige Schritt?
2: Nicht einfach nach Hause oder ins Hotel fahren, sondern eben direkt am Flughafen melden. Meistens gibt es dafür den Lost and Found Schalter, also so einen Gepäckservice der Airline. Dort sollte man den Verlust oder die Verspätung sofort aufnehmen lassen und sich eine schriftliche Bestätigung geben lassen. Häufig heißt das PIR-Bericht. Der ist wichtig, falls man später Kosten geltend machen will. Die Airline haftet grundsätzlich, wenn aufgegebenes Gepäck verloren geht, beschädigt wird oder verspätet ankommt. Die Entschädigung kann bis zu rund 1.300 Euro betragen, aber man muss den Schaden belegen können.
0: Und was darf ich denn kaufen, wenn der Koffer erstmal weg ist?
2: Das Wichtigste ist, angemessen bleiben und alle Belege aufheben. Wenn der Koffer am Urlaubsort fehlt, kann man notwendige Dinge kaufen, also zum Beispiel Zahnbürste, Unterwäsche, ein Shirt oder wichtige Hygieneartikel. Luxus-Shopping auf Airline-Kosten funktioniert natürlich nicht. Wichtig sind auch die Fristen. Beschädigtes oder verlorenes Gepäck muss schriftlich innerhalb von 7 Tagen reklamiert werden. Bei verspätetem Gepäck gilt eine Frist von 21 Tagen, nachdem man den Koffer zurückbekommen hat. Und ein Tipp für die Reise: Medikamente, Schlüssel, Dokumente, Ladegeräte und Wertsachen gehören immer ins Handgepäck.
0: Danke Marco, und morgen wird's wieder sommerlich, passend zum Wetter. Wir machen den Drinkcheck bei Hitze.
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0: Schon ein kleiner Fehler bei der Mülltrennung kann große Auswirkungen haben. Welche sogenannten Problemabfälle unbedingt getrennt vom Hausmüll entsorgt werden müssen?
1: Zu den Problemabfällen zählen alle Abfälle, die bei der Anwendung und Entsorgung gesundheits- oder umweltschädlich sein können. Problemabfälle machen zwar nur einen kleinen Teil der Abfälle in den Haushalten aus, aber aufgrund des Gefahrenpotenzials ist eben die richtige Entsorgung besonders wichtig.
0: Was kann ich mir denn eigentlich unter Problemabfällen alles vorstellen?
1: Dazu gehören zum Beispiel alle Arten von Spraydosen, auch zum Beispiel Deo-Spraydosen, aber natürlich auch Farbsprühdosen aller Art. Aber auch Chemikalien sind eindeutig Problemabfälle. Das heißt, egal ob das Verdünnungsmittel sind oder alle anderen Putzmittelreste, alles, was in entfernter Form Chemikalien sind, gehört eben auch zu den Problemabfällen und muss entsprechend getrennt entsorgt werden.
0: Was gibt's sonst noch zu beachten?
1: Solange die Behälter nicht vollständig entleert sind, gehören sie auch nicht in den gelben Sack, sprich auch die halbvolle Deo-Dose, wo einem vielleicht einfach nur der Duft nicht gefällt, gehört zu den Problemabfällen, weil da eben immer noch Treibgase drin sind und dementsprechend sollte man das getrennt entsorgen. Heißt in dem Fall, entweder man liefert die Abfälle kostenlos an einem AAT-Standort an oder wer eben nicht so mobil ist, kann auch gerne unser Umweltmobil nutzen. 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
1: Ich bin Babit Büchner. 2 Stunden lang ging nichts mehr. Probleme mit dem digitalen Bahnfunk haben den Zugverkehr der Deutschen Bahn in der Nacht bundesweit lahmgelegt. IT-Experten sind nun auf Fehlersuche.
2: Während der Bahnverkehr nach und nach wieder ins Rollen kommt, hagelt es Kritik an der Deutschen Bahn. Verschiedene Politiker fordern eine lückenlose Aufklärung, genauso wie der Verband der privaten Güterbahnen, der auch von der Störung betroffen war. Dieser Vorfall zeige mal wieder, wie veraltet die Bahnsysteme sind, sagt der Vorsitzende des Verkehrsausschusses im Bundestag. Er fordert einen Modernisierungszeitplan von der Bahn. Währenddessen sind Sicherheits- und IT-Experten auf Fehlersuche. Als Ursache werde ein fehlerhaftes Update der Deutschen Bahn vermutet. Fiona Reinhardt, Nachrichtenredaktion.
1: Während die Hitze weiter über Frankreich brütet, sind rund 68.000 Haushalte im Nordwesten des Landes vom Strom abgeschnitten. Grund sei eine hitzebedingte Panne an einem Transformator, teilten die Behörden mit. Auch in Deutschland könnten in den kommenden Tagen neue Hitzerekorde geknackt werden. Tückisch ist dabei auch die nicht direkt spürbare UV-Strahlung. Nach Angaben des Bundesamts für Strahlenschutz werden heute und morgen die bislang höchsten Indexwerte des Jahres erwartet. In Deutschland haben im vergangenen Jahr 17,3 Millionen Menschen alleine gelebt. Das war gut jede 5. Person, teilte das Statistische Bundesamt mit.
3: Daten, warum nicht? Aber zusammenleben? Nein, viele junge Leute, die leben allein, Frauen etwas häufiger als Männer. Aber top in Sachen Solo-Haushalt, das ist die Gruppe der über 65-Jährigen, da ist fast jeder 3. Single. Alleinstehende wurden übrigens eher in Großstädten als auf dem Land. Und im EU-Vergleich, da liegen wir in Sachen Single-Haushalte über dem Durchschnitt. Claudia Wächter, Nachrichtenredaktion.
1: Und zum Sport. Die deutsche Fußballnationalmannschaft absolviert heute in Winston-Salem ihr Abschlusstraining. Danach geht es mit dem Flieger nach New York. In der Nähe findet morgen das 3. Gruppenspiel gegen Ecuador statt. Für die Gruppe B beginnt heute schon der 3. Gruppenspieltag. Ab 21 Uhr unserer Zeit kämpfen Kanadier und Schweizer um den Gruppensieg. Parallel trifft Bosnien-Herzegowina auf Katar.
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4: Ich bin Leo Melchersmann. Am Dienstagmorgen hat sich in Zenscheid ein Arbeitsunfall mit einem Traktor ereignet. Laut Polizei Trier wurde der 73-jährige Fahrer schwerst verletzt mit einem Rettungshubschrauber in ein Krankenhaus gebracht. Die Staatsanwaltschaft Trier hat zur Rekonstruktion der Unfallursache ein Gutachten angeordnet. Zeugen werden gebeten, sich an die Polizei Bitburg zu wenden.
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5: Ja, so eine kleine Abkühlung in Form von Regen oder sonstigen Winden gibt es heute leider nicht. Bis zu 37 Grad und bis zu 15 Sonnenstunden. Und die nächsten Tage wird es immer noch wärmer. Morgen bis zu 38 Grad und gegens Wochenende knacken wir vielleicht sogar die 40 Grad Marke. Also das wird sehr, sehr, sehr, sehr warm. Ich bin auf jeden Fall in Gedanken bei allen, die keine Klimaanlage haben zu Hause, so wie ich.
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5: Gute Nachrichten von den Straßen, es ist gerade alles frei. Kommt gut und sicher an euer Ziel.
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5: Aktuell werdet ihr geblitzt und zwar einmal auf der Hafenstraße hier bei uns in Trier, da ist 50 erlaubt. Auf der A1 in Höhe Schweich, da ist 130 und auf der A64, da steht ein Blitzeranhänger nach wie vor, da ist 80 erlaubt. Außerdem auf der B51 bitte langsam, in Höhe Nebel, da ist 100 erlaubt. Und der Fritz, der hat uns auch noch angerufen und hat gesagt, auf der Aachener Straße in Richtung Römerbrücke steht auch noch ein Blitzer ungefähr in Höhe von Kaufland, da ist 30 erlaubt. Danke dir Fritz und wenn ihr noch was gesehen habt, dann macht das doch gerne auch wieder Fritz, ruft an oder schickt eine WhatsApp über die 0651 462 884 und die 0.
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5: Mit mir Leonie um kurz nach 11. Hallöchen, liebe Trierer. Schön, dass ihr dabei seid. Ich habe heute auch wieder die besten Hits aller Zeiten für euch am Start. Unter anderem Blake Rose mit Lost und den Anfang. Den machen jetzt die Pretenders mit Don't Get Me Wrong.
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0: Rund 1300 neue Azubis starten jedes Jahr ihre Karriere bei der Bundeswehr. Und das in über 50 Ausbildungsberufen. Vom klassischen Bürojob oder Geheimaufklärungsmission bis hin zum Kampfjet-Piloten ist wirklich alles dabei. Hauptfeldwebel Jan ist in der Karriereberatung für die Region Trier tätig und erklärt uns, wer die Interessenten sind, die zu ihm und seinen Kollegen kommen.
1: So vielfältig wie die Aufträge, die die Bundeswehr hat, so vielfältig sind auch die Menschen, die uns besuchen. Wir haben da vom Hauptschulabbrecher bis zum Summa Cum Laude Abiturienten alles. Und das ist das Schöne bei uns an der Bundeswehr. Durch die vielfältigen Verwendungsmöglichkeiten finden wir auch für jeden immer das passende Gegenstück.
0: Ich könnte mir vorstellen, dass viele Eltern und Angehörige im ersten Moment jetzt nicht so begeistert sind, wenn der oder die Jugendliche mit dem Berufswunsch des Soldaten um die Ecke kommt. Wie geht ihr denn damit um?
1: Bei uns ist alles transparent. Jeder darf alle Fragen stellen. Man kann seine Eltern mitbringen, Freund, Freundin, Cousin, Cousine. Das ist alles gar kein Problem. Die Menschen sind häufig, ich möchte fast sagen, immer am Ende erstens schlauer und zweitens sagen die, boah, ich wusste das gar nicht, dass ich zum Beispiel bei der Bundeswehr Hufschmied werden kann. Also ein Portfolio ist alles mit bei. Und bei uns, wo ich herkomme, sagt mal, jeder Dippe findet seinen Deckel, also jeder Topf findet seinen Deckel. Und das ist bei uns auch so. Und die Menschen sind so oft überrascht, welche Möglichkeiten sich doch bieten.
0: Und apropos Vorurteile, entgegen der Annahme, der Soldat sei ein Männerberuf, können auch Frauen Karriere bei der Bundeswehr machen, sagt Hauptbootsmann Christina.
2: Natürlich gibt es die Menschen, die, sagen wir uns, nicht immer wohlgesonnen gegenüber sind. Aber das ist bei Weitem nicht die Masse und das wird man gar nicht meinen. Ich treffe viel mehr auf Leute, die gegebenenfalls ihren Grundwehrdienst geleistet haben, auch nicht bei den Streitkräften geblieben sind, aber mir immer kundtun und sagen, hey, der Dienst, der Grundwehrdienst, der hat mir was gebracht. Ich bin dann nach einem anderen Beruf nachgegangen, aber dennoch waren das Werte und Erziehungen, die ich genossen habe zu dem Zeitpunkt. Oder

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1: Mit Leo Melchersmann einen schönen Mittwoch zusammen. Die Stadtwerke Trier stehen aktuell in der Kritik wegen eines umstrittenen Haustürgeschäfts. Wie der Volksfreund berichtet, hat ein Vertriebsmitarbeiter eines Dienstleisters der SWT einer 90-jährigen Frau einen neuen Stromvertrag vor ihrer Haustür angeboten. Der Sohn der 90-Jährigen sagt, dass diese abgelehnt habe, aber laut Stadtwerken habe sie den Vertrag abgeschlossen und später stornieren lassen. Die Frau behält zwar ihren alten Lieferanten, dieser besteht aber auf einen neuen Vertrag, der teurer ist. Am Dienstagmorgen hat sich in Zenscheid ein Arbeitsunfall mit einem Traktor ereignet. Laut Polizei Trier wurde der 73-jährige Fahrer schwerst verletzt mit einem Rettungshubschrauber in ein Krankenhaus gebracht. Die Staatsanwaltschaft Trier hat zur Rekonstruktion der Unfallursache ein Gutachten angeordnet. Zeugen werden gebeten, sich an die Polizei Bitburg zu wenden. Die bundesweite Aktionswoche Gemeinsam aus der Einsamkeit findet gerade statt und auch in Trier gibt es entsprechende Angebote. Das hat die Stadt bekannt gegeben. Insgesamt stehen 22 Begegnungsangebote bereit, darunter ein Krabbeltreff, ein Spielecafé und kostenlose Stadtspaziergänge von der Volkshochschule. Laut Amt für Stadtentwicklung wolle man auf das Thema aufmerksam machen, da viele Menschen betroffen sind, vor allem Ältere und Jüngere. Alle Angebote sind auf der Website der Stadt Trier zu finden. In den IAT Tower in Trier zieht ein neues Hotel ein. Darüber berichtet der Volksfreund. Bis Ende März war noch das Foresight Plaza Hotel im Tower untergebracht. Der Nachfolger soll einen neuen Namen erhalten. Der Inhaber des neuen Hotels ist die Mike Living GmbH. Die Eröffnung soll am 1. Juli stattfinden. Und das Beste kommt zum Schluss. Schülerinnen und Schüler des Humboldt-Gymnasiums haben die Stadtreinigung Trier besucht. Darüber berichtet die Stadt. Die Achtklässler haben eine Einführung und Sicherheitsunterweisung erhalten. Anschließend haben sie auf dem Viehmarktplatz Müll eingesammelt. Dies sollte ein Bewusstsein dafür vermitteln, was alles nicht richtig in der Innenstadt entsorgt wird. Außerdem konnten die Schülerinnen und Schüler die Mechanik von Pressmülltonnen kennenlernen und in einer Kehrmaschine mitfahren.
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2: Zu dem aktuellen Wetter kann ich eigentlich nur eins sagen, heiß, heißer, am heißesten. Bis zu 37 Grad bekommen wir heute und bis zu 15 Sonnenstunden. Also da ist keine Wolke in Sicht, die irgendwie mal ein bisschen Erfrischung bringen könnte. Und die nächsten Tage geht es ähnlich weiter, morgen bis zu 38 Grad. Und übers Wochenende wird es auch nochmal richtig, richtig heiß und da könnten wir dann sogar die 40 Grad Marke knacken. Also ich sage euch ehrlich, das ist mir schon fast ein bisschen zu warm. Aber sagen wir mal so, wir haben die ganze Zeit auf den Sommer gewartet, jetzt ist er da, jetzt dürfen wir auch nicht meckern.
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2: Gute Nachrichten von den Straßen, es ist gerade alles frei. Kommt gut und sicher an euer Ziel.
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2: Aktuell werdet ihr geblitzt und zwar einmal auf der Hafenstraße hier bei uns in Trier, da ist 50 erlaubt. Auf der A1 in Höhe Schweich, da ist 130 und auf der A64, da steht ein Blitzeranhänger nach wie vor, da ist 80 erlaubt. Außerdem auf der B51 bitte langsam, in Höhe Nebel, da ist 100 erlaubt. Und der Fritz, der hat uns auch noch angerufen und hat gesagt, auf der Aachener Straße in Richtung Römerbrücke steht auch noch ein Blitzer ungefähr in Höhe von Kaufland, da ist 30 erlaubt. Danke dir Fritz und wenn ihr noch was gesehen habt, dann macht das doch gerne auch wieder Fritz, ruft an oder schickt eine WhatsApp über die 0651 462 884 und die 0.
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1: 24. Juni 1984. Cyndi Lauper ist mit Time After Time in den Top 10 der Charts. Sie wird 1953 in New York geboren und arbeitet später als Aushilfe im Second-Hand-Laden einer Freundin. Dort entdeckt sie ihr später dann für die Musikkarriere sehr wichtiges Interesse für extravagante Looks. Bei ihren ersten Auftritten, da steht nämlich ihr schrilles Bühnenoutfit definitiv im Fokus. 1983 wird dann ihr erstes Album She's So Unusual produziert, auf dem auch Time After Time drauf ist. Der Song entsteht in Rekordgeschwindigkeit. Eigentlich, da ist das Album nämlich schon so gut wie fertig. Girls Just Want to Have Fun ist im Kasten, She Bop ist aufgenommen, doch dem Produzenten Rick Chertoff, dem reicht das Ganze noch nicht. Und er meint, na komm, einer muss noch her. Und nur ein paar Tage später ist dann auch noch Time After Time fertig. Eine spontane Nummer, die zu einem von Cyndi Laupers größten Hits werden sollte.

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2: Ich bin Babit Büchner. Nächtlicher Bahnfrust. Wegen einer bundesweiten Störung des digitalen Bahnfunks hat die Deutsche Bahn am späten Abend alle Züge in Deutschland rund 2 Stunden lang gestoppt. Die Ursache für das Problem war aus Sicht des Unternehmens der planmäßige Tausch einer technischen Komponente beim Zugfunksystem. Weitere Details wurden bislang nicht mitgeteilt. Bundesverkehrsminister Patrick Schnieder forderte eine lückenlose Aufklärung des Vorfalls. Während die Hitze weiter über Frankreich brütet, sind rund 68.000 Haushalte im Nordwesten des Landes vom Strom abgeschnitten. Grund sei eine hitzebedingte Panne an einem Transformator, teilten die Behörden mit.
3: Riesige Teile Frankreichs ächzen unter der Hitze. Noch nie gab es in so vielen Gegenden gleichzeitig die höchste Hitzewarnstufe Rot. Selbst in der meist eher kühlen Bretagne brutzeln die Menschen in Frankreich gerade sehr. Und jetzt sind auch noch Zehntausende Haushalte dort ohne Strom. Die Menschen können also weder Ventilator noch Klimaanlage benutzen. Und weil es so heiß ist, wird es auch noch ein bisschen dauern, bis der Strom wieder da ist. Besonders schlimm ist das natürlich für schwächere Menschen. Etwa Altenzentren sollen deshalb jetzt im Zweifel mit Stromgeneratoren versorgt werden. Aus Paris, Rachel Sommer.
2: Deutschland ist im europäischen Vergleich das am stärksten von Cyberangriffen mit Schadsoftware betroffene Land. Spuren von Cyberkriminellen führen dabei häufig nach Russland, sagt Experte Christian Dörr vom Hasso-Plattner-Institut in Potsdam.
4: Die Täter attackieren Unternehmen, die öffentliche Verwaltung und auch Krankenhäuser mit Schadsoftware, die Daten und Systeme verschlüsselt. So wollen die Kriminellen Lösegeld erpressen, oft mehrere hunderttausend Euro. Deutschland ist besonders attraktiv für Cyberangriffe, denn hier gibt es viele innovative Unternehmen mit wertvollen Daten, die man blockieren kann. Und oft sind sich diese Firmen der Cybergefahr nicht bewusst und entsprechend schlecht geschützt, sagen die Experten. Aus Berlin, Uli Reitinger.
2: Die Stimmung in der deutschen Wirtschaft hat sich im Juni den 2. Monat in Folge von den Dämpfern infolge des Iran-Kriegs erholt. Der IFO-Geschäftsklima-Index stieg leicht um 0,6 Punkte. Die Unternehmen haben ihre aktuelle geschäftliche Lage und die Erwartungen besser eingeschätzt. IFO-Präsident Clemens Fuß sagte, die deutsche Wirtschaft hoffe auf eine Entspannung der weltpolitischen Situation.
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5: Ich bin Leo Melchersmann. Die Stadtwerke Trier stehen aktuell in der Kritik wegen eines umstrittenen Haustürgeschäfts. Wie der Volksfreund berichtet, wurde einer 90-jährigen Frau ein neuer Stromvertrag vor ihrer Haustür angeboten. Der Sohn der 90-Jährigen gibt an, sie habe abgelehnt, aber laut Stadtwerken habe sie den Vertrag abgeschlossen und später stornieren lassen. Die Frau behält zwar ihren alten Lieferanten, dieser besteht aber auf einen neuen Vertrag, der teurer ist.
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6: Ja, so eine kleine Abkühlung in Form von Regen oder sonstigen Winden gibt es heute leider nicht. Bis zu 37 Grad und bis zu 15 Sonnenstunden. Und die nächsten Tage wird es immer noch wärmer. Morgen bis zu 38 Grad und gegens Wochenende knacken wir vielleicht sogar die 40 Grad Marke. Also das wird sehr, sehr, sehr, sehr warm. Ich bin auf jeden Fall in Gedanken bei allen, die keine Klimaanlage haben zu Hause, so wie ich.
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6: Wir gucken zusammen auf die Straßen und da habe ich aktuell nur eine Meldung und zwar die L143 und die L146 zwischen Pluwig und Hinsenburg und Schöndorf. Die ist momentan voll gesperrt aufgrund eines Verkehrsunfalls zwischen einem LKW und einem Fahrradfahrer. Das hat die Polizei uns jetzt durchgegeben, also da bitte drum herum fahren. Ansonsten ist gerade aber alles frei, kommt gut und sicher an euer Ziel.
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6: Aktuell werdet ihr geblitzt und zwar einmal auf der Hafenstraße hier bei uns in Trier, da ist 50 erlaubt, auf der A1 in Höhe Schweich, da ist 130 und auf der A64, da steht ein Blitzeranhänger nach wie vor, da ist 80 erlaubt. Außerdem auf der B51 bitte langsam, in Höhe Nebel, da ist 100 erlaubt und der Fritz, der hat uns auch noch angerufen und hat gesagt, auf der Aachener Straße in Richtung Römerbrücke steht auch noch ein Blitzer ungefähr in Höhe von Kaufland, da ist 30 erlaubt. Danke dir Fritz und wenn ihr noch was gesehen habt, dann macht das doch gerne auch wieder Fritz, ruft an oder schickt eine WhatsApp über die 0651 462 884 und die 0.
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6: Einen schönen Mittag, liebe Trierer. Ich hoffe, ihr seid gerade gut auf dem Weg in die Mittagspause oder auf dem besten Weg dahin. Denkt aber dran, wenn ihr rausgeht, gut eingremen, genug Wasser trinken und vielleicht noch eine Cappy mitnehmen, weil das Wetter ist wirklich heute sehr, sehr brutal. Wir gucken gleich mal zusammen, was wir eigentlich noch so machen können bei diesem Sommerwetter, bei unseren Veranstaltungstipps. Jetzt gibt's aber erstmal ein bisschen Musik auf die Ohren und da habe ich unter anderem Mike and the Mechanics mit All I Need Is Love und den Anfang, den macht jetzt Edwin Collins mit A Girl Like You.
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1: Ja, ihr kennt wahrscheinlich alle Bares gegen Rares, aber habt ihr auch schon mal was von Kunst gegen Bares gehört? Das Prinzip dahinter ist eigentlich super einfach, denn jeder Künstler bekommt ein Sparschwein und in das könnt ihr dann als Publikum das Geld reinwerfen, was euch die Aufführung wert ist. Der Gewinner wird dann zum Kapitalistenschwein des Monats geehrt. Auch ein interessanter Preis. Euch erwarten alle möglichen Auftritte von Rap bis Zauberei. Lasst euch also überraschen. Einlass ist heute ab 19.30 Uhr in der Tufa und Tickets gibt's bei Ticket Regional. Auf der Suche nach einem Schatz. Das kennt man eigentlich nur aus diversen Piratenfilmen. Aber hier in Trier in der Stadtbücherei geht das auch ganz ohne in die See zu stechen. Euch erwarten kleine Hinweise und knifflige Rätsel. Insgesamt habt ihr rund 30 Minuten Zeit, sie zu lösen. Die Schatzsuche ist kostenlos, also kommt einfach bis 18 Uhr vorbei und begebt euch auf die Suche. Vom Rätseln jetzt zur Musik. Wenn Improvisieren und Jazz euer Ding ist, dann kommt ab 19.30 Uhr zum Miss Marples in der Karl-Marx-Straße. Mit dabei sind Musikerinnen und Musiker aus der Region, die gemeinsam improvisieren und so dem Publikum zeigen, was Jazz alles kann. Der Eintritt ist frei, das Einzige, was ihr also mitbringen müsst, ist die gute Stimmung.
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1: Mit Leo Melchersmann einen schönen Mittwoch zusammen. Die Stadtwerke Trier stehen aktuell in der Kritik wegen eines umstrittenen Haustürgeschäfts. Wie der Volksfreund berichtet, hat ein Vertriebsmitarbeiter eines Dienstleisters der SWT einer 90-jährigen Frau einen neuen Stromvertrag vor ihrer Haustür angeboten. Der Sohn der 90-Jährigen sagt, dass diese abgelehnt habe, aber laut Stadtwerken habe sie den Vertrag abgeschlossen und später stornieren lassen. Die Frau behält zwar ihren alten Lieferanten, dieser besteht aber auf einen neuen Vertrag, der teurer ist. Am Dienstagmorgen hat sich in Zenscheid ein Arbeitsunfall mit einem Traktor ereignet. Laut Polizei Trier wurde der 73-jährige Fahrer schwerst verletzt mit einem Rettungshubschrauber in ein Krankenhaus gebracht. Die Staatsanwaltschaft Trier hat zur Rekonstruktion der Unfallursache ein Gutachten angeordnet. Zeugen werden gebeten, sich an die Polizei Bitburg zu wenden. Die bundesweite Aktionswoche Gemeinsam aus der Einsamkeit findet gerade statt und auch in Trier gibt es entsprechende Angebote. Das hat die Stadt bekannt gegeben. Insgesamt stehen 22 Begegnungsangebote bereit, darunter ein Krabbeltreff, ein Spielecafé und kostenlose Stadtspaziergänge von der Volkshochschule. Laut Amt für Stadtentwicklung wolle man auf das Thema aufmerksam machen, da viele Menschen betroffen sind, vor allem Ältere und Jüngere. Alle Angebote sind auf der Website der Stadt Trier zu finden. In den IAT Tower in Trier zieht ein neues Hotel ein. Darüber berichtet der Volksfreund. Bis Ende März war noch das Foresight Plaza Hotel im Tower untergebracht. Der Nachfolger soll einen neuen Namen erhalten. Der Inhaber des neuen Hotels ist die Mike Living GmbH. Die Eröffnung soll am 1. Juli stattfinden. Und das Beste kommt zum Schluss. Schülerinnen und Schüler des Humboldt-Gymnasiums haben die Stadtreinigung Trier besucht. Darüber berichtet die Stadt. Die Achtklässler haben eine Einführung und Sicherheitsunterweisung erhalten. Anschließend haben sie auf dem Viehmarktplatz Müll eingesammelt. Dies sollte ein Bewusstsein dafür vermitteln, was alles nicht richtig in der Innenstadt entsorgt wird. Außerdem konnten die Schülerinnen und Schüler die Mechanik von Pressmülltonnen kennenlernen und in einer Kehrmaschine mitfahren.
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2: Zu dem aktuellen Wetter kann ich eigentlich nur eins sagen, heiß, heißer, am heißesten. Bis zu 37 Grad bekommen wir heute und bis zu 15 Sonnenstunden. Also da ist keine Wolke in Sicht, die irgendwie mal ein bisschen Erfrischung bringen könnte. Und die nächsten Tage geht's ähnlich weiter, morgen bis zu 38 Grad. Und übers Wochenende wird's auch nochmal richtig, richtig heiß und da könnten wir dann sogar die 40 Grad Marke knacken. Also ich sag euch ehrlich, das ist mir schon fast ein bisschen zu warm. Aber sagen wir mal so, wir haben die ganze Zeit auf den Sommer gewartet, jetzt ist er da, jetzt dürfen wir auch nicht meckern.
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2: Wir gucken zusammen auf die Straßen und da habe ich aktuell nur eine Meldung und zwar die L143 und die L146 zwischen Pluwig und Hinsenburg und Schöndorf. Die ist momentan voll gesperrt aufgrund eines Verkehrsunfalls zwischen einem LKW und einem Fahrradfahrer. Das hat die Polizei uns jetzt durchgegeben. Also da bitte drumherum fahren. Ansonsten ist gerade aber alles frei. Kommt gut und sicher an euer Ziel.
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2: Aktuell werdet ihr geblitzt und zwar einmal auf der Hafenstraße hier bei uns in Trier, da ist 50 erlaubt, auf der A1 in Höhe Schweich, da ist 130 und auf der A64, da steht ein Blitzeranhänger nach wie vor, da ist 80 erlaubt. Außerdem auf der B51 bitte langsam, in Höhe Nebel, da ist 100 erlaubt und der Fritz, der hat uns auch noch angerufen und hat gesagt, auf der Aachener Straße in Richtung Römerbrücke steht auch noch ein Blitzer ungefähr in Höhe von Kaufland, da ist 30 erlaubt. Danke dir Fritz und wenn ihr noch was gesehen habt, dann macht das doch gerne auch wieder Fritz, ruft an oder schickt eine WhatsApp über die 0651 462 884 und die 0.
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0: kommt wieder Leben auf die Freilichtbühne in Bluewich, denn die Karl-May-Freunde sind Anfang Juli mit einem brandneuen Jugendstück zurück. Kleiner Spoiler, es gibt eine neue Kulisse, rivalisierende Banden und natürlich eine Menge Pyrotechnik. Frank Lemkes ist erster Vorsitzender und erzählt uns mehr zum Verein.
1: Die Karl-May-Freunde in Bluewich gibt es jetzt seit 26 Jahren und in diesem Jahr feiern wir unser Sommerfest. Wir sind sehr froh, dass unsere Jugendabteilung dort auch wieder ihr Jugendstück aufführt. 47 Jugendliche werden dort tätig sein.
0: Das Stück basiert natürlich, wie sollte es auch anders sein, auf den Geschichten von Karl May. Diesmal steht ein Ölhandel im Mittelpunkt, bei dem es nicht mit rechten Dingen zugeht. Wie bei jeder Produktion steckt eine Menge Vorbereitung dahinter, sagt Yvonne.
2: Es ist im Vorfeld schon ein riesig langer Prozess. Wir haben einen Textbuchautor, der frei nach dem Stück, was wir uns für die Spielzeit aussuchen, das Textbuch für die Kinder kreiert und haben dann ein Regie-Team, das dieses Jahr aus 5 Personen zusammengesetzt ist. Dann wird sich getroffen, wird diskutiert, wer mag welche Rolle spielen oder an wen vergeben wir eine Rolle.
0: 47 Kinder zwischen 5 und 12 Jahren stehen dieses Jahr auf der großen Freilichtbühne. Aber auch außerhalb der Theaterproben kommt die Gruppe regelmäßig zusammen, sagt Yvonne.
2: Wir machen mal ein Zeltlager, wir machen Spieleabende in der spielzeitfreien Zeit, wir machen eine Bachwanderung, wir grillen. Wir sind einfach da und die Kinder sind einfach nur froh, unten in einem schönen Rahmen beisammen zu sitzen.
0: Und samstags wird fleißig an den Kulissen gearbeitet. Die Karl-May-Freunde sind mehr eine große Familie als nur ein Theaterverein. Was die Kinder in ihrem Hobby besonders lieben, verraten sie uns im Laufe der nächsten Stunde noch. Also bleibt doch gerne dran und merkt euch schon mal das Sommerfest am 4. und 5. Juli im Kalender vor.
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1: Ich bin Babit Büchner. Familienministerin Karin Prien plädiert für eine gesetzliche Altersgrenze von 13 Jahren für die eigenständige Nutzung sozialer Medien wie TikTok, Instagram oder Snapchat. Das halte sie grundsätzlich für den richtigen Weg, teilte Prien in Berlin mit. Vorher hatte eine Expertenkommission der Ministerin 56 Empfehlungen übergeben. Prien sagte:
2: Wir erleben nicht nur Hass und Manipulation und suchtfördernde Mechanismen in sozialen Medien. Wir erleben eben auch, dass jedes vierte Kind ein problematisches Nutzungsverhalten hat. Und wir spüren eben auch, dass das Auswirkungen auf Konzentrationsfähigkeit, auf soziale Kompetenzen, auch auf das Leistungsvermögen in anderen Bereichen, namentlich auch in Schule hat.
1: Aus Sicht der Expertenkommission zeigen etwa 300.000 Jugendliche Suchtverhalten. Nächtlicher Bahnfrust. Wegen einer bundesweiten Störung des digitalen Bahnfunks hat die Deutsche Bahn am späten Abend alle Züge in Deutschland rund 2 Stunden gestoppt. Die Ursache für das Problem war aus Sicht des Unternehmens der planmäßige Tausch einer technischen Komponente beim Zugfunksystem. Weitere Details wurden bislang nicht mitgeteilt. Bundesverkehrsminister Patrick Schnieder forderte eine lückenlose Aufklärung des Vorfalls. Mitarbeiter von Beratungsstellen für von Rassismus betroffene Muslime nehmen eine zunehmende Enthemmung und Brutalität wahr. Das Netzwerk Claim hatte im vergangenen Jahr tausende antimuslimische Vorfälle registriert.
3: Eine Frau mit Kopftuch wird geschlagen, ein Schüler, der arabisch aussieht, als Terrorist beschimpft. Mehr als 4000 solcher und ähnlicher Fälle gab es im vergangenen Jahr und die wurden auch dokumentiert. Doch die Dunkelziffer sei viel höher, sagen die Forschenden, vor allem in Schulen oder auch im Kontakt mit Behörden oder der Polizei. Und sie beklagen, das alles werde immer häufiger hingenommen, ein Gewöhnungseffekt mache sich breit. Claudia Wächter, Nachrichtenredaktion.
1: Nach einer Flaute wegen des Irankriegs zieht die Nachfrage nach Urlaub in der Türkei und Ägypten bei TUI wieder spürbar an. Besonders Antalya steht bei Sommerreisen hoch im Kurs, berichtet Europas größter Reisekonzern. Daneben gehöre auch Ägypten zu den Comeback-Zielen im Last-Minute-Sommer. Beliebtestes Fernreiseziel bei TUI sind weiter die USA.
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4: Ich bin Dorothee Spira. Der bundesweite Zugausfall hat gestern Abend auch am Trierer Hauptbahnhof für chaotische Zustände gesorgt. Wegen einer Störung im internen Funknetz der Deutschen Bahn stand der Verkehr deutschlandweit für mehrere Stunden still. Hunderte Reisende strandeten in Trier und wussten teils lange nicht, wie sie ihre Fahrt fortsetzen sollten. Busse, Taxis und Informationen waren nur begrenzt verfügbar. Viele Fahrgäste mussten improvisieren oder die Nacht in Trier verbringen. Erst nach mehreren Stunden lief der Zugverkehr schrittweise wieder an.
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5: Ja, so eine kleine Abkühlung in Form von Regen oder sonstigen Winden gibt es heute leider nicht. Bis zu 37 Grad und bis zu 15 Sonnenstunden. Und die nächsten Tage wird es immer noch wärmer. Morgen bis zu 38 Grad und gegens Wochenende knacken wir vielleicht sogar die 40 Grad Marke. Also das wird sehr, sehr, sehr, sehr warm. Ich bin auf jeden Fall in Gedanken bei allen, die keine Klimaanlage haben zu Hause, so wie ich.
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5: Wir gucken zusammen auf die Straßen und da habe ich aktuell nur eine Meldung und zwar die L143 und die L146 zwischen Pluwig und Hinzenburg und Schöndorf. Die ist momentan voll gesperrt aufgrund eines Verkehrsunfalls zwischen einem LKW und einem Fahrradfahrer. Das hat die Polizei uns jetzt durchgegeben. Also da bitte drumherum fahren. Ansonsten ist gerade aber alles frei. Kommt gut und sicher an euer Ziel.
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5: Aktuell haben wir noch die beiden Blitzeranhänger und zwar einmal auf der A64, wenn ihr dann Richtung Trierweiler unterwegs seid, da ist 80 erlaubt und auf der Aachener Straße, da ist 30. Dann haben wir noch einen Blitzer auf der A1, das ist auch die letzte Meldung, die ist in Höhe Schweich, da ist 130 erlaubt. Wenn ihr noch was gesehen habt, dann ruft doch gerne an oder schickt eine WhatsApp über die 0651 462 884 und die 0.
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5: Einen schönen Mittag, liebe Trierer. Wie läuft's eigentlich bei euch beim Tippspiel für die WM? Ich sage euch ehrlich, wir haben hier so aus Spaß intern mal so ein kleines Tippspiel gestartet, um einfach mal zu gucken, wer am besten tippen kann. Und ich bin echt nicht gut dabei, muss ich ehrlich sagen. Und das, obwohl ich hier bei uns so bei der Antenne noch mit am besten mich mit Fußball auskenne. Aber ich muss ganz, ganz stolz sagen, das 1-0 von Kolumbien gestern, das habe ich richtig getippt. Aber wo ich mich ja komplett vertippt habe, war ja gestern das Spiel gegen England. Was war denn das? Ein 0-0 gegen Ghana hätte ich von England nicht erwartet. Aber naja, ich habe das Gefühl, die WM ist sowieso ein bisschen tricky dieses Jahr. Irgendwie erwartet man viele Ergebnisse nicht. Ich bin auf jeden Fall gespannt, wie die Deutschen sich jetzt am Donnerstag wieder schlagen. Und ich würde sagen, passend zur WM rocken wir jetzt mal All Over the World zusammen mit Status Quo. Hier ist die Antenne Trier mit mir, Leonie.

0: 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Am 4. und 5. Juli steht das Sommerfest der Kai-Mai-Freunde auf der Freilichtbühne in Bluewich an. Ein besonderes Highlight, das neue Jugendstück. Alle zwei Jahre kommen Kinder ab 5 Jahren zusammen und spielen frei nach Kai-Mai wilde Western-Geschichten mit Action, Spaß und auch immer ein bisschen Pyrotechnik. Wir wollten von den Kids wissen, was macht euch denn besonders Spaß an eurem Hobby?
1: Ich bin Noe, ich spiele dieses Jahr den Hobble Frank. Ich finde den Zusammenhalt zwischen uns Kindern und auch zwischen den Erwachsenen sehr cool. Und dass auch von jung bis alt jeder dabei ist.
2: Ich bin der Max, ich spiele in Winnetou. Anfangs wollte ich nur als kleinen Statist mitmachen. Und dann hat meine Mutter gesagt, vielleicht machst du mal eine größere Rolle.
3: Ich bin die Emma, ich spiele die Frau von Nitas Inni, weil ich dann immer etwas Schönes sagen kann. Und mir gefällt es einfach.
0: Ja, das ist doch schon mal eine gute Voraussetzung und wer weiß, vielleicht macht der ein oder andere ja später sogar mal sein Hobby zum Beruf. Die Kinder sind sich auf jeden Fall einig, so schnell wollen sie den Verein nicht mehr verlassen, oder?
2: Also Schauspiel als Beruf auf gar keinen Fall, aber wenn es die Zeit zulässt, im Erwachsenenleben auf jeden Fall weitermachen.
4: Ich kann mir das sehr gut vorstellen und ich hoffe auch, dass es so bleibt, dass ich bei den Kai-Mai-Freunden dabei bleibe.
5: Ja, auf jeden Fall, wenn das die Zeit zulässt, werde ich das auch machen.
0: Und falls ihr jetzt neugierig geworden seid, liebe Trierer, was euch beim Sommerfest am 1. Juli-Wochenende in Pluwich erwartet, das fasst der erste Vorsitzende Frank Lemkes für uns zusammen.
6: Samstagsabend spielt die Band Trashman und am Sonntagabend kommt ein Trierer Urgestein zu uns, die Leindecker Blows. Ansonsten gibt es beim Programm noch ganz viel zu sehen. An beiden Tagen wird das Jugendstück aufgeführt. Wir haben eine Reitervorführung mit einer großen Kavallerie. Wir haben Bogenschießen, viele Spiele für die Kinder. Wir haben ein tolles, großes Trapperlager. Am Samstagabend gibt es noch unsere Line-Dance-Vorführung. Also wer da mitmachen will, ist auch herzlich willkommen. Und am Sonntagmorgen gibt es noch die Pferdesegnung. Da können wir auch jedes Rindvieh, das vorbeikommt, noch segnen.
0: Ja, auch spannend. Es wird also für Jung und Alt was geben. Bei den Kai-Mai-Freunden auf der Freilichtbühne in Pluwich. Am 4. und 5. Juli geht's los.
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4: 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Heißt in dem Fall, entweder man liefert die Abfälle kostenlos an einem AAT-Standort an oder wer eben nicht so mobil ist, kann auch gerne unser Umweltmobil nutzen. 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
1: Mit Dorothee Spierer einen schönen Mittwoch wünsche ich euch. Stillstand bei der Bahn und Verwirrung bei den Fahrgästen. Der bundesweite Ausfall des Zugverkehrs hat gestern Abend auch in Trier zahlreiche Reisende getroffen. Nachdem aufgrund einer Funkstörung bundesweit keine Züge mehr fahren durften, strandeten mehrere hundert Menschen am Hauptbahnhof. Viele beklagten fehlende Informationen und lange Wartezeiten, während Taxis knapp wurden und Ersatzverbindungen nur langsam organisiert werden konnten. Einige Reisende wurden von Angehörigen abgeholt, andere suchten sich Unterkünfte für die Nacht. Besonders gelobt wurde dafür das Engagement einzelner Zugbegleiter, die trotz Feierabend versuchten, den Betroffenen zu helfen und Taxigutscheine zu organisieren. Nach mehreren Stunden lief der Zugverkehr dann schrittweise wieder an. Die anhaltende Hitzewelle sorgte in Trier für deutlich mehr Einsätze des Rettungsdienstes. Wie die Berufsfeuerwehr mitteilt, müssen derzeit vermehrt Menschen wegen hitzebedingter Beschwerden behandelt oder sogar ins Krankenhaus gebracht werden. Die Feuerwehr ruft dazu auf, körperliche Anstrengungen in der Mittagshitze zu vermeiden, ausreichend zu trinken und besonders auf ältere Menschen, Kinder und Vorerkrankte zu achten. Bei Symptomen wie Verwirrtheit, Atemnot oder Bewusstseinsstörungen sollte umgehend die 112 gewählt werden. Informationen zu kühlen Orten und weiteren Hitzeschutzmaßnahmen gibt es online auf der Internetseite der Stadt Trier. Die untere Naturschutzbehörde des Eifelkreises Bitburg-Prüm warnt vor einer zunehmenden Ausbreitung der Staudenlupine. Die ursprünglich aus Nordamerika stammende Pflanze verdrängt heimische Arten und gefährdet wertvolle Lebensräume wie die Magerwiesen auf dem Moorweiler Plateau bei Kühlburg. Eine einzelne Pflanze kann bis zu 2000 Samen pro Jahr produzieren und sich dadurch schnell verbreiten. Bürgerinnen und Bürger werden daher gebeten, auf eine Anpflanzung zu verzichten und vorhandene Pflanzen möglichst mitsamt der Wurzel zu entfernen. Auch Landwirte sollen Maßnahmen ergreifen, um die weitere Ausbreitung einzudämmen. Nach mehreren Diebstählen aus unverschlossenen Fahrzeugen in Wasserliesch bittet die Polizei um erhöhte Aufmerksamkeit. In der Nacht auf Sonntag durchsuchten bislang unbekannte Täter mehrere geparkte Autos in der Reinigerstraße und der Neudorfstraße. Dabei wurden unter anderem ein Laptop, Bargeld und weitere Gegenstände gestohlen. Die Polizei Saarburg sucht Zeugen und erinnert daran, Fahrzeuge stets abzuschließen und keine Wertsachen sichtbar im Auto liegen zu lassen. Und das Beste kommt zum Schluss. Auf den Naturwiesen des Studierendenwerks Trier wächst eine echte botanische Besonderheit. Die seltene Bienenragwurz, eine heimische Orchideenart, wurde dort erstmals von einem Studenten entdeckt und blüht inzwischen bereits im dritten Jahr in Folge. Das Studiwerk sieht darin einen Erfolg seiner naturnahen Bewirtschaftung mit Wildblumenwiesen, Insektenhotels und Nistkästen. Die Orchidee gilt als anspruchsvoll und kommt nur in ökologisch wertvollen Lebensräumen dauerhaft vor. Ihr Vorkommen zeigt, dass sich die Artenvielfalt rund um die Wohnanlagen positiv entwickelt.
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2: Zu dem aktuellen Wetter kann ich eigentlich nur eins sagen, heiß, heißer am heißesten. Bis zu 37 Grad bekommen wir heute und bis zu 15 Sonnenstunden. Also da ist keine Wolke in Sicht, die irgendwie mal ein bisschen Erfrischung bringen könnte. Und die nächsten Tage geht's ähnlich weiter, morgen bis zu 38 Grad. Und übers Wochenende wird's auch nochmal richtig, richtig heiß. Und da könnten wir dann sogar die 40 Grad Marke knacken. Also ich sage euch ehrlich, das ist mir schon fast ein bisschen zu warm. Aber sagen wir mal so, wir haben die ganze Zeit auf den Sommer gewartet. Jetzt ist er da, jetzt dürfen wir auch nicht meckern.
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2: Wir gucken zusammen auf die Straßen und da habe ich aktuell nur eine Meldung und zwar die L143 und die L146 zwischen Pluwig und Hinzenburg und Schöndorf. Die ist momentan voll gesperrt aufgrund eines Verkehrsunfalls zwischen einem LKW und einem Fahrradfahrer. Das hat die Polizei uns jetzt durchgegeben, also da bitte drumherum fahren. Ansonsten ist gerade aber alles frei, kommt gut und sicher an euer Ziel.
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2: Aktuell haben wir noch die beiden Blitzeranhänger und zwar einmal auf der A64, wenn ihr dann Richtung Trierweiler unterwegs seid, da ist 80 erlaubt und auf der Aachener Straße, da ist 30. Dann haben wir noch einen Blitzer auf der A1, das ist auch die letzte Meldung, die ist in Höhe Schweich, da ist 130 erlaubt. Wenn ihr noch was gesehen habt, dann ruft doch gerne an oder schickt eine WhatsApp über die 0651 462 884 und die 0.
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1: Wir begrüßen die kleine Manka neu bei uns in Trier. Die schönste Bedeutung deines Namens ist, finde ich, die Geliebte oder der Stern des Meeres. Wer auch von allen Fußballfans geliebt wird, ist Lionel Messi. 2022 gewann er mit Argentinien die Fußball-WM. Er wird heute 38 Jahre alt. Herzlichen Glückwunsch euch beiden.
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1: Ich bin Thomas Bleskin. Bundesfamilienministerin Prien spricht sich für eine gesetzliche Altersgrenze von 13 Jahren bei der eigenständigen Nutzung sozialer Medien aus. Die CDU-Politikerin will dafür möglichst eine europäische Regelung, notfalls aber nationale Vorgaben vorbereiten. Kinder unter 13 Jahren sollen kindgerechte und risikoarme Angebote weiter nutzen können. Die deutschlandweite Störung im Bahnfunk hat nach Ansicht des Vorsitzenden der Verkehrsministerkonferenz, Bayerns Ressortchef Bernreiter, eine schlechte Vorbereitung der Bahn auf solche Krisen offengelegt. Bei einem Ausfall dieser Größenordnung erwarte er, dass es ein tragfähiges Notfallkonzept gäbe.
2: Der Ausfall des Zugfunknetzes zeige wieder einmal, in welchem beklagenswerten Zustand das System der Deutschen Bahn sei, so Bayerns Verkehrsminister. Die komplette Infrastruktur der Bahn brauche dringend ein großes Update. Dem stimmt auch der Vorsitzende des Verkehrsausschusses im Bundestag zu. Aber nicht nur Politiker und Bahnreisende zeigen sich fassungslos und fordern eine lückenlose Aufklärung, sondern auch der Verband der privaten Güterbahnen. Da Güterzüge vor allem nachts unterwegs sind, seien sie von der Störung besonders betroffen gewesen. Einige Güterzüge würden immer noch stillstehen. Fiona Reinhardt, Nachrichtenredaktion.
1: In Deutschland haben im vergangenen Jahr gut 17 Millionen Menschen alleine gelebt. Das war gut jede fünfte Person, teilte das Statistische Bundesamt mit. Im Vergleich zum Vorjahr hat sich damit nicht viel geändert, aber wenn man sich die letzten 20 Jahre ansieht, ist der Anstieg der Singlezahlen deutlich.
3: Daten, warum nicht? Aber zusammenleben? Nein, viele junge Leute, die leben allein, Frauen etwas häufiger als Männer. Aber top in Sachen Solo-Haushalt, das ist die Gruppe der über 65-Jährigen, da ist fast jeder dritte Single. Alleinstehende wurden übrigens eher in Großstädten als auf dem Land. Und im EU-Vergleich, da liegen wir in Sachen Single-Haushalte über dem Durchschnitt. Claudia Wächter, Nachrichtenredaktion.
1: Deutschlands Handynutzer sind aufgerufen, ihr Smartphone zu zücken und über eine App Funklöcher zu melden. Unter dem Hashtag Check dein Netz starten das Bundesdigitalministerium und die Bundesnetzagentur eine einwöchige Mitmachaktion. Genutzt werden soll die App Mobilfunkcheck. Damit wird festgehalten, wo die Übertragung schlecht ist oder gar nicht existiert.
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4: Ich bin Dorothee Spira. Wegen der hohen Temperaturen verzeichnet der Trierer Rettungsdienst aktuell eine überdurchschnittlich hohe Zahl an Einsätzen. Viele Menschen leiden unter den Auswirkungen der Hitze und müssen medizinisch versorgt werden. Die Feuerwehr Trier appelliert deshalb an die Bevölkerung, ausreichend Wasser zu trinken, direkte Sonne möglichst zu meiden und auf gefährdete Mitmenschen zu achten. Zudem wurden die Laufzeiten einiger Brunnenanlagen in der Innenstadt verlängert, um zusätzliche Möglichkeiten zur Abkühlung zu schaffen.
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5: Ja, so eine kleine Abkühlung in Form von Regen oder sonstigen Winden gibt es heute leider nicht. Bis zu 37 Grad und bis zu 15 Sonnenstunden. Und die nächsten Tage wird es immer noch wärmer. Morgen bis zu 38 Grad und gegens Wochenende knacken wir vielleicht sogar die 40 Grad Marke. Also das wird sehr, sehr, sehr, sehr warm. Ich bin auf jeden Fall in Gedanken bei allen, die keine Klimaanlage haben zu Hause, so wie ich.
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5: Wir gucken zusammen auf die Straßen und da habe ich aktuell nur eine Meldung und zwar die L143 und die L146 zwischen Pluwig und Hinsenburg und Schöndorf. Die ist momentan voll gesperrt aufgrund eines Verkehrsunfalls zwischen einem LKW und einem Fahrradfahrer. Das hat die Polizei uns jetzt durchgegeben, also da bitte drumherum fahren. Ansonsten ist gerade aber alles frei, kommt gut und sicher an euer Ziel.
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5: Aktuell haben wir noch die beiden Blitzeranhänger und zwar einmal auf der A64, wenn ihr dann Richtung Trierweiler unterwegs seid, da ist 80 erlaubt und auf der Aachener Straße, da ist 30. Dann haben wir noch einen Blitzer auf der A1, das ist auch die letzte Meldung, die ist in Höhe Schweich, da ist 130 erlaubt. Wenn ihr noch was gesehen habt, dann ruft doch gerne an oder schickt eine WhatsApp über die 0651 462 884 und die 0.
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5: Mit mir, Leonie, einen schönen Mittwoch zusammen. Aktuell redet ja jeder um das Thema Weltmeisterschaft im Fußball. Aber hier bei uns in der Region hat auch ein wichtiges Sportevent stattgefunden, und zwar die Special Olympics. Ein Team aus Trier war auch dabei, und wie die sich geschlagen haben, das hören wir in knapp 10 Minuten. Meine Kollegin Emma hat sich nämlich mal ein bisschen schlau gemacht und erzählt uns eigentlich auch mal so, was sind eigentlich die Special Olympics und was ist eigentlich der Unterschied zu den Paralympics. Mehr dazu, wie gesagt, in 10 Minuten. Jetzt gibt's aber erstmal die besten Hits aller Zeiten.
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0: Vom 15. bis 20. Juni haben im Saarland wieder die Special Olympics Nationalen Spiele stattgefunden. Mit dabei war auch ein Team aus Trier. Aber vielleicht mal vorab, Emma, was sind denn überhaupt die Special Olympics?
1: Von den Paralympics hört man ja noch ziemlich oft. Also von den Olympischen Spielen hauptsächlich für Sportlerinnen und Sportler mit körperlicher Beeinträchtigung. Die Special Olympics sind eher für Leute mit geistiger Behinderung. Und es geht ja auch nicht nur unbedingt ums pure Gewinnen. Viel wichtiger ist Inklusion, also Sport für alle Menschen möglich machen.
0: Ach krass, guck mal, da habe ich wieder was Neues gelernt. Und wie kann man sich denn sowas vorstellen? Wie läuft das ab?
1: Also als erstes werden die Sportlerinnen und Sportler durch das sogenannte Klassifizierungssystem aufgeteilt, damit auch faire Gruppen entstehen. Außerdem gibt es noch eine Regel, und zwar die Maximum Effort Rule. Die gilt, wenn ein Sportler seine Leistung der Klassifizierung über 15% übertrifft. Heißt einfach gesagt, wenn ich beispielsweise in einer Gruppe zum Werfen bin, 10 Meter werfen muss und dann 15% mehr schaffe, bekomme ich eine Ehrenmedaille. Insgesamt gibt es über 30 Sportarten bei den Special Olympics. Von Eiskunst und Schneeschuhlauf bis hin zu Judo, Basketball oder sogar Tanzen.
0: Ja, also ziemlich vielfältig. Und die Lebenshilfe Trier, die hat ja auch mit ihrem Bowling-Team teilgenommen. Wie lief's denn? Konnten die sich vielleicht ein paar Preise schnappen?
1: Es lief richtig, richtig gut. Insgesamt haben die Athletinnen und Athleten eine Goldmedaille, eine Silbermedaille und 3 Bronzemedaillen gewonnen. Und 3-mal wurde sogar die Ehrenmedaille übergeben. Da kann man also wirklich stolz drauf sein.
0: Ja, auf jeden Fall eine starke Leistung. Wir wünschen dem Bowling-Team der Lebenshilfe noch ganz viel Glück bei allen weiteren Wettbewerben und sagen toi, toi, toi.

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1: Mit Dorothee Spierer einen schönen Mittwoch wünsche ich euch. Stillstand bei der Bahn und Verwirrung bei den Fahrgästen. Der bundesweite Ausfall des Zugverkehrs hat gestern Abend auch in Trier zahlreiche Reisende getroffen. Nachdem aufgrund einer Funkstörung bundesweit keine Züge mehr fahren durften, strandeten mehrere hundert Menschen am Hauptbahnhof. Viele beklagten fehlende Informationen und lange Wartezeiten, während Taxis knapp wurden und Ersatzverbindungen nur langsam organisiert werden konnten. Einige Reisende wurden von Angehörigen abgeholt, andere suchten sich Unterkünfte für die Nacht. Besonders gelobt wurde dafür das Engagement einzelner Zugbegleiter, die trotz Feierabend versuchten, den Betroffenen zu helfen und Taxigutscheine zu organisieren. Nach mehreren Stunden lief der Zugverkehr dann schrittweise wieder an. Die anhaltende Hitzewelle sorgte in Trier für deutlich mehr Einsätze des Rettungsdienstes. Wie die Berufsfeuerwehr mitteilt, müssen derzeit vermehrt Menschen wegen hitzebedingter Beschwerden behandelt oder sogar ins Krankenhaus gebracht werden. Die Feuerwehr ruft dazu auf, körperliche Anstrengungen in der Mittagshitze zu vermeiden, ausreichend zu trinken und besonders auf ältere Menschen, Kinder und Vorerkrankte zu achten. Bei Symptomen wie Verwirrtheit, Atemnot oder Bewusstseinsstörungen sollte umgehend die 112 gewählt werden. Informationen zu kühlen Orten und weiteren Hitzeschutzmaßnahmen gibt es online auf der Internetseite der Stadt Trier. Die untere Naturschutzbehörde des Eifelkreises Bitburg-Prüm warnt vor einer zunehmenden Ausbreitung der Staudenlupine. Die ursprünglich aus Nordamerika stammende Pflanze verdrängt heimische Arten und gefährdet wertvolle Lebensräume wie die Magerwiesen auf dem Moorweiler Plateau bei Kühlburg. Eine einzelne Pflanze kann bis zu 2000 Samen pro Jahr produzieren und sich dadurch schnell verbreiten. Bürgerinnen und Bürger werden daher gebeten, auf eine Anpflanzung zu verzichten und vorhandene Pflanzen möglichst mitsamt der Wurzel zu entfernen. Auch Landwirte sollen Maßnahmen ergreifen, um die weitere Ausbreitung einzudämmen. Nach mehreren Diebstählen aus unverschlossenen Fahrzeugen in Wasserliesch bittet die Polizei um erhöhte Aufmerksamkeit. In der Nacht auf Sonntag durchsuchten bislang unbekannte Täter mehrere geparkte Autos in der Reinigerstraße und der Neudorfstraße. Dabei wurden unter anderem ein Laptop, Bargeld und weitere Gegenstände gestohlen. Die Polizei Saarburg sucht Zeugen und erinnert daran, Fahrzeuge stets abzuschließen und keine Wertsachen sichtbar im Auto liegen zu lassen. Und das Beste kommt zum Schluss. Auf den Naturwiesen des Studierendenwerks Trier wächst eine echte botanische Besonderheit. Die seltene Bienenragwurz, eine heimische Orchideenart, wurde dort erstmals von einem Studenten entdeckt und blüht inzwischen bereits im dritten Jahr in Folge. Das Studiwerk sieht darin einen Erfolg seiner naturnahen Bewirtschaftung mit Wildblumenwiesen, Insektenhotels und Nistkästen. Die Orchidee gilt als anspruchsvoll und kommt nur in ökologisch wertvollen Lebensräumen dauerhaft vor. Ihr Vorkommen zeigt, dass sich die Artenvielfalt rund um die Wohnanlagen positiv entwickelt.
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2: Zu dem aktuellen Wetter kann ich eigentlich nur eins sagen, heiß, heißer am heißesten. Bis zu 37 Grad bekommen wir heute und bis zu 15 Sonnenstunden. Also da ist keine Wolke in Sicht, die irgendwie mal ein bisschen Erfrischung bringen könnte. Und die nächsten Tage geht's ähnlich weiter, morgen bis zu 38 Grad. Und übers Wochenende wird's auch nochmal richtig, richtig heiß. Und da könnten wir dann sogar die 40 Grad Marke knacken. Also ich sag euch ehrlich, das ist mir schon fast ein bisschen zu warm. Aber sagen wir mal so, wir haben die ganze Zeit auf den Sommer gewartet. Jetzt ist er da, jetzt dürfen wir auch nicht meckern.
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2: Wir gucken zusammen auf die Straßen und da habe ich aktuell nur eine Meldung und zwar die L143 und die L146 zwischen Pluwig und Hinzenburg und Schöndorf. Die ist momentan voll gesperrt aufgrund eines Verkehrsunfalls zwischen einem LKW und einem Fahrradfahrer. Das hat die Polizei uns jetzt durchgegeben. Also da bitte drumherum fahren. Ansonsten ist gerade aber alles frei. Kommt gut und sicher an euer Ziel.
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2: Aktuell haben wir noch die beiden Blitzeranhänger und zwar einmal auf der A64, wenn ihr dann Richtung Trierweiler unterwegs seid, da ist 80 erlaubt und auf der Aachener Straße, da ist 30. Dann haben wir noch einen Blitzer auf der A1, das ist auch die letzte Meldung, die ist in Höhe Schweich, da ist 130 erlaubt. Wenn ihr noch was gesehen habt, dann ruft doch gerne an oder schickt eine WhatsApp über die 0651 462 884 und die 0.
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4: Am Nachmittag zeigt sich am deutschen Aktienmarkt eine klar schwächere Tendenz. Der DAX hat zunächst 1% auf 24.657 Punkte eingebüßt. Die Ausverkaufsstimmung für Tech-Aktien hält bei den Anlegern weltweit an. Darüber hinaus steigen die Ängste mit Blick auf höhere Zinsen in den USA. Da kann auch der für Juni positiv ausgefallene IFO-Geschäftsklimaindex wenig bewirken. Rheinmetall verliert einen Großauftrag der Bundeswehr für neue Fregatten. Die Rheinmetall-Aktie knickt um satte 18% ein. Schwächer notieren auch deutsche Börse und die Versorger E.ON und RWE. Zulegen können dagegen MTU, Aero, Brenntag und Simrise. Der Euro ist weiter gefallen. Er liegt am Nachmittag bei einem Dollar 13,45. Aus Frankfurt, Klaus Bente.
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1: 24. Juni 1985. Madonna steigt mit Crazy for You in die Charts ein. Ursprünglich wird dieser Song geschrieben für den Film Vision Quest. In diesem Film kommt Madonna auch selbst vor. Sie spielt eine Sängerin in einem Restaurant und performt den Song auch im Film. Nach dem Erfolg des Songs wird der Film in einigen europäischen Ländern auch in Crazy for You umbenannt. So kann Madonnas Song einfach besser vermarktet werden und der Film natürlich auch. Die Nummer wird geschrieben, bevor klar ist, dass Madonna sie überhaupt singen wird. Madonna ist zu dem Zeitpunkt auch noch relativ unbekannt. Man hat höchstens mal von Material Girl gehört. Als die Songschreiber dann erfahren, Madonna wird die Sängerin ihres Songs, sind sie erstmal ziemlich skeptisch. Das kleine Material Girl soll diesen Song singen? Kann sie das denn überhaupt? Aber kaum ist Crazy for You draußen, beweist Madonna, sie kann singen. Und das sogar richtig gut. Die Nummer weckt auch heute nämlich noch tiefe Gefühle. Sie ist eben einfach ein herrlich romantischer Popsong.

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1: Ich bin Thomas Bleskin. Familienministerin Prien plädiert für eine gesetzliche Altersgrenze von 13 Jahren für die eigenständige Nutzung sozialer Medien wie TikTok, Instagram oder Snapchat. Prien bezog sich dabei auf eine Empfehlung der Expertenkommission Kinder- und Jugendschutz in der digitalen Welt.
2: Die gesetzliche Altersgrenze von 13 Jahren ist allerdings nur ein Vorschlag der Expertenkommission. Alternativ wurde darüber diskutiert, über den EU Digital Services Act bestimmte Dienste oder einzelne Funktionen für bestimmte Altersgruppen zu beschränken. Worin sich die Kommission aber einig ist, das Thema muss auf europäischer Ebene geregelt werden. Und am Ende müssten besonders auch die Plattformbetreiber in die Pflicht genommen werden. Kinder und Jugendliche einfach aus der digitalen Welt auszusperren, sei kein Schutz. Fiona Reinhardt, Nachrichtenredaktion.
1: Die deutschlandweite Störung im Bahnfunk hat nach Ansicht des Vorsitzenden der Verkehrsministerkonferenz, Bayerns Ressortchef Bernreiter, eine schlechte Vorbereitung der Bahn auf solche Krisen offengelegt. Bei einem Ausfall dieser Größenordnung erwarte er, dass es ein tragfähiges Notfallkonzept gebe.
3: Geduld ist weiterhin gefragt. Bahnreisende und vor allem Pendler sollten Verspätungen und auch Zugausfälle einkalkulieren. Grund für den Totalausfall war eine Störung des digitalen internen Bahnfunksystems und der Frust bei vielen, die in der Nacht festsaßen, der ist natürlich riesig. Viele beklagen auch, dass es keine Informationen gab. Immerhin, die Bahn hat an Gestrandete Taxi- und Hotelgutscheine verteilt. Claudia Wächter, Nachrichtenredaktion.
1: In Frankreich ist eine erste Erkrankung im Zusammenhang mit dem Ebola-Ausbruch in der Demokratischen Republik Kongo nachgewiesen worden. Ein Arzt, der aus dem zentralafrikanischen Land zurückkehrte, sei positiv getestet worden, hieß es vom französischen Gesundheitsministerium. Direkt nach seiner Ankunft sei er in ein Krankenhaus gebracht und isoliert worden, um jegliches Ansteckungsrisiko zu vermeiden. In Tragflächenteilen des weltgrößten Passagierjets Airbus A380 wurden Risse entdeckt. Die Europäische Luftfahrtbehörde hat daher angeordnet, dass 16 Maschinen der Fluggesellschaften Emirates und Qantas kurzfristig untersucht werden müssen. 5 der doppelstöckigen Flugzeuge müssen nun vor ihrem nächsten Flug zum Check, die übrigen nach 25 Flugzyklen.
0: Und jetzt noch mehr Informationen aus unserer Region.
4: Ich bin Dorothee Spira. Der bundesweite Zugausfall hat gestern Abend auch am Trierer Hauptbahnhof für chaotische Zustände gesorgt. Wegen einer Störung im internen Funknetz der Deutschen Bahn stand der Verkehr deutschlandweit für mehrere Stunden still. Hunderte Reisende strandeten in Trier und wussten teils lange nicht, wie sie ihre Fahrt fortsetzen sollten. Busse, Taxis und Informationen waren nur begrenzt verfügbar. Viele Fahrgäste mussten improvisieren oder die Nacht in Trier verbringen. Erst nach mehreren Stunden lief der Zugverkehr schrittweise wieder an.
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5: Heute ist es schon mal ziemlich heiß bei uns. Den ganzen Nachmittag über haben wir 36 bis 37 Grad. Das heißt, am besten nicht zu lange draußen bleiben und auch Vorsicht vor einem Sonnenbrand. Die nächsten Tage werden dann sogar noch ein bisschen heißer.
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5: Bei uns in der Innenstadt sind die Straßen gerade alle frei, aber es gibt auch eine Vollsperrung. Und zwar auf der L143 und auf der L146. Da gibt es eine Sperrung zwischen Pluwig und Hinzenburg und Schöndorf. Der Bereich ist voll gesperrt, da hat es einen Unfall gegeben. Habt auf jeden Fall eine gute und auch sichere Fahrt.
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5: Bei uns stehen gerade 3 Blitzer. Der erste steht auf der Konrad-Adenauer-Brücke, da dürft ihr 30 fahren. Der zweite steht auf der A64, kurz nach der Biberbachtal-Brücke, in Richtung Trier, da ist 80 erlaubt. Und der letzte ist auf der L46 auf der Höhe Heidweiler in Richtung Herforst, da ist 70 erlaubt. Und wenn ihr auch noch einen Blitzer gesehen habt, dann meldet euch doch gerne bei uns über die 0651 462 884 und die 0.
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5: Schön, dass ihr dabei seid. Wir haben gerade kurz nach drei. Ich bin Leo und begleite euch durch den Nachmittag. Ja, wir freuen uns alle schon aufs Altstadtfest. Da haben wir von Antenne Trier sogar eine eigene Bühne in der Brotstraße und zwar zusammen mit der Bundeswehr. Deswegen hören wir gleich mal Hauptfeldwebel Jan. Der erzählt uns was über seine Tätigkeit bei der Luftwaffe. Jetzt geht's hier aber erstmal weiter mit Chaka Khan and Rufus, Ain't Nobody. Und danach hören wir noch Nico Santos und Topic mit Would I Lie to You.
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0: Die Bundeswehr zählt zu den größten Ausbildungsbetrieben in Deutschland. Und wie vielfältig die Karrierewege sein können, das haben wir in den letzten beiden Tagen schon gehört. Vom Beamten im Büro bis zur geheimen elektronischen Aufklärung ist alles möglich. Auf dem diesjährigen Altstadtfest werdet ihr noch den ein oder anderen Beruf näher kennenlernen, denn da werden wir gemeinsam auf der Bühne in der Brotstraße präsent sein. Aber auch hier on air wollen wir euch heute noch einen spannenden Lebenslauf vorstellen.
1: Mein Name ist Hauptfeldwebel Jan. Ich bin eingesetzt als Karriereberatungsfeldwebel im Karriereberatungsbüro der Bundeswehr in Trier. Soldat bin ich seit 2009, war 7 Jahre in der Luftlandetruppe tätig, sprich bei den Fallschirmjägern, war im Anschluss aber auch in dem Objektschutz der Luftwaffe. Im Anschluss hatte ich eine multinationale Verwendung, war am multinationalen Kommando Operative Führung, ist ein NATO-Stützpunkt, sitzt in Baden-Württemberg, direkt auf der bayerischen Grenze und war dort der Personalverantwortliche.
0: Luftwaffe, das klingt für mich als Laien erstmal direkt nach Kampfjet und Raketen. Was macht man denn da genau?
1: Man muss wissen, nur 7% aller Soldaten oder auch Menschen, die bei uns in der Luftwaffe in dieser Teilstreitkraft beschäftigt sind, haben tatsächlich auch aktiv mit dem Flugbetrieb zu tun. Es hat einen ganz, ganz hohen Anteil an technischem Personal, denn so ein Vogel, nennen wir es mal, der benötigt natürlich einiges an Pflege, dass er dann auch entsprechend seinem Auftrag nachkommen kann.
0: Das kann ich mir vorstellen. Da ist hinter den Kulissen wahrscheinlich viel mehr los, als man so meinen würde.
1: Ganz wichtig ist auch der logistische Bereich. Das heißt, der fachdienstliche Bereich ist dort deutlich höher ausgeprägt. Das geht von Logistiksoldaten über den, der im Büro sitzt, bis hin dann auch zu Technikern, Avionikern, Elektronikern, bis hin dann tatsächlich zu den Königen der Lüfte, was unsere Piloten sind. Unser Auftrag war es dort, der ist auch tatsächlich geheim, das Sichern von Flugplätzen und Flugobjekten innerhalb und auch außerhalb der Grenzen der Bundesrepublik Deutschland.
0: Also mal wieder ein Job mit ganz viel Verantwortung. Ich glaube, das haben die Berufsfelder bei der Bundeswehr alle gemein. Und apropos Karriere, über die sprechen wir gleich noch mit Hauptfeldwebel Jan, also bleibt gerne dran.
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1: Mit Dorothee Spierer einen schönen Mittwoch wünsche ich euch. Stillstand bei der Bahn und Verwirrung bei den Fahrgästen. Der bundesweite Ausfall des Zugverkehrs hat gestern Abend auch in Trier zahlreiche Reisende getroffen. Nachdem aufgrund einer Funkstörung bundesweit keine Züge mehr fahren durften, strandeten mehrere hundert Menschen am Hauptbahnhof. Viele beklagten fehlende Informationen und lange Wartezeiten, während Taxis knapp wurden und Ersatzverbindungen nur langsam organisiert werden konnten. Einige Reisende wurden von Angehörigen abgeholt, andere suchten sich Unterkünfte für die Nacht. Besonders gelobt wurde dafür das Engagement einzelner Zugbegleiter, die trotz Feierabend versuchten, den Betroffenen zu helfen und Taxigutscheine zu organisieren. Nach mehreren Stunden lief der Zugverkehr dann schrittweise wieder an. Die anhaltende Hitzewelle sorgte in Trier für deutlich mehr Einsätze des Rettungsdienstes. Wie die Berufsfeuerwehr mitteilt, müssen derzeit vermehrt Menschen wegen hitzebedingter Beschwerden behandelt oder sogar ins Krankenhaus gebracht werden. Die Feuerwehr ruft dazu auf, körperliche Anstrengungen in der Mittagshitze zu vermeiden, ausreichend zu trinken und besonders auf ältere Menschen, Kinder und Vorerkrankte zu achten. Bei Symptomen wie Verwirrtheit, Atemnot oder Bewusstseinsstörungen sollte umgehend die 112 gewählt werden. Informationen zu kühlen Orten und weiteren Hitzeschutzmaßnahmen gibt es online auf der Internetseite der Stadt Trier. Die untere Naturschutzbehörde des Eifelkreises Bitburg-Prüm warnt vor einer zunehmenden Ausbreitung der Staudenlupine. Die ursprünglich aus Nordamerika stammende Pflanze verdrängt heimische Arten und gefährdet wertvolle Lebensräume wie die Magerwiesen auf dem Moorweiler Plateau bei Kühlburg. Eine einzelne Pflanze kann bis zu 2000 Samen pro Jahr produzieren und sich dadurch schnell verbreiten. Bürgerinnen und Bürger werden daher gebeten, auf eine Anpflanzung zu verzichten und vorhandene Pflanzen möglichst mitsamt der Wurzel zu entfernen. Auch Landwirte sollen Maßnahmen ergreifen, um die weitere Ausbreitung einzudämmen. Nach mehreren Diebstählen aus unverschlossenen Fahrzeugen in Wasserliesch bittet die Polizei um erhöhte Aufmerksamkeit. In der Nacht auf Sonntag durchsuchten bislang unbekannte Täter mehrere geparkte Autos in der Reinigerstraße und der Neudorfstraße. Dabei wurden unter anderem ein Laptop, Bargeld und weitere Gegenstände gestohlen. Die Polizei Saarburg sucht Zeugen und erinnert daran, Fahrzeuge stets abzuschließen und keine Wertsachen sichtbar im Auto liegen zu lassen. Und das Beste kommt zum Schluss. Auf den Naturwiesen des Studierendenwerks Trier wächst eine echte botanische Besonderheit. Die seltene Bienenragwurz, eine heimische Orchideenart, wurde dort erstmals von einem Studenten entdeckt und blüht inzwischen bereits im dritten Jahr in Folge. Das Studiwerk sieht darin einen Erfolg seiner naturnahen Bewirtschaftung mit Wildblumenwiesen, Insektenhotels und Nistkästen. Die Orchidee gilt als anspruchsvoll und kommt nur in ökologisch wertvollen Lebensräumen dauerhaft vor. Ihr Vorkommen zeigt, dass sich die Artenvielfalt rund um die Wohnanlagen positiv entwickelt.
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2: Heute wird noch mal ordentlich geschwitzt. Da müssen wir aufpassen, dass wir keinen Sonnenbrand bekommen. Den ganzen Nachmittag über haben wir 36 bis 37 Grad. Und die nächsten Tage wird sogar noch ein bisschen heißer.
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2: Bei uns in der Innenstadt sind die Straßen gerade alle frei, aber es gibt auch eine Vollsperrung, und zwar auf der L143 und auf der L146. Da gibt es eine Sperrung zwischen Pluwig und Hinzenburg und Schöndorf. Der Bereich ist voll gesperrt, da hat es einen Unfall gegeben. Habt auf jeden Fall eine gute und auch sichere Fahrt.
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2: Bei uns stehen gerade drei Blitzer. Der erste steht auf der Konrad-Adenauer-Brücke, da dürft ihr 30 fahren. Der zweite steht auf der A64, kurz nach der Biberbachtal-Brücke in Richtung Trier, da ist 80 erlaubt. Und der letzte ist auf der L46 auf der Höhe Heidweiler in Richtung Herforst, da ist 70 erlaubt. Und wenn ihr auch noch einen Blitzer gesehen habt, dann meldet euch doch gerne bei uns über die 0651 462 884 und die 0.
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0: So klingen die besten Hits aller Zeiten hier bei der Antenne Trier. Ich bin Leonie, schön, dass ihr dabei seid. Man steht am Gepäckband, alle anderen nehmen ihre Koffer mit, nur der eigene, der kommt einfach irgendwie nicht. Gerade zur Reisezeit passiert das immer wieder. Aber was muss man dann sofort machen und wann gibt es eigentlich Geld zurück? Das klären wir jetzt.
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0: Marco, mein Koffer kommt am Flughafen nicht an. Was ist denn der erste wichtige Schritt?
2: Nicht einfach nach Hause oder ins Hotel fahren, sondern eben direkt am Flughafen melden. Meistens gibt es dafür den Lost and Found Schalter, also so einen Gepäckservice der Airline. Dort sollte man den Verlust oder die Verspätung sofort aufnehmen lassen und sich eine schriftliche Bestätigung geben lassen. Häufig heißt das PIR-Bericht. Der ist wichtig, falls man später Kosten geltend machen will. Die Airline haftet grundsätzlich, wenn aufgegebenes Gepäck verloren geht, beschädigt wird oder verspätet ankommt. Die Entschädigung kann bis zu rund 1.300 Euro betragen, aber man muss den Schaden belegen können.
0: Und was darf ich denn kaufen, wenn der Koffer erstmal weg ist?
2: Das Wichtigste ist, angemessen bleiben und alle Belege aufheben. Wenn der Koffer am Urlaubsort fehlt, kann man notwendige Dinge kaufen, also zum Beispiel Zahnbürste, Unterwäsche, ein Shirt oder wichtige Hygieneartikel. Luxus-Shopping auf Airline-Kosten funktioniert natürlich nicht. Wichtig sind auch die Fristen. Beschädigtes oder verlorenes Gepäck muss schriftlich innerhalb von 7 Tagen reklamiert werden. Bei verspätetem Gepäck gilt eine Frist von 21 Tagen, nachdem man den Koffer zurückbekommen hat. Und ein Tipp für die Reise: Medikamente, Schlüssel, Dokumente, Ladegeräte und Wertsachen gehören immer ins Handgepäck.
0: Danke Marco, und morgen wird's wieder sommerlich, passend zum Wetter. Wir machen den Drinkcheck bei Hitze.
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1: Ich bin Thomas Bleskin. Bundeskanzler Merz hat sich ausdrücklich zur vorgeschlagenen Anhebung des Renteneintrittsalters bekannt. Im Bundestag verwies er auf die steigende Lebenserwartung und sagte, für ein ausreichendes Einkommen im Alter müsse künftig teilweise länger gearbeitet werden. Union und SPD wollen die Vorschläge der Rentenkommission umsetzen. Diese empfiehlt, das Rentenalter an die Lebenserwartung zu koppeln. Die Regelaltersgrenze würde damit bis 2041 auf etwa 67 Jahre und 6 Monate steigen. Familienministerin Prien plädiert für eine gesetzliche Altersgrenze von 13 Jahren für die eigenständige Nutzung sozialer Medien wie TikTok, Instagram oder Snapchat. Prien bezog sich dabei auf eine Empfehlung der Expertenkommission Kinder- und Jugendschutz in der digitalen Welt.
2: Die gesetzliche Altersgrenze von 13 Jahren ist allerdings nur ein Vorschlag der Expertenkommission. Alternativ wurde darüber diskutiert, über den EU Digital Services Act bestimmte Dienste oder einzelne Funktionen für bestimmte Altersgruppen zu beschränken. Worin sich die Kommission aber einig ist, das Thema muss auf europäischer Ebene geregelt werden. Und am Ende müssten besonders auch die Plattformbetreiber in die Pflicht genommen werden. Kinder und Jugendliche einfach aus der digitalen Welt auszusperren, sei kein Schutz. Fiona Reinhardt, Nachrichtenredaktion.
1: In Frankreich ist eine erste Erkrankung im Zusammenhang mit dem Ebola-Ausbruch in der Demokratischen Republik Kongo nachgewiesen worden. Ein Arzt, der aus dem zentralafrikanischen Land zurückkehrte, sei positiv getestet worden, hieß es vom französischen Gesundheitsministerium.
3: Schon mehr als 1000 Menschen haben sich in der Demokratischen Republik Kongo mit Ebola infiziert und jetzt gibt es auch einen Fall in Frankreich. Allerdings war der Mann vorher für die Arbeit im Kongo und zwar genau dort, wo die Krankheit rumgeht. Sein Zustand ist stabil und auch wenn es für den Mann direkt ins Krankenhaus ging, schauen die Behörden in Frankreich jetzt, ob es Kontaktpersonen gibt, die dann 3 Wochen zu Hause in Quarantäne müssen. Ebola-Fieber kann lebensbedrohlich sein und wird durch Körperkontakt und auch Kontakt mit Körperflüssigkeiten übertragen. In Europa schätzen die Behörden das Ansteckungsrisiko aber als gering ein. Aus Paris, Rachel Sommer.
1: Das Bundesamt für Sicherheit in der Informationstechnik warnt vor einer wachsenden Bedrohung durch KI-gestützte Cyberangriffe. BSI-Präsidentin Plattner sprach von einer neuen Phase der Cybersicherheit. Sicherheitsbehörden sehen Cyberangriffe bereits heute als Ausdruck geopolitischer Spannungen. Die Bundesregierung plant deshalb, mit einem neuen Gesetz eine aktive Cyberabwehr zu ermöglichen.
0: Und jetzt noch mehr Informationen aus unserer Region.
4: Ich bin Dorothee Spira. Wegen der hohen Temperaturen verzeichnet der Trierer Rettungsdienst aktuell eine überdurchschnittlich hohe Zahl an Einsätzen. Viele Menschen leiden unter den Auswirkungen der Hitze und müssen medizinisch versorgt werden. Die Feuerwehr Trier appelliert deshalb an die Bevölkerung, ausreichend Wasser zu trinken, direkte Sonne möglichst zu meiden und auf gefährdete Mitmenschen zu achten. Zudem wurden die Laufzeiten einiger Brunnenanlagen in der Innenstadt verlängert, um zusätzliche Möglichkeiten zur Abkühlung zu schaffen.
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5: Heute ist es schon mal ziemlich heiß bei uns. Den ganzen Nachmittag über haben wir 36 bis 37 Grad. Das heißt, am besten nicht zu lange draußen bleiben und auch Vorsicht vor einem Sonnenbrand. Die nächsten Tage werden dann sogar noch ein bisschen heißer.
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5: Bei uns in der Innenstadt sind die Straßen gerade alle frei, aber es gibt auch eine Vollsperrung. Und zwar auf der L143 und auf der L146. Da gibt es eine Sperrung zwischen Pluwig und Hinzenburg und Schöndorf. Der Bereich ist voll gesperrt, da hat es einen Unfall gegeben. Habt auf jeden Fall eine gute und auch sichere Fahrt.
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5: Wir starten mal auf dem Petrisberg, da dürft ihr 20 fahren. Und ein weiterer Blitzer, der steht bei uns auf der Konrad-Adenauer-Brücke, da ist 30 erlaubt. Auf der A64, da steht ein Blitzer kurz nach der Biberbachtal-Brücke in Richtung Trier, da ist 80 erlaubt. Und der letzte Blitzer, der steht auf der L46 auf der Höhe Heidweiler in Richtung Herforst, da dürft ihr 70 fahren. Und wenn ihr auch noch einen Blitzer gesehen habt, dann meldet euch doch gerne bei uns über die 0651 462 884 und die 0.
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5: Einen schönen Nachmittag euch. Kurz nach vier haben wir es gerade. Ja, und wir hören gleich mal rein, was es in Trier alles so an Events gibt zum Mitnehmen bei einer neuen Folge Veranstaltungstipps. Jetzt geht's hier aber erstmal weiter mit Crowded House und Weather With You. Und danach hören wir noch Cool and the Gang mit Celebration.
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1: Ja, ihr kennt wahrscheinlich alle Bares gegen Rares, aber habt ihr auch schon mal was von Kunst gegen Bares gehört? Das Prinzip dahinter ist eigentlich super einfach, denn jeder Künstler bekommt ein Sparschwein und in das könnt ihr dann als Publikum das Geld reinwerfen, was euch die Aufführung wert ist. Der Gewinner wird dann zum Kapitalistenschwein des Monats geehrt. Auch ein interessanter Preis. Euch erwarten alle möglichen Auftritte von Rap bis Zauberei. Lasst euch also überraschen. Einlass ist heute ab 19.30 Uhr in der TUFA und Tickets gibt's bei Ticket Regional. Auf der Suche nach einem Schatz. Das kennt man eigentlich nur aus diversen Piratenfilmen. Aber hier in Trier in der Stadtbücherei geht das auch ganz ohne in die See zu stechen. Euch erwarten kleine Hinweise und knifflige Rätsel. Insgesamt habt ihr rund 30 Minuten Zeit, sie zu lösen. Die Schatzsuche ist kostenlos, also kommt einfach bis 18 Uhr vorbei und begebt euch auf die Suche. Vom Rätseln jetzt zur Musik. Wenn Improvisieren und Jazz euer Ding ist, dann kommt ab 19.30 Uhr zum Miss Marples in der Karl-Marx-Straße. Mit dabei sind Musikerinnen und Musiker aus der Region, die gemeinsam improvisieren und so dem Publikum zeigen, was Jazz alles kann. Der Eintritt ist frei, das Einzige, was ihr also mitbringen müsst, ist die gute Stimmung.
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0: Wir freuen uns schon aufs Altstadtfest. Da haben wir als Antenne Trier nämlich eine eigene Bühne in der Brotstraße zusammen mit der Bundeswehr. Deswegen hören wir gleich mal rein, wie so eine Karriere bei der Bundeswehr eigentlich so aussehen kann. Das erfahren wir in etwa 20 Minuten.
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1: Mit Dorothee Spierer einen schönen Mittwoch wünsche ich euch. Stillstand bei der Bahn und Verwirrung bei den Fahrgästen. Der bundesweite Ausfall des Zugverkehrs hat gestern Abend auch in Trier zahlreiche Reisende getroffen. Nachdem aufgrund einer Funkstörung bundesweit keine Züge mehr fahren durften, strandeten mehrere hundert Menschen am Hauptbahnhof. Viele beklagten fehlende Informationen und lange Wartezeiten, während Taxis knapp wurden und Ersatzverbindungen nur langsam organisiert werden konnten. Einige Reisende wurden von Angehörigen abgeholt, andere suchten sich Unterkünfte für die Nacht. Besonders gelobt wurde dafür das Engagement einzelner Zugbegleiter, die trotz Feierabend versuchten, den Betroffenen zu helfen und Taxigutscheine zu organisieren. Nach mehreren Stunden lief der Zugverkehr dann schrittweise wieder an. Die anhaltende Hitzewelle sorgte in Trier für deutlich mehr Einsätze des Rettungsdienstes. Wie die Berufsfeuerwehr mitteilt, müssen derzeit vermehrt Menschen wegen hitzebedingter Beschwerden behandelt oder sogar ins Krankenhaus gebracht werden. Die Feuerwehr ruft dazu auf, körperliche Anstrengungen in der Mittagshitze zu vermeiden, ausreichend zu trinken und besonders auf ältere Menschen, Kinder und Vorerkrankte zu achten. Bei Symptomen wie Verwirrtheit, Atemnot oder Bewusstseinsstörungen sollte umgehend die 112 gewählt werden. Informationen zu kühlen Orten und weiteren Hitzeschutzmaßnahmen gibt es online auf der Internetseite der Stadt Trier. Die untere Naturschutzbehörde des Eifelkreises Bitburg-Prüm warnt vor einer zunehmenden Ausbreitung der Staudenlupine. Die ursprünglich aus Nordamerika stammende Pflanze verdrängt heimische Arten und gefährdet wertvolle Lebensräume wie die Magerwiesen auf dem Moorweiler Plateau bei Kühlburg. Eine einzelne Pflanze kann bis zu 2000 Samen pro Jahr produzieren und sich dadurch schnell verbreiten. Bürgerinnen und Bürger werden daher gebeten, auf eine Anpflanzung zu verzichten und vorhandene Pflanzen möglichst mitsamt der Wurzel zu entfernen. Auch Landwirte sollen Maßnahmen ergreifen, um die weitere Ausbreitung einzudämmen. Nach mehreren Diebstählen aus unverschlossenen Fahrzeugen in Wasserliesch bittet die Polizei um erhöhte Aufmerksamkeit. In der Nacht auf Sonntag durchsuchten bislang unbekannte Täter mehrere geparkte Autos in der Reinigerstraße und der Neudorfstraße. Dabei wurden unter anderem ein Laptop, Bargeld und weitere Gegenstände gestohlen. Die Polizei Saarburg sucht Zeugen und erinnert daran, Fahrzeuge stets abzuschließen und keine Wertsachen sichtbar im Auto liegen zu lassen. Und das Beste kommt zum Schluss. Auf den Naturwiesen des Studierendenwerks Trier wächst eine echte botanische Besonderheit. Die seltene Bienenragwurz, eine heimische Orchideenart, wurde dort erstmals von einem Studenten entdeckt und blüht inzwischen bereits im dritten Jahr in Folge. Das Studiwerk sieht darin einen Erfolg seiner naturnahen Bewirtschaftung mit Wildblumenwiesen, Insektenhotels und Nistkästen. Die Orchidee gilt als anspruchsvoll und kommt nur in ökologisch wertvollen Lebensräumen dauerhaft vor. Ihr Vorkommen zeigt, dass sich die Artenvielfalt rund um die Wohnanlagen positiv entwickelt.
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2: Heute wird noch mal ordentlich geschwitzt. Da müssen wir aufpassen, dass wir keinen Sonnenbrand bekommen. Den ganzen Nachmittag über haben wir 36 bis 37 Grad. Und die nächsten Tage wird sogar noch ein bisschen heißer.
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2: Bei uns in der Innenstadt sind die Straßen gerade alle frei, aber es gibt auch eine Vollsperrung, und zwar auf der L143 und auf der L146. Da gibt's eine Sperrung zwischen Pluwig und Hinzenburg und Schöndorf. Der Bereich ist voll gesperrt, da hat es einen Unfall gegeben. Habt auf jeden Fall eine gute und auch sichere Fahrt.
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2: Ein Blitzer steht gerade auf der Konrad-Adenauer-Brücke, da dürft ihr 30 fahren. Ein weiterer auf der A64, kurz nach der Biberbachtalbrücke in Richtung Trier, da ist 80 erlaubt. Und dann steht noch ein Blitzer auf der L46 auf der Höhe Heidweiler in Richtung Herforst, da dürft ihr 70 fahren. Und der letzte Blitzer, der steht auf der Aachener Straße auf der Höhe vom Kaufland in Richtung Bonner Straße, da dürft ihr 30 fahren. Vielen Dank an Bianca fürs Bescheidsagen. Und wenn ihr auch noch einen Blitzer gefunden habt, dann meldet euch doch gerne bei uns über die 0651 462 884 und die 0.
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0: Rund 1300 neue Azubis starten jedes Jahr ihre Karriere bei der Bundeswehr. Und das in über 50 Ausbildungsberufen. Vom klassischen Bürojob über geheime Aufklärungsmissionen bis hin zum Kampfjet-Piloten ist alles dabei. Hauptfeldwebel Jan ist in der Karriereberatung für die Region Trier tätig und erklärt uns, wer die Interessenten sind, die zu ihm und seinen Kollegen kommen.
1: So vielfältig wie die Aufträge, die die Bundeswehr hat, so vielfältig sind auch die Menschen, die uns besuchen. Wir haben da vom Hauptschulabbrecher bis zum Summa Cum Laude Abiturienten alles. Und das ist das Schöne bei uns an der Bundeswehr. Durch die vielfältigen Verwendungsmöglichkeiten finden wir auch für jeden immer das passende Gegenstück.
0: Ich könnte mir vorstellen, dass viele Eltern und Angehörige im ersten Moment nicht so begeistert sind, wenn der oder die Jugendliche mit dem Berufswunsch des Soldaten um die Ecke kommt. Wie geht ihr damit um?
1: Bei uns ist alles transparent. Jeder darf alle Fragen stellen. Man kann seine Eltern mitbringen, Freund, Freundin, Cousin, Cousine, das ist alles gar kein Problem. Die Menschen sind häufig, ich möchte fast sagen, immer am Ende erstens schlauer und zweitens sagen die, boah, ich wusste das gar nicht, dass ich zum Beispiel bei der Bundeswehr Hufschmied werden kann. Also ein Portfolio ist alles mit bei. Und bei uns, wo ich herkomme, sagt mal, jeder Dippe findet seinen Deckel, also jeder Topf findet seinen Deckel. Und das ist bei uns auch so. Und die Menschen sind oft überrascht, welche Möglichkeiten sich doch bieten.
0: Und apropos Vorurteile, entgegen der Annahme, der Soldat sei ein Männerberuf, können auch Frauen Karriere bei der Bundeswehr machen, sagt Hauptbootsmann Christina.
2: Natürlich gibt es die Menschen, die, sagen wir, uns nicht immer wohlgesonnen gegenüber sind. Aber das ist bei Weitem nicht die Masse und das wird man gar nicht meinen. Ich treffe viel mehr auf Leute, die gegebenenfalls ihren Grundwehrdienst geleistet haben, auch nicht bei den Streitkräften geblieben sind, aber mir immer kundtun und sagen, hey, der Dienst, der Grundwehrdienst, der hat mir was gebracht. Ich bin dann nach einem anderen Beruf nachgegangen, aber dennoch waren das Werte und Erziehungen, die ich genossen habe zu dem Zeitpunkt. Oder auch generell neutral gesinnte Stellungen. Das ist weit öfter vertreten als negativ. Aber auch da ist es vollkommen in Ordnung. Wir sind immer offen. Dazu sind wir ja da.
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1: Ich bin Thomas Bleskin. Bundeskanzler Merz dringt auf eine Verabschiedung der geplanten Rentenreform noch in diesem Jahr. Im Bundestag warb er für eine zügige Umsetzung der Vorschläge einer Expertenkommission, die unter anderem eine schrittweise Anhebung des Renteneintrittsalters vorsehen. Merz verteidigte die Pläne erneut und wies Vorwürfe einer Rentenkürzung zurück. Deutschlands Handynetze sind besser geworden, aber mancherorts ist die Verbindung immer noch ziemlich mies. Über eine App sollen Nutzer jetzt genau diese Funklöcher melden. Unter dem Hashtag Check dein Netz starten das Bundesdigitalministerium und die Bundesnetzagentur eine einwöchige Mitmachaktion.
2: Bundesdigitalminister Wildberger spricht vom großen Netztest. Und da ist jeder Handynutzer aufgerufen, mitzumachen. Denn aktuell gibt es immer noch Orte in Deutschland, an denen keines der großen Handynetze von Telekom, Vodafone und O2 standardmäßig funktioniert. Das sind immer noch gut 786 Quadratkilometer. Über die App Mobilfunkcheck sollen wir diese Woche melden, wo die Funklöcher sind. Das hilft den Anbietern und der Bundesnetzagentur einzustufen, wie die Situation vor Ort ist. Und sorgt am Ende dafür, dass die Netzabdeckung in Summe besser wird. Tanja Wagner, Nachrichtenredaktion.
1: In Frankreich ist eine erste Erkrankung im Zusammenhang mit dem Ebola-Ausbruch in der Demokratischen Republik Kongo nachgewiesen worden. Ein Arzt, der aus dem zentralafrikanischen Land zurückkehrte, sei positiv getestet worden, hieß es vom französischen Gesundheitsministerium.
3: Schon mehr als 1000 Menschen haben sich in der Demokratischen Republik Kongo mit Ebola infiziert und jetzt gibt es auch einen Fall in Frankreich. Allerdings war der Mann vorher für die Arbeit im Kongo und zwar genau dort, wo die Krankheit rumgeht. Sein Zustand ist stabil und auch wenn es für den Mann direkt ins Krankenhaus ging, schauen die Behörden in Frankreich jetzt, ob es Kontaktpersonen gibt, die dann 3 Wochen zu Hause in Quarantäne müssen. Ebola-Fieber kann lebensbedrohlich sein und wird durch Körperkontakt und auch Kontakt mit Körperflüssigkeiten übertragen. In Europa schätzen die Behörden das Ansteckungsrisiko aber als gering ein. Aus Paris, Rachel Sommer.
1: Nach dem Fund eines toten Säuglings in Renningen bei Stuttgart richtet sich der Verdacht nun gegen die Mutter des Kindes. Nach Angaben von Polizei und Staatsanwaltschaft gibt es bislang keine Hinweise auf die zunächst gemeldete Entführung. Stattdessen wird gegen die 32-Jährige wegen des Verdachts des Vortäuschens einer Straftat ermittelt.
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4: Ich bin Dorothee Spira. Der bundesweite Zugausfall hat gestern Abend auch am Trierer Hauptbahnhof für chaotische Zustände gesorgt. Wegen einer Störung im internen Funknetz der Deutschen Bahn stand der Verkehr deutschlandweit für mehrere Stunden still. Hunderte Reisende strandeten in Trier und wussten teils lange nicht, wie sie ihre Fahrt fortsetzen sollten. Busse, Taxis und Informationen waren nur begrenzt verfügbar. Viele Fahrgäste mussten improvisieren oder die Nacht in Trier verbringen. Erst nach mehreren Stunden lief der Zugverkehr schrittweise wieder an.
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5: Heute ist es schon mal ziemlich heiß bei uns. Den ganzen Nachmittag über haben wir 36 bis 37 Grad. Das heißt, am besten nicht zu lange draußen bleiben und auch Vorsicht vor einem Sonnenbrand. Die nächsten Tage werden dann sogar noch ein bisschen heißer.
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5: Bei uns in der Innenstadt sind die Straßen gerade alle frei, aber es gibt auch eine Vollsperrung. Und zwar auf der L143 und auf der L146. Da gibt's eine Sperrung zwischen Pluwig und Hinzenburg und Schöndorf. Der Bereich ist voll gesperrt, da hat es einen Unfall gegeben. Habt auf jeden Fall eine gute und auch sichere Fahrt.
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5: Ein Blitzer steht gerade auf der Konrad-Adenauer-Brücke, da dürft ihr 30 fahren. Ein weiterer auf der A64, kurz nach der Biberbachtalbrücke in Richtung Trier, da ist 80 erlaubt. Und dann steht noch ein Blitzer auf der L46 auf der Höhe Heidweiler in Richtung Herforst, da dürft ihr 70 fahren. Und der letzte Blitzer, der steht auf der Aachener Straße auf der Höhe vom Kaufland in Richtung Bonner Straße, da dürft ihr 30 fahren. Vielen Dank an Bianca fürs Bescheidsagen. Und wenn ihr auch noch einen Blitzer gefunden habt, dann meldet euch doch gerne bei uns über die 0651 462 884 und die 0.
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5: Schön, dass ihr dabei seid. Wir haben gerade kurz nach fünf und Anfang Juli können wir mal in Pluwig vorbeischauen. Die Karl-May-Freunde führen da nämlich am 4. und 5. Juli ein neues Theaterstück auf der Freilichtbühne. Da geht es um einen Ölhandel, bei dem es nicht so mit rechten Dingen zugeht. Mehr dazu hören wir gleich nach den nächsten zwei Hits.
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1: Einen schönen Mittwoch euch, ihr seid hier bei Antenne Trier. Es kommt wieder Leben auf die Freilichtbühne in Pluwig, denn die Karl-May-Freunde sind Anfang Juli mit einem brandneuen Jugendstück zurück. Kleiner Spoiler, es gibt eine neue Kulisse, rivalisierende Banden und natürlich eine Menge Pyrotechnik. Frank Lemkes ist erster Vorsitzender und erzählt uns mehr zum Verein.
2: Die Karl-May-Freunde in Pluwig gibt es jetzt seit 26 Jahren und in diesem Jahr feiern wir unser Sommerfest. Wir sind sehr froh, dass unsere Jugendabteilung dort auch wieder ihr Jugendstück aufführt. 47 Jugendliche werden dort tätig sein.
1: Das Stück basiert natürlich, wie sollte es auch anders sein, auf den Geschichten von Karl May. Diesmal steht ein Ölhandel im Mittelpunkt, bei dem es nicht mit rechten Dingen zugeht. Wie bei jeder Produktion steckt eine Menge Vorbereitung dahinter, sagt Yvonne.
3: Es ist im Vorfeld schon ein riesig langer Prozess. Wir haben einen Textbuchautor, der frei nach dem Stück, was wir uns für die Spielzeit aussuchen, das Textbuch für die Kinder kreiert. Und haben dann ein Regie-Team, das dieses Jahr aus 5 Personen zusammengesetzt ist. Dann wird sich getroffen, wird diskutiert, wer mag welche Rolle spielen oder an wen vergeben wir eine Rolle.
1: 47 Kinder zwischen 5 und 12 Jahren stehen dieses Jahr auf der großen Freilichtbühne. Aber auch außerhalb der Theaterproben kommen die Gruppen regelmäßig zusammen, sagt Yvonne.
3: Wir machen mal ein Zeltlager, wir machen Spieleabende in der spielzeitfreien Zeit, wir machen eine Bachwanderung, wir grillen, wir sind einfach da und die Kinder sind einfach nur froh, unten in einem schönen Rahmen beisammen zu sitzen.
1: Und samstags wird fleißig an den Kulissen gearbeitet. Also die Karl-May-Freunde sind mehr eine große Familie als nur ein Theaterverein. Was die Kinder an ihrem Hobby besonders lieben, verraten sie uns im Laufe der nächsten Stunde noch. Also bleibt gerne dran. Und merkt euch schon mal das Sommerfest vom 4. und 5. Juli im Kalender vor.
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2: Mit Dorothee Spierer einen schönen Mittwoch wünsche ich euch. Stillstand bei der Bahn und Verwirrung bei den Fahrgästen. Der bundesweite Ausfall des Zugverkehrs hat gestern Abend auch in Trier zahlreiche Reisende getroffen. Nachdem aufgrund einer Funkstörung bundesweit keine Züge mehr fahren durften, strandeten mehrere hundert Menschen am Hauptbahnhof. Viele beklagten fehlende Informationen und lange Wartezeiten, während Taxis knapp wurden und Ersatzverbindungen nur langsam organisiert werden konnten. Einige Reisende wurden von Angehörigen abgeholt, andere suchten sich Unterkünfte für die Nacht. Besonders gelobt wurde dafür das Engagement einzelner Zugbegleiter, die trotz Feierabend versuchten, den Betroffenen zu helfen und Taxigutscheine zu organisieren. Nach mehreren Stunden lief der Zugverkehr dann schrittweise wieder an. Die anhaltende Hitzewelle sorgte in Trier für deutlich mehr Einsätze des Rettungsdienstes. Wie die Berufsfeuerwehr mitteilt, müssen derzeit vermehrt Menschen wegen hitzebedingter Beschwerden behandelt oder sogar ins Krankenhaus gebracht werden. Die Feuerwehr ruft dazu auf, körperliche Anstrengungen in der Mittagshitze zu vermeiden, ausreichend zu trinken und besonders auf ältere Menschen, Kinder und Vorerkrankte zu achten. Bei Symptomen wie Verwirrtheit, Atemnot oder Bewusstseinsstörungen sollte umgehend die 112 gewählt werden. Informationen zu kühlen Orten und weiteren Hitzeschutzmaßnahmen gibt es online auf der Internetseite der Stadt Trier. Die untere Naturschutzbehörde des Eifelkreises Bitburg-Prüm warnt vor einer zunehmenden Ausbreitung der Staudenlupine. Die ursprünglich aus Nordamerika stammende Pflanze verdrängt heimische Arten und gefährdet wertvolle Lebensräume wie die Magerwiesen auf dem Moorweiler Plateau bei Kühlburg. Eine einzelne Pflanze kann bis zu 2000 Samen pro Jahr produzieren und sich dadurch schnell verbreiten. Bürgerinnen und Bürger werden daher gebeten, auf eine Anpflanzung zu verzichten und vorhandene Pflanzen möglichst mitsamt der Wurzel zu entfernen. Auch Landwirte sollen Maßnahmen ergreifen, um die weitere Ausbreitung einzudämmen. Nach mehreren Diebstählen aus unverschlossenen Fahrzeugen in Wasserliesch bittet die Polizei um erhöhte Aufmerksamkeit. In der Nacht auf Sonntag durchsuchten bislang unbekannte Täter mehrere geparkte Autos in der Reinigerstraße und der Neudorfstraße. Dabei wurden unter anderem ein Laptop, Bargeld und weitere Gegenstände gestohlen. Die Polizei Saarburg sucht Zeugen und erinnert daran, Fahrzeuge stets abzuschließen und keine Wertsachen sichtbar im Auto liegen zu lassen. Und das Beste kommt zum Schluss. Auf den Naturwiesen des Studierendenwerks Trier wächst eine echte botanische Besonderheit. Die seltene Bienenragwurz, eine heimische Orchideenart, wurde dort erstmals von einem Studenten entdeckt und blüht inzwischen bereits im dritten Jahr in Folge. Das Studiwerk sieht darin einen Erfolg seiner naturnahen Bewirtschaftung mit Wildblumenwiesen, Insektenhotels und Nistkästen. Die Orchidee gilt als anspruchsvoll und kommt nur in ökologisch wertvollen Lebensräumen dauerhaft vor. Ihr Vorkommen zeigt, dass sich die Artenvielfalt rund um die Wohnanlagen positiv entwickelt.
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3: Heute wird noch mal ordentlich geschwitzt. Da müssen wir aufpassen, dass wir keinen Sonnenbrand bekommen. Den ganzen Nachmittag über haben wir 36 bis 37 Grad. Und die nächsten Tage wird sogar noch ein bisschen heißer.
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3: Bei uns in der Innenstadt sind die Straßen gerade alle frei, aber es gibt auch eine Vollsperrung, und zwar auf der L143 und auf der L146. Da gibt es eine Sperrung zwischen Pluwig und Hinzenburg und Schöndorf. Der Bereich ist voll gesperrt, da hat es einen Unfall gegeben. Habt auf jeden Fall eine gute und auch sichere Fahrt.
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3: Ein Blitzer steht gerade auf der Konrad-Adenauer-Brücke, da dürft ihr 30 fahren. Ein weiterer auf der A64, kurz nach der Biberbachtalbrücke in Richtung Trier, da ist 80 erlaubt. Und dann steht noch ein Blitzer auf der L46 auf der Höhe Heidweiler in Richtung Herforst, da dürft ihr 70 fahren. Und der letzte Blitzer, der steht auf der Aachener Straße auf der Höhe vom Kaufland in Richtung Bonner Straße, da dürft ihr 30 fahren. Vielen Dank an Bianca fürs Bescheidsagen. Und wenn ihr auch noch einen Blitzer gefunden habt, dann meldet euch doch gerne bei uns über die 0651 462 884 und die 0.
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1: 24. Juni 1984. Cyndi Lauper ist mit Time After Time in den Top 10 der Charts. Sie wird 1953 in New York geboren und arbeitet später als Aushilfe im Second-Hand-Laden einer Freundin. Dort entdeckt sie ihr später dann für die Musikkarriere sehr wichtiges Interesse für extravagante Looks. Bei ihren ersten Auftritten, da steht nämlich ihr schrilles Bühnenoutfit definitiv im Fokus. 1983 wird dann ihr erstes Album She's So Unusual produziert, auf dem auch Time After Time drauf ist. Der Song entsteht in Rekordgeschwindigkeit. Eigentlich, da ist das Album nämlich schon so gut wie fertig. Girls Just Want To Have Fun ist im Kasten, She Bop ist aufgenommen, doch dem Produzenten Rick Chertoff, dem reicht das Ganze noch nicht. Und er meint, na komm, einer muss noch her. Und nur ein paar Tage später ist dann auch noch Time After Time fertig. Eine spontane Nummer, die zu einem von Cyndi Laupers größten Hits werden sollte.

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1: Ich bin Thomas Bleskin. Familienministerin Prien plädiert für eine gesetzliche Altersgrenze von 13 Jahren für die eigenständige Nutzung sozialer Medien wie TikTok, Instagram oder Snapchat. Prien bezog sich dabei auf die Empfehlung einer Expertenkommission.
2: Die sagt nämlich, statt eines Alleingangs einzelner Länder braucht es eine europäische Lösung. So sollen dann auch Plattformbetreiber mit in die Pflicht genommen werden, zum Beispiel durch einen verbindlichen Katalog sicherer und altersgerechter Voreinstellungen. An sich ist eine europäische Lösung auch denkbar, weil andere EU-Länder ja auch schon über dieses Thema debattieren. Allerdings sind die etwas strenger als Deutschland. In Spanien, Frankreich oder Griechenland beispielsweise steht eine Altersgrenze von 15 bis 16 Jahren im Raum. Fiona Reinhardt, Nachrichtenredaktion.
1: Deutschlands Handynetze sind besser geworden, aber mancherorts ist die Verbindung immer noch ziemlich schlecht. Über eine App sollen Nutzer jetzt genau diese Funklöcher melden. Unter dem Hashtag Check dein Netz starten das Bundesdigitalministerium und die Bundesnetzagentur eine einwöchige Mitmachaktion.
3: Bundesdigitalminister Wildberger spricht vom großen Netztest. Und da ist jeder Handynutzer aufgerufen, mitzumachen. Denn aktuell gibt es immer noch Orte in Deutschland, an denen keines der großen Handynetze von Telekom, Vodafone und O2 standardmäßig funktioniert. Das sind immer noch gut 786 Quadratkilometer. Über die App Mobilfunkcheck sollen wir diese Woche melden, wo die Funklöcher sind. Das hilft den Anbietern und der Bundesnetzagentur einzustufen, wie die Situation vor Ort ist. Und sorgt am Ende dafür, dass die Netzabdeckung in Summe besser wird. Tanja Wagner, Nachrichtenredaktion.
1: Bundeskanzler Merz drängt auf eine Verabschiedung der geplanten Rentenreform noch in diesem Jahr. Im Bundestag warb er für eine zügige Umsetzung der Vorschläge einer Expertenkommission, die unter anderem eine schrittweise Anhebung des Renteneintrittsalters vorsehen. Merz verteidigte die Pläne erneut und wies Vorwürfe einer Rentenkürzung zurück. Nach dem Fund eines toten Säuglings in Renningen bei Stuttgart richtet sich der Verdacht nun gegen die Mutter des Kindes. Nach Angaben von Polizei und Staatsanwaltschaft gibt es bislang keine Hinweise auf die zunächst gemeldete Entführung. Stattdessen wird gegen die 32-Jährige wegen des Verdachts des Vortäuschens einer Straftat ermittelt.
0: Und jetzt noch mehr Informationen aus unserer Region.
4: Ich bin Dorothee Spira. Wegen der hohen Temperaturen verzeichnet der Trierer Rettungsdienst aktuell eine überdurchschnittlich hohe Zahl an Einsätzen. Viele Menschen leiden unter den Auswirkungen der Hitze und müssen medizinisch versorgt werden. Die Feuerwehr Trier appelliert deshalb an die Bevölkerung, ausreichend Wasser zu trinken, direkte Sonne möglichst zu meiden und auf gefährdete Mitmenschen zu achten. Zudem wurden die Laufzeiten einiger Brunnenanlagen in der Innenstadt verlängert, um zusätzliche Möglichkeiten zur Abkühlung zu schaffen.
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5: Heute ist es schon mal ziemlich heiß bei uns. Den ganzen Nachmittag über haben wir 36 bis 37 Grad. Das heißt, am besten nicht zu lange draußen bleiben und auch Vorsicht vor einem Sonnenbrand. Die nächsten Tage werden dann sogar noch ein bisschen heißer.
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5: Bei uns in der Innenstadt sind die Straßen gerade alle frei, aber es gibt auch eine Vollsperrung. Und zwar auf der L143 und auf der L146. Da gibt es eine Sperrung zwischen Pluwig und Hinzenburg und Schöndorf. Der Bereich ist voll gesperrt, da hat es einen Unfall gegeben. Habt auf jeden Fall eine gute und auch sichere Fahrt.
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5: Ein Blitzer steht gerade auf der Konrad-Adenauer-Brücke, da dürft ihr 30 fahren. Ein weiterer auf der A64, kurz nach der Biberbachtalbrücke in Richtung Trier, da ist 80 erlaubt. Und dann steht noch ein Blitzer auf der L46 auf der Höhe Heidweiler in Richtung Herforst, da dürft ihr 70 fahren. Und der letzte Blitzer, der steht auf der Aachener Straße auf der Höhe vom Kaufland in Richtung Bonner Straße, da dürft ihr 30 fahren. Vielen Dank an Bianca fürs Bescheidsagen. Und wenn ihr auch noch einen Blitzer gefunden habt, dann meldet euch doch gerne bei uns über die 0651 462 884 und die 0.
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5: Einen schönen guten Abend euch. Wir haben gerade kurz nach 6 und ja, wir könnten Anfang Juli mal in Plouwijk bei der Freilichtbühne vorbeischauen. Die Karl-May-Freunde feiern nämlich Sommerfest. Da gibt's ein neues Theaterstück, die Leindecker Blancs treten auf und vieles mehr ist uns da auch noch geboten. Das Ganze ist am 4. und 5. Juli. Mehr zum Sommerfest der Karl-May-Freunde in Plouwijk, das hören wir nach den nächsten zwei Hits.
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0: Einen schönen Mittwoch euch, ihr seid hier bei Antenne Trier. Am 4. und 5. Juli steht das Sommerfest der Karl-May-Freunde auf der Freilichtbühne in Pluwig an. Ein besonderes Highlight, das neue Jugendstück. Alle zwei Jahre kommen Kinder ab 5 Jahren zusammen und spielen frei nach Karl-May wilde Western-Geschichten mit Action, Spaß und auch mal ein bisschen Pyrotechnik. Wir wollten von den Kids wissen, was macht euch denn besonders Spaß an eurem Hobby?
1: Ich bin Noe, ich spiele dieses Jahr den Hobble Frank. Ich finde den Zusammenhalt zwischen uns Kindern und auch zwischen den Erwachsenen sehr cool. Und dass auch von jung bis alt jeder dabei ist.
2: Ich bin der Max, ich spiele in Winnetou. Anfangs wollte ich nur als kleinen Statist mitmachen. Und dann hat meine Mutter gesagt, vielleicht machst du mal eine größere Rolle.
3: Ich bin die Emma, ich spiele die Frau von Nitas Inni, weil ich dann immer etwas Schönes sagen kann. Und mir gefällt es einfach.
0: Das ist doch schon mal eine gute Voraussetzung. Und wer weiß, vielleicht macht der ein oder andere ja später sein Hobby auch zum Beruf. Die Kinder sind sich auf jeden Fall einig, so schnell wollen sie den Verein nicht mehr verlassen, oder?
2: Also Schauspiel als Beruf auf gar keinen Fall. Aber wenn es die Zeit zulässt, im Erwachsenenleben auf jeden Fall weitermachen.
4: Ich kann mir das sehr gut vorstellen und ich hoffe auch, dass es so bleibt, dass ich bei den Karl-May-Freunden dabei bleibe.
5: Ja, auf jeden Fall, wenn es die Zeit zulässt, werde ich das auch machen.
0: Und falls ihr jetzt neugierig geworden seid, liebe Trierer, was euch beim Sommerfest am 1. Juli-Wochenende in Pluwig erwartet, fasst der erste Vorsitzende Frank Lemkes nochmal zusammen.
6: Samstagsabend spielt die Band Trashman und am Sonntagabend kommt ein Trierer Urgestein zu uns, die Leyendecker Blues. Ansonsten gibt es beim Programm noch ganz viel zu sehen. An beiden Tagen wird das Jugendstück aufgeführt. Wir haben eine Reitervorführung mit einer großen Kavallerie. Wir haben Bogenschießen, viele Spiele für die Kinder. Wir haben ein tolles, großes Trapperlager. Am Samstagabend gibt es noch unsere Line-Dance-Vorführung. Also wer da mitmachen will, ist auch herzlich willkommen. Und am Sonntagmorgen gibt es noch die Pferdesegnung. Da können wir auch jedes Rindvieh, das vorbeikommt, noch segnen.
0: Ja, das klingt doch auch mal spannend. Es wird also für Jung und Alt was geboten. Bei den Karl-May-Freunden auf der Freilichtbühne in Pluwig. Am 4. und 5. Juli geht's los.
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1: Nach gestern jetzt zur Wochenmitte erneut ein DAX-Minus am deutschen Aktienmarkt. Der DAX hatte am Abend schließlich 0,6% auf 24.740 Punkte eingebüßt. Der Ausverkauf der Tech-Aktien in Asien und New York zuvor wirkt auch hier weiter negativ nach. Dazu hat heute der Kurssturz der Rheinmetall-Aktie, die um gut 18% eingeknickt ist, auch den DAX mit nach unten gezogen. Das Aus für ein Fregattenprojekt der Bundeswehr trifft auch Rheinmetall als Projektpartner. Dadurch entgehen Rheinmetall große Auftragsvolumen. Im Minusbereich auch RWE, Infineon und Deutsche Bank. Gegen den Trend haben sich indessen MTU Aero, Quirgen und Beiersdorf verbessert. Der Euro präsentierte sich am Abend etwas schwächer bei einem Dollar 13,50. Aus Frankfurt, Klaus Bente.
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1: Ja, und damit einen schönen Feierabend, einen schönen heißen Feierabend. Wir sorgen jetzt mal für ein bisschen Abkühlung. Du kannst nämlich 100 Euro gewinnen und das netto und steuerfrei. 100 Euro, wenn du weißt, was das hier für ein Film ist. Und ich sag mal so, unsere Praktikantin, die Lisa, die wusste das schon mal nicht, ne? Also, wir gucken mal, ob wir da heute weit kommen. Was ist das für ein Film? Okay, kann ich verstehen. Ist schon krass kompliziert, ne? Also, wenn du weißt, was das für ein Film ist, kannst du hier 100 Euro gewinnen. Und die Gewinnernummer zu uns ist die 0137 90 30 200. 0137 90 30 200. 50 Cent aus allen deutschen Netzen mit Leitung 2. Bist du live bei uns in der Show. Vorher noch ein paar Regeln.
2: Mitmachen bitte ab 18. An Minderjährige werden keine Gewinne ausgezahlt. Jeder Anruf kostet 50 Cent aus allen deutschen Netzen. Bitte darauf achten, dass nicht jeder Anruf, der Kosten produziert, auch automatisch ins Studio gelangt. Gewinnchancen im Leitungsspiel 1 zu 200.000. Dazu kann die Redaktion jederzeit ausgewählte Anrufer per Zufallsprinzip direkt ins Studio durchstellen. Die Teilnahmebedingungen sind auf cashquiz.de zu finden. Dort sind dann später auch alle Lösungen und Gewinner notiert. Und ein Spiel dauert maximal bis Sendungsende.
1: 100 Euro kannst du gewinnen an diesem heißen Mittwochfeierabend. Was ist das für ein Film? Oh, wenn das überhaupt jemand weiß, bin sehr gespannt. 0137 90 30 200. 0137 90 30 200. 50 Cent aus allen deutschen Netzen mit Leitung 2 bist du live bei uns in der Show. Und live hier in der Show ist auch der Mirki. Ich grüße dich.
3: Einen wunderschönen guten Abend.
1: Hast du einen Frosch im Hals,
3: jetzt
1: oder was?
3: Jetzt gerade, ja. Jetzt geht's schon wieder. Ich habe was getrunken, passt.
1: Ach ja, dann bitte hör auf zu trinken, ja?
3: Okay.
1: Ja, 100 Euro kann man gewinnen. Wann ist eigentlich das Geld auf das Gewinnerskonto?
3: Du, da bin ich ganz klar. Denn heute Abend noch per Echtzeitüberweisung.
1: Da bist du ganz klar, weil das machst nicht du, sondern unser Spielechef. Und deswegen wird das auch klar.
3: Genau.
1: Was ist das bitte für ein Film? Hier nochmal die Frage. Aber wenn das jemand weiß, die Lisa, wie gesagt, die hatte Probleme damit, aber sonst weiß die richtig viel. Ne? 0137 90 30 250 Cent aus allen deutschen Netzen.
3: Oha, oha.
1: Und da klingelt's auch schon durchgestellt mit dem Chance-Button. Live, wer ist da? Hallo?
4: Hallo, hier ist der Luca.
1: Hallo Luca, ich grüße dich. Geht's dir gut, Luca?
4: Ja, sehr. Jetzt umso besser.
1: So, na, du wirst gleich hoffentlich auch noch gewinnen. Was hast du raus?
4: Notting Hill.
1: Woher weißt du das? Als Mann, sag mal. Ich dachte, das wäre so eine Frauenrunde.
3: Als junger Mann vor allem.
4: Ja, das ist der Lieblingsfilm von meinem Vater.
1: Okay. Ich verstehen. Ich bin auch Hugh Grant-Fan. Ne? Jetzt ist es raus an dieser Stelle.
3: So,
1: Luca,
3: so.
1: 100 Euro hast du gewonnen. Bleib mal bitte am Telefon. Ganz viel Freude mit dem Geld. Ja, machen wir weiter.
3: Auf jeden Fall. Ich erfahre ganz neue Dinge von dir. 100 Euro. Damit geht's
1: so
3: weiter.
1: Das. Die nächsten 100 Euro, da sage ich auch, da hatte die Lisa auch Probleme mit. Wir hören mal rein.
3: Boah.
1: Wir suchen einen Film. Wer kann was mit diesem super kurzen Ausschnitt anfangen? Wenn du das weißt, hättet ihr es nicht noch kürzer machen können? Das ist ja unfassbar. Also wenn du weißt, was wir hier suchen, 100 Euro kannst und wirst du hier gewinnen live unter der 0137 90 30 200. 0137 90 30 200. 50 Cent aus allen deutschen Netzen. Wir suchen den Filmtitel, den richtigen bitte am besten. Was ist das für ein Film? Wenn es überhaupt irgendwer weiß, wenn überhaupt irgendwer Radio hört gerade oder alle sind in der Badewanne oder im Freibad, ich kann es euch ja nicht verdenken. Wer hört gerade Radio und wer von den wenigen Leuten weiß überhaupt, was das für ein Film ist. So, 100 Euro heute Abend garantiert noch bei dir auf dem Konto, denn jeder Gewinner hier bekommt eine Echtzeitüberweisung. Also heute Abend hast du die 100 Euro schon bei dir auf dem Bankkonto. Bitte mach's mal nicht wie die Nancy, die war in der vorherigen Sendung schon mal da und meinte das.
5: Sandmännchen!
6: Was? Moment!
5: Sandmännchen.
6: Ja. Wer bist denn du erstmal überhaupt?
5: Die Nancy.
6: Nancy, du bist ganz überrascht, dass du durchgestellt wurdest, wa?
5: Ja.
6: Also Nancy, du meinst das Sandmännchen?
5: Ja.
6: Nee, stimmt leider nicht.
1: Sorry, Nancy. Also hatten wir aber auch nicht auch Film gesagt? Wir suchen einen Film. Also ein Film, ganz normaler Film, den wir suchen. Das hier ist nicht das Sandmännchen. Boah, nee. Also, es ist ein kurzer Ausschnitt, da sind wir uns einig. Aber wenn du wirklich weißt, was das für ein Film ist, was machen wir, wie viel Geld?
3: 200 sind wir, oder?
1: Nee, 100 Euro.
3: Nee, verdoppeln wir. Verdoppeln wir, gehen wir auf 200, na klar.
1: Wolltest du hier bei 100 Euro bleiben, oder was?
3: Auf gar keinen Fall.
1: Unfassbar. 0137 90 30 200. 0137 90 30 200. 50 Cent aus allen deutschen Netzen. Was ist das hier für ein Film? So, und wenn du das weißt, gewinnst du jetzt sogar den doppelten Gewinn Heute Abend bleibt dabei weiter auf dem Konto, ne?
3: Und zwar per Echtzeitüberweisung.
1: Also das ist mal die beste Abkühlung, die du dir gönnen kannst. 200 Euro heute Abend bei dir auf dem Konto zu deiner freien Verfügung. Heute gewinnen, heute kassieren. Was ist das für ein Film? Ist doch nicht das Sandmännchen, aber klingt in der Tat wie Sandmännchen,
3: hat
1: ne?
3: Hat eine gewisse Ähnlichkeit, ja.
1: Ja, 0137 90 30 200. 50 sind aus allen deutschen Netzen. Mit Leitung 2 bist du live bei uns in der Show. Moritz war auch schon mal in einer anderen Sendung da und meinte damals das.
6: Was ist deine Lösung, bitte?
0: Naja, ich muss ja ehrlich sagen, also zuerst, ich dachte ja auch Sandmännchen, ne? Aber
6: ja, weiß ja viele, ja.
0: Also, ja, nee, aber jetzt weiß ich nämlich, ist Avatar.
6: Also klar ist das leider gar nicht. Du,
3: es ist auch falsch, das gibt's doch gar nicht.
1: Es ist nicht Avatar, Moritz, es tut mir echt leid. Weiß nicht, wie der Soundtrack zu Avatar geht, aber
3: ich auch,
1: ist
3: es nicht. Ist auch so kurz geschnitten. Komm, es tut mir so leid, 200, ich verdoppel die 200. Es gibt 400 Euro Garantiegewinn.
1: Krass, echt, ja?
3: Machen wir, heute Abend auf dem Konto.
1: Okay, hier ist, Achtung, live das Cash-Quiz an einem Tag, wo eh absolut Ausnahmezustand ist. Es ist super heiß. Ist gerade irgendwer am Radio, ernsthaft jetzt, und weiß, was das ist? Dann gibt's dafür 400 Euro. Und das Beste ist, das Geld hast du heute Abend auf dem Konto. 0137 90 30 200. Ich starte die Runde. Und bitte, jetzt auflösen, bitte jetzt 400 Euro mitnehmen unter der 0137 90 30 200. 50 Cent aus allen deutschen Netzen. Da können wir so eine Sendung an solchen heißen Tagen nicht mehr machen, das geht nicht.
3: Meinst du? Ja. Aber komm, wir brauchen was zum Abkühlen. 400, ich lege einen Huni oben drauf, einen Abkühlungshuni. Es gibt 500 Euro Ernst. Garantiegewinn.
1: Wirklich?
3: Die gehen heute netto steuerfrei noch auf dein Konto.
1: 500 Euro. Um 18.36 Uhr. Wer weiß, was das ist? Für einen Film. Wir suchen einen Film.
3: Bitte?
1: 0137 90 30 200. Und du gewinnst hier 500 Euro an Ort und Stelle. 0137 90 30 200. 50 Cent aus allen deutschen Netzen. Bin sehr gespannt. Claudi war in der vorherigen Sendung schon mal da. Meinte das?
3: Was ist es?
7: Das ist Pearl Harbor.
6: Ja. Aha. Ja. Thematisch. Ja, nee, es ist nicht Pearl Harbor, es tut mir leid.
1: Es ist nicht Pearl Harbor, Lisa tut sich weiterhin schwer, wir kommen hier nicht voran,
3: du. Es ist einfach falsch. So, wer hat's denn richtig raus? Komm, ich erhöhe den Gewinn doch mal, es gibt 600 Euro Garantiegewinn. Jetzt zu uns, komm mit Leitung 2, richtig lösen, 600 Euro kassieren.
1: Was ist das? Ein drittes Mal und bitte jetzt ein letztes Mal. 0137 90 30 200 0137 90 30 200 50 Cent aus allen deutschen Netzen. Wir haben bis hierhin gehört Pearl Harbor, Avatar und Sandmännchen. Weiß irgendwer, welchen Film wir suchen? Uns ist klar, der Ausschnitt ist echt tricky. Super kurz. Aber wenn du von den wenigen Leuten, die gerade Radio hören an diesem heißen Feierabend, wenn du weißt, welchen Film wir suchen, die Gewinnchance ist gerade riesig. Aber es ist, glaube ich, immer noch keiner da, ne?
3: So, der Gewinn ist noch nicht riesig genug. Pass mal auf, ich leg nochmal einen Huni. Nee, komm, ich leg 150 oben drauf.
1: Boah, echt?
3: So, dein Gewinn am Radio lautet ab jetzt 750 Euro und die warten nur auf dich. Garantiegewinn geht heute noch raus per Echtzeitüberweisung.
1: 750 Euro, 18.38 Uhr, jetzt guckt die Regie und Will macht auch schon Druck, alle wollen wieder Musik hören, ich kann's nicht ändern. 0137 90 30 200, 0137 90 30 200, 50 Cent aus allen deutschen Netzen mit Leitung 2, bist du live bei uns in der Show. Weißt du, was das für ein Film ist? Irgendwer, der da eine Ahnung hat? Dann bitte jetzt auflösen. Also einer bitte, Anna war in einer anderen Sendung schon mal da, meinte das.
6: Was hast du raus?
5: Ich sag Heidi.
6: Die Heidi? Die Heidi aus den Bergen? Ach nein, die ist es nicht. Tut mir leid.
3: Ja, welche denn sonst? Aber
1: naja, Hallo, entschuldige Rio. Mal. Nee, es ist nicht Heidi. Wir suchen einen Film. Heidi ist ja so weit weg von dem, was wir suchen. Ich bin echt skeptisch gerade.
3: Oh, Leute, was soll ich machen? Abbrechen? Nee, hat keinen Sinn. Weißt du was? Ich mach was Verrücktes. Ich leg noch mal was drauf. Und zwar nicht ein Fuffi oder ein Huni. Nein, nein. Es gibt ab jetzt 1.000 Euro.
1: Ist nicht dein Ernst.
3: Diese 1.000 Euro, die gibt's jetzt und die warten auf dich. Die gehen heute noch raus per Echtzeitüberweisung. So.
1: Liebe Anna, es ist nicht Heidi. 0137 90 30 200. Hört gerade irgendwer Radio? Liegt gerade irgendwer nicht in der Badewanne oder im Freibad oder im Pool? Irgendeiner, der weiß, welchen Film wir suchen. Es gibt jetzt den Hitzefrei-Bonus von 1.000 Euro. Und das Beste ist, das Geld hast du heute Abend schon auf dem Konto. Kannst du ausgeben, heute Abend noch, wenn du möchtest. 0137 90 30 200 0137 90 30 200 50 Cent aus allen deutschen Netzen. Wenn irgendwer was weiß, was das hier für ein Film ist. So, wir werden die Gewinnchance jetzt erhöhen, bitte.
3: Auf jeden Fall, weil mit Leitung 2 ist noch niemand bei uns. Und wer jetzt raus hat, hat Glück. Warum? Ich wollte eigentlich verdoppeln, mache ich nicht. Ich verdreifache jetzt deine Gewinnchance. Noch mit am Start, Leitung 3 und 4. Drei nebeneinander liegende Leitungen zu 1.000 Euro.
1: 0137 90 30 200. Die Sendung ist gleich vorbei. Wir garantieren aber, es wird einen Gewinner geben. Die 1.000 Euro gehen auf jeden Fall raus unter der 0137 90 30 200 50 Cent aus allen deutschen Netzen. Liebe Freunde aus der Senderabwicklung, wir können solche Sendungen an solchen heißen Tagen einfach nicht mehr machen. Das ist ja völlig Wahnsinn. Weiß irgendwer bitte, was das hier für ein Film ist? 1.000 Euro netto und steuerfrei, drei Leitungen. Drei Studioleitungen sind jetzt sogar geöffnet. Leitung 2, Leitung 3, Leitung 4. Ist irgendwer schon in eine der drei Leitungen? Hallo? Ist irgendwer in Leitung 2? Oder in der 4 oder in der 3?
3: Hallo?
1: Ist keiner da, der den Film sagt.
3: Die sind grün. Die warten auf dich. So, pass mal auf. Das hat ja keinen Sinn. Schau mal auf die Uhr. Ich gebe nochmal zwei Leitungen oben drauf. Die 7 und die Glücksleitung 13. Damit die fünffache Gewinnchance.
1: Echt?
3: 1.000 Euro, die warten. 1.000 Euro, die heute noch kassiert werden können und heute noch aufs Konto gehen.
1: Fünf Studioleitungen sind jetzt offen. Eine davon treffen, du kommst direkt ohne Umwege zu uns in die Show, nennst bitte diesen Film hier und gewinnst die 1.000 Euro unter der 0137 90 30 200. Gott, wir haben es schon 18:42 Uhr, die Sendung ist gleich vorbei. 0137 90 30 200. 50 Cent aus allen deutschen Netzen. Wir haben von Nancy das Sandmännchen gehört und da habe ich gesagt, nee, wir suchen einen Film. Moritz dachte an Avatar. Claudi an Pearl Harbor und Anna meinte, das ist Heidi. Das ist doch nicht Heidi. 1.000 Euro netto und steuerfrei. Aber kann sich bitte irgendwer aus der kalten Badewanne gerade ans Telefon bequemen?
3: Bitte.
1: Sofern er weiß, was hier überhaupt rauskommt.
3: Oder aus dem klimatisierten Auto, egal.
1: So,
3: niemand da. Ich erhöhe jetzt so lange die Gewinnchance, bis endlich jemand bei uns ist. Achtung, jetzt noch die sechste Leitung dazu, Leitung 16. Wir brechen das nicht ab. Sechsfache Gewinnchance, 1.000 Euro.
1: 0137 90 30 200. Es sind jetzt sogar sechs Studioleitungen auf grün. Für den richtigen Film bitte unter der 0137 90 30 200. 0137 90 30 200. 50 Cent aus allen deutschen Netzen. Sandmännchen, Avatar, Pearl Harbor und Heidi haben wir gehört. Und da denke ich mir bei Heidi und Sandmännchen, boah, das sind ja Lösungen, das ist so weit weg von unserer eigentlichen Lösung. Nee, das stimmt nicht. Was ist das hier für ein Film? 1.000 Euro netto und steuerfrei. Und nochmal, Mirko, versprich bitte, es bleibt dabei, das Geld hat man heute Abend auf dem Konto.
3: Das verspreche ich. Vom Spielechef höchstpersönlich überwiesen. Pass mal auf, immer noch niemand da. Die nächste Leitung, Leitung 18. Damit ab jetzt die siebenfache Gewinnchance zu 1.000 Euro.
1: Wahnsinn. Sieben Studioleitungen sind jetzt geöffnet. Wir haben es gleich 18.45 Uhr. Liebe Kollegen aus der Regie, ich weiß, auch ihr habt Druck. Bitte lasst uns auf den Sender. Es gibt die Ansage, es wird gleich jemand gewinnen. 1.000 Euro für den richtigen Film. In den letzten Augenblicken dieser Sendung unter der 0137 90 30 200. 0137 90 30 200. 50 Cent aus allen deutschen Netzen. Wie heißt dieser Film hier? 1.000 Euro für die korrekte Lösung. Und die korrekte Lösung ist nicht Pearl Harbor oder Avatar. Wir müssen gleich in die letzten 120 Sekunden gehen, Mirko. Das war's?
3: Absolut. Sondern, wie ist die richtige Lösung? So, ich wollte Einleitung dazu geben, hat keinen Sinn. Ich gucke auf die Uhr, es sind die letzten Sekunden. Jeden Augenblick kannst du hier scheppern, pass auf. Drei Leitungen obendrauf.
1: Echt?
3: Die 23, ja.
1: Boah.
3: Die 24 und die 25 heißt ab jetzt die beste. Die zehnfache Gewinnchance zu 1.000 Euro Garantiegewinn, die heute noch auf dein Konto gehen.
1: 0, 137 90 30 200. Und damit läuten wir jetzt gleich die letzten 120 Sekunden dieser Sendung ein. Wir brauchen die Lösung. 1000 Euro gehen auf jeden Fall raus. Mhm. Aber die Lösung braucht's bitte jetzt unter der 0137 90 30 200. 50 Cent aus allen deutschen Netzen. Was ist das hier für ein Spielfilm? Irgendeiner, der es weiß? Dann bitte jetzt in den letzten... Okay, da starten Sie die letzten 120 Sekunden. Wie viele Leitungen sind geöffnet, Mirko?
3: 10 Leitungen, boah. Zehnfache und damit beste Gewinnchance. 1000 Euro, die beste Gewinnchance bisher. Das Geld geht heute garantiert noch raus.
1: 0137 90 30 200. Keine 120 Sekunden mehr. Die Regie zählt uns jetzt an. Wir brauchen bitte jetzt ein Telefonklingeln. Irgendwer, der weiß, welchen Film wir suchen, unter der 0137 90 30 200. Bitte jetzt. 0137 90 30 200. 50 Cent aus allen deutschen Netzen. Bitte den richtigen Film. Jetzt für 1000 Euro heute Abend bei dir auf dem Konto. Wir machen an diesem 24. Juni eine Echtzeitüberweisung. Wenn du weißt, was das für ein Film ist, dann bitte die 1000 Euro jetzt gewinnen. In den letzten, oh Gott, gleich letzten 70 Sekunden. Es müsste jetzt eigentlich schon klingeln. 10 Leitungen sind geöffnet und du gewinnst unter der 0137 90 30 200 0137 90 30 200 50 Cent aus allen deutschen Netzen. So, haben wir gleich keine Musik mehr. Jetzt ist wirklich vorbei. 60 Sekunden, bitte. Jetzt muss es klingeln. 10 Leitungen sind geöffnet. Eine von diesen 10 Leitungen treffen. Du kommst direkt ohne Umwege zu uns in die Show. Und wenn du dann gleich unsere Stimmen in deinem Telefon hörst, bitte nicht auflegen. Ein letztes Mal, liebe Regie, bitte reingehört in den Schnipsel. Was ist das für ein Film? Und das ist nicht das Sandmännchen, nicht Avatar oder Heidi. 0137 90 30 200 0137 90 30 200 50 Cent aus allen deutschen Netzen. Boah, Mirko, ich bin so gespannt, wer gleich 1000 Euro gewinnt.
3: Ich auch, du 1000 Euro, Wahnsinn.
1: Liebe Regie, bitte lasst uns noch auf dem Sender, bis es hier gleich klingelt und wir garantiert auch einen Gewinner haben. So, da durchgestellt mit dem Chance-Button live. Hallo, wer ist da?
8: Ja, Valentina Deutsch.
1: Ich grüße dich. Was hast du raus, bitte?
8: Ja, das ist Titanic.
1: Oh, das stimmt, ja. Gott sei Dank. Du hast gerade 1000 Euro gewonnen. Herzlichen Glückwunsch.
8: Danke.
1: Ja, gerne. Bleib mal bitte am Telefon. Schönen Feierabend wünsche ich.
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1: Ich bin Thomas Bleskin. Bundesfamilienministerin Prien will in Deutschland ein Social-Media-Verbot für Kinder einführen, allerdings nur bis zum Alter von 13 Jahren und mit Ausnahmen etwa für Messenger-Dienste. Prien bezieht sich hierbei auf die Empfehlung einer Expertenkommission.
2: Kinder stoßen im Netz auf viele Gefahren, heißt es von der Expertenkommission, darunter Pornos, Mobbing oder Cybergrooming. Hinzu kommen die besorgniserregenden Nutzungszeiten. Etwa 1 Million Jugendliche würden digitale Medien auf problematische Weise nutzen. Um sie besser zu schützen, schlägt die Kommission härtere Regeln für Plattformen vor, sowie Handyverbote an Schulen und eine gesetzliche Altersgrenze. Die wird gerade auch in vielen anderen EU-Ländern diskutiert, teilweise mit noch strengeren Ansätzen. Auf EU-Ebene gibt es eine eigene Expertengruppe, die im Juli ihre Vorschläge vorlegen soll. Fiona Reinhardt, Nachrichtenredaktion.
1: Das Bundesamt für Sicherheit in der Informationstechnik warnt vor einer wachsenden Bedrohung durch KI-gestützte Cyberangriffe. BSI-Präsidentin Plattner sprach von einer neuen Phase der Cybersicherheit und erwartet in den kommenden Jahren eine deutlich angespanntere Lage. Sicherheitsbehörden sehen digitale Attacken bereits heute als Ausdruck geopolitischer Spannungen. In Frankreich ist eine erste Erkrankung im Zusammenhang mit dem Ebola-Ausbruch in der Demokratischen Republik Kongo nachgewiesen worden. Ein Arzt, der aus dem afrikanischen Land zurückkehrte, sei positiv getestet worden, hieß es vom französischen Gesundheitsministerium.
3: Schon mehr als 1000 Menschen haben sich in der Demokratischen Republik Kongo mit Ebola infiziert und jetzt gibt es auch einen Fall in Frankreich. Allerdings war der Mann vorher für die Arbeit im Kongo und zwar genau dort, wo die Krankheit rumgeht. Sein Zustand ist stabil und auch wenn es für den Mann direkt ins Krankenhaus ging, schauen die Behörden in Frankreich jetzt, ob es Kontaktpersonen gibt, die dann 3 Wochen zu Hause in Quarantäne müssen. Ebola-Fieber kann lebensbedrohlich sein und wird durch Körperkontakt und auch Kontakt mit Körperflüssigkeiten übertragen. In Europa schätzen die Behörden das Ansteckungsrisiko aber als gering ein. Aus Paris, Rachel Sommer.
1: Bundeskanzler Merz dringt auf eine Verabschiedung der geplanten Rentenreform noch in diesem Jahr. Im Bundestag warb er für eine zügige Umsetzung der Vorschläge einer Expertenkommission, die unter anderem eine schrittweise Anhebung des Renteneintrittsalters vorsehen. Merz verteidigte die Pläne erneut und wies Vorwürfe einer Rentenkürzung zurück.
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4: Heute ist es schon mal ziemlich heiß bei uns. Den ganzen Nachmittag über haben wir 36 bis 37 Grad. Das heißt, am besten nicht zu lange draußen bleiben und auch Vorsicht vor einem Sonnenbrand. Die nächsten Tage werden dann sogar noch ein bisschen heißer.
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4: Die Straßen sind gerade alle frei. Eine schöne Fahrt euch.
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4: Ein Blitzer steht gerade auf der Konrad-Adenauer-Brücke, da dürft ihr 30 fahren. Ein weiterer auf der A64, kurz nach der Biberbachtalbrücke in Richtung Trier, da ist 80 erlaubt. Und dann steht noch ein Blitzer auf der L46 auf der Höhe Heidweiler in Richtung Herforst, da dürft ihr 70 fahren. Und der letzte Blitzer, der steht auf der Aachener Straße auf der Höhe vom Kaufland in Richtung Bonner Straße, da dürft ihr 30 fahren. Vielen Dank an Bianca fürs Bescheidsagen. Und wenn ihr auch noch einen Blitzer gefunden habt, dann meldet euch doch gerne bei uns über die 0651 462 884 und die 0.
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4: Einen schönen guten Abend euch. Wir haben gerade kurz nach 7 und es ging ja richtig sportlich zu im Saarland. Am 15. bis 20. Juni, da waren nämlich die Special Olympics Nationalen Spiele und auch ein Team aus Trier war mit dabei. Meine Kollegin Emma hat sich deswegen mal genauer angeschaut, was die Special Olympics eigentlich sind und erzählt uns gleich mehr dazu. Jetzt geht's hier aber erstmal weiter mit Musik. Wir hören Mike Oldfield und Shadow on the Wall und danach hören wir noch Ray Garvey mit Halo.
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0: Einen schönen Mittwoch euch, ihr seid hier bei Antenne Trier. Vom 15. bis zum 20. Juni haben im Saarland wieder die Special Olympics Nationalen Spiele stattgefunden. Mit dabei war auch ein Team aus Trier. Aber vielleicht mal vorab, Emma, was sind denn eigentlich die Special Olympics?
1: Von den Paralympics hört man ja noch ziemlich oft. Also von den Olympischen Spielen hauptsächlich für Sportlerinnen und Sportler mit körperlicher Beeinträchtigung. Die Special Olympics sind eher für Leute mit geistiger Behinderung. Und es geht ja auch nicht nur unbedingt ums pure Gewinnen. Viel wichtiger ist Inklusion, also Sport für alle Menschen möglich machen.
0: Ah, okay, also man lernt hier wirklich jeden Tag wieder was Neues. Und wie kann man sich sowas vorstellen? Wie läuft das ab?
1: Also als erstes werden die Sportlerinnen und Sportler durch das sogenannte Klassifizierungssystem aufgeteilt, damit auch faire Gruppen entstehen. Außerdem gibt es noch eine Regel, und zwar die Maximum Effort Rule. Die gilt, wenn ein Sportler seine Leistung der Klassifizierung über 15% übertrifft. Heißt einfach gesagt, wenn ich beispielsweise in einer Gruppe zum Werfen bin, 10 Meter werfen muss und dann 15% mehr schaffe, bekomme ich eine Ehrenmedaille. Insgesamt gibt es über 30 Sportarten bei den Special Olympics. Von Eiskunst und Schneeschuhlauf bis hin zu Judo, Basketball oder sogar Tanzen.
0: Ah, ziemlich vielfältig also. Und die Lebenshilfe Trier hat ja auch mit ihrem Bowling-Team teilgenommen. Wie lief's denn? Konnten Sie sich vielleicht ein paar Preise schnappen?
1: Es lief richtig, richtig gut. Insgesamt haben die Athletinnen und Athleten eine Goldmedaille, eine Silbermedaille und 3 Bronzemedaillen gewonnen. Und 3-mal wurde sogar die Ehrenmedaille übergeben. Da kann man also wirklich stolz drauf sein.
0: Starke Leistung. Wir wünschen dem Bowling-Team der Lebenshilfe noch ganz viel Glück bei allen weiteren Wettbewerben. Toi, toi, toi.
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1: Heute wird nochmal ordentlich geschwitzt. Da müssen wir aufpassen, dass wir keinen Sonnenbrand bekommen. Den ganzen Nachmittag über haben wir 36 bis 37 Grad. Und die nächsten Tage wird sogar noch ein bisschen heißer.
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1: Die Straßen sind gerade alle frei. Eine schöne Fahrt euch.
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1: Ein Blitzer steht bei uns gerade auf der Konrad-Adenauer-Brücke, da dürft ihr 30 fahren. Ein weiterer steht auf der A64 kurz nach der Biwabachtalbrücke in Richtung Trier, da dürft ihr 80 fahren. Und dann steht noch ein Blitzer auf der L46 auf der Höhe Heidweiler in Richtung Herforst. Und der letzte Blitzer, der steht auf der Aachener Straße auf der Höhe vom Kaufland in Richtung Bonner Straße, da dürft ihr 30 fahren. Vielen Dank an Bianca fürs Bescheid sagen und eine schöne Fahrt euch.
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1: 24. Juni 1985. Madonna steigt mit Crazy for You in die Charts ein. Ursprünglich wird dieser Song geschrieben für den Film Vision Quest. In diesem Film kommt Madonna auch selbst vor. Sie spielt eine Sängerin in einem Restaurant und performt den Song auch im Film. Nach dem Erfolg des Songs wird der Film in einigen europäischen Ländern auch in Crazy for You umbenannt. So kann Madonnas Song einfach besser vermarktet werden und der Film natürlich auch. Die Nummer wird geschrieben, bevor klar ist, dass Madonna sie überhaupt singen wird. Madonna ist zu dem Zeitpunkt auch noch relativ unbekannt. Man hat höchstens mal von Material Girl gehört. Als die Songschreiber dann erfahren, Madonna wird die Sängerin ihres Songs, sind sie erstmal ziemlich skeptisch. Das kleine Material Girl soll diesen Song singen? Kann sie das denn überhaupt? Aber kaum ist Crazy for You draußen, beweist Madonna, sie kann singen. Und das sogar richtig gut. Die Nummer weckt auch heute nämlich noch tiefe Gefühle. Sie ist eben einfach ein herrlich romantischer Popsong.

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1: Ich bin Thomas Bleskin. Familienministerin Prien plädiert für eine gesetzliche Altersgrenze von 13 Jahren für die eigenständige Nutzung sozialer Medien wie TikTok, Instagram oder Snapchat. Prien bezog sich dabei auf eine Empfehlung der Expertenkommission Kinder- und Jugendschutz in der digitalen Welt.
2: Die gesetzliche Altersgrenze von 13 Jahren ist allerdings nur ein Vorschlag der Expertenkommission. Alternativ wurde darüber diskutiert, über den EU Digital Services Act bestimmte Dienste oder einzelne Funktionen für bestimmte Altersgruppen zu beschränken. Worin sich die Kommission aber einig ist, das Thema muss auf europäischer Ebene geregelt werden. Und am Ende müssten besonders auch die Plattformbetreiber in die Pflicht genommen werden. Kinder und Jugendliche einfach aus der digitalen Welt auszusperren, sei kein Schutz. Fiona Reinhardt, Nachrichtenredaktion.
1: Deutschlands Handynetze sind besser geworden, aber mancherorts ist die Verbindung immer noch ziemlich schlecht. Über eine App sollen Nutzer jetzt genau diese Funklöcher melden. Unter dem Hashtag Check dein Netz starten das Bundesdigitalministerium und die Bundesnetzagentur eine einwöchige Mitmachaktion.
3: Bundesdigitalminister Wildberger spricht vom großen Netztest. Und da ist jeder Handynutzer aufgerufen, mitzumachen. Denn aktuell gibt es immer noch Orte in Deutschland, an denen keines der großen Handynetze von Telekom, Vodafone und O2 standardmäßig funktioniert. Das sind immer noch gut 786 Quadratkilometer. Über die App Mobilfunkcheck sollen wir diese Woche melden, wo die Funklöcher sind. Das hilft den Anbietern und der Bundesnetzagentur einzustufen, wie die Situation vor Ort ist. Und sorgt am Ende dafür, dass die Netzabdeckung in Summe besser wird. Tanja Wagner, Nachrichtenredaktion.
1: Bundeskanzler Merz dringt auf eine Verabschiedung der geplanten Rentenreform noch in diesem Jahr. Im Bundestag warb er für eine zügige Umsetzung der Vorschläge einer Expertenkommission, die unter anderem eine schrittweise Anhebung des Renteneintrittsalters vorsehen. Merz verteidigte die Pläne erneut und wies Vorwürfe einer Rentenkürzung zurück. Nach dem Fund eines toten Säuglings in Renningen bei Stuttgart richtet sich der Verdacht nun gegen die Mutter des Kindes. Nach Angaben von Polizei und Staatsanwaltschaft gibt es bislang keine Hinweise auf die zunächst gemeldete Entführung. Stattdessen wird gegen die 32-Jährige wegen des Verdachts des Vortäuschens einer Straftat ermittelt.
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0: mach dich bereit, deinem Fahrradabenteuer-Ich durch malerische Landschaften zu folgen. 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
3: Ich bin Thomas Bleskin. Bundesfamilienministerin Prien will in Deutschland ein Social-Media-Verbot für Kinder einführen, allerdings nur bis zum Alter von 13 Jahren und mit Ausnahmen, etwa für Messenger-Dienste. Prien bezieht sich hierbei auf die Empfehlung einer Expertenkommission.
4: Kinder stoßen im Netz auf viele Gefahren, heißt es von der Expertenkommission, darunter Pornos, Mobbing oder Cybergrooming. Hinzu kommen die besorgniserregenden Nutzungszeiten. Etwa 1 Million Jugendliche würden digitale Medien auf problematische Weise nutzen. Um sie besser zu schützen, schlägt die Kommission härtere Regeln für Plattformen vor, sowie Handyverbote an Schulen und eine gesetzliche Altersgrenze. Die wird gerade auch in vielen anderen EU-Ländern diskutiert, teilweise mit noch strengeren Ansätzen. Auf EU-Ebene gibt es eine eigene Expertengruppe, die im Juli ihre Vorschläge vorlegen soll. Fiona Reinhardt, Nachrichtenredaktion.
3: Das Bundesamt für Sicherheit in der Informationstechnik warnt vor einer wachsenden Bedrohung durch KI-gestützte Cyberangriffe. BSI-Präsidentin Plattner sprach von einer neuen Phase der Cybersicherheit und erwartet in den kommenden Jahren eine deutlich angespanntere Lage. Sicherheitsbehörden sehen digitale Attacken bereits heute als Ausdruck geopolitischer Spannungen. In Frankreich ist eine erste Erkrankung im Zusammenhang mit dem Ebola-Ausbruch in der Demokratischen Republik Kongo nachgewiesen worden. Ein Arzt, der aus dem afrikanischen Land zurückkehrte, sei positiv getestet worden, hieß es vom französischen Gesundheitsministerium.
5: Schon mehr als 1000 Menschen haben sich in der Demokratischen Republik Kongo mit Ebola infiziert und jetzt gibt es auch einen Fall in Frankreich. Allerdings war der Mann vorher für die Arbeit im Kongo und zwar genau dort, wo die Krankheit rumgeht. Sein Zustand ist stabil und auch wenn es für den Mann direkt ins Krankenhaus ging, schauen die Behörden in Frankreich jetzt, ob es Kontaktpersonen gibt, die dann 3 Wochen zu Hause in Quarantäne müssen. Ebola-Fieber kann lebensbedrohlich sein und wird durch Körperkontakt und auch Kontakt mit Körperflüssigkeiten übertragen. In Europa schätzen die Behörden das Ansteckungsrisiko aber als gering ein. Aus Paris, Rachel Sommer.
3: Bundeskanzler Merz dringt auf eine Verabschiedung der geplanten Rentenreform noch in diesem Jahr. Im Bundestag warb er für eine zügige Umsetzung der Vorschläge einer Expertenkommission, die unter anderem eine schrittweise Anhebung des Renteneintrittsalters vorsehen. Merz verteidigte die Pläne erneut und wies Vorwürfe einer Rentenkürzung zurück.
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1: Ich bin Dirk Zeitler. Bundesfamilienministerin Prien will auch in Deutschland ein Social-Media-Verbot für Kinder einführen. Allerdings nur bis zum Alter von 13 Jahren und mit Ausnahmen etwa für Messenger-Dienste. Für Jugendliche zwischen 13 und 18 Jahren möchte die CDU-Politikerin abgestufte Schutzkonzepte bei der Nutzung von TikTok, Instagram und Co. Prien bezieht sich hierbei auf die Empfehlung einer Expertenkommission.
2: Kinder stoßen im Netz auf viele Gefahren, heißt es von der Expertenkommission, darunter Pornos, Mobbing oder Cybergrooming. Hinzu kommen die besorgniserregenden Nutzungszeiten. Etwa 1 Million Jugendliche würden digitale Medien auf problematische Weise nutzen. Um sie besser zu schützen, schlägt die Kommission härtere Regeln für Plattformen vor, sowie Handyverbote an Schulen und eine gesetzliche Altersgrenze. Die wird gerade auch in vielen anderen EU-Ländern diskutiert, teilweise mit noch strengeren Ansätzen. Fiona Reinhardt, Nachrichtenredaktion.
1: 2 Wochen vor dem NATO-Gipfel in Ankara haben die größeren europäischen Partner den Willen zur Stärkung des Bündnisses bekräftigt. Wir stehen gemeinsam für eine NATO, die stark und einig die Sicherheit im euroatlantischen Raum wahrt. Im Interesse aller Alliierten. Zweitens, wir wollen die Allianz erneuern. Wir stärken ihren europäischen Pfeiler, sagte Bundeskanzler Merz in Berlin beim Spitzentreffen der sogenannten E5 der größeren europäischen Mitgliedstaaten. Die Bundesanwaltschaft ermittelt gegen einen Russen wegen möglicher Sabotageversuche an der Gasversorgung in Deutschland. Einsatzkräfte durchsuchten in Berlin und Frankfurt am Main Räumlichkeiten. Im Fokus der Ermittlungen steht eine ehemalige Tochterfirma des staatlichen russischen Energiekonzerns Gazprom.
3: Es geht um einen Zeitraum zu Beginn des Ukraine-Kriegs. Damals wollte ein angeblich neuer Eigentümer die Gazprom Germania aus dem Nichts heraus liquidieren, hieß es von der Bundesanwaltschaft. Das hätte die Gasversorgung in Deutschland in einer ohnehin kritischen Phase weiter erschweren können. Denn Gazprom Germania verfügte zu dem Zeitpunkt über mindestens 1/4 der deutschen Speicherkapazitäten für Erdgas. Das Bundeswirtschaftsministerium bekam Wind von der geplanten Aktion und verhinderte sie. Tanja Wagner, Nachrichtenredaktion.
1: Die Trikots der deutschen Fußballnationalmannschaft verkaufen sich zur laufenden Weltmeisterschaft so gut wie nie zuvor. Nach Angaben von Adidas werden voraussichtlich mehr als 3 Millionen Deutschland-Jerseys abgesetzt. Das seien 3-mal so viele wie bei der WM in Katar vor 4 Jahren.
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1: Ich bin Dirk Zeitler. Nach dem bundesweiten Ausfall des Zugverkehrs in der Nacht hat die Deutsche Bahn erste Details zur Ursache genannt. Demnach war der planmäßige Tausch einer technischen Komponente beim digitalen Bahnfunksystem Auslöser für die Probleme. Eine deutschlandweite Störung des Systems hatte gestern am späten Abend für rund 2 Stunden Stillstand bei der Bahn gesorgt.
2: Das Verständnis für die Probleme mit der technischen Komponente hält sich in Grenzen. Wenn es an Hardware oder einem Update-Problem eines Servers gelegen habe, müsse die Bahn dafür sorgen, dass sich sowas nicht wiederholt, so die klare Erwartung von Bundesverkehrsminister Schnieder. Die Probleme zeigen, dass die Systeme der Bahn dringend modernisiert werden müssen, sagt der Vorsitzende des Verkehrsausschusses im Bundestag, Al-Wazir. Viele Reisende hatten durch den Unfall in der Nacht festgesessen. Vor den Bahnhofsinformationen hatten sich extrem lange Warteschlangen gebildet. Thomas Thonfeld, Nachrichtenredaktion.
1: Die Gespräche zwischen den USA und dem Iran dürften nach den Worten von US-Außenminister Rubio in der kommenden Woche weitergehen. Nach seinem Kenntnisstand würden die technischen Gespräche am Montag oder Donnerstag fortgeführt. Rubio geht davon aus, dass erneut in der Schweiz verhandelt wird. Bundesfamilienministerin Priem will auch in Deutschland ein Social-Media-Verbot für Kinder einführen, allerdings nur bis zum Alter von 13 Jahren und mit Ausnahmen etwa für Messenger-Dienste. Für Jugendliche zwischen 13 und 18 Jahren möchte die CDU-Politikerin abgestufte Schutzkonzepte bei der Nutzung von TikTok, Instagram und Co. Priem bezieht sich hierbei auf die Empfehlung einer Expertenkommission.
3: Kinder stoßen im Netz auf viele Gefahren, heißt es von der Expertenkommission, darunter Pornos, Mobbing oder Cybergrooming. Hinzu kommen die besorgniserregenden Nutzungszeiten. Etwa 1 Million Jugendliche würden digitale Medien auf problematische Weise nutzen. Um sie besser zu schützen, schlägt die Kommission härtere Regeln für Plattformen vor, sowie Handyverbote an Schulen und eine gesetzliche Altersgrenze. Die wird gerade auch in vielen anderen EU-Ländern diskutiert, teilweise mit noch strengeren Ansätzen. Fiona Reinhardt, Nachrichtenredaktion.
1: Die Trikots der deutschen Fußballnationalmannschaft verkaufen sich zur laufenden Weltmeisterschaft so gut wie nie zuvor. Nach Angaben von Adidas werden voraussichtlich mehr als 3 Millionen Deutschland-Jerseys abgesetzt. Das seien dreimal so viele wie bei der WM in Katar vor 4 Jahren.
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1: Ich bin Dirk Zeitler. Nach dem bundesweiten Ausfall des Zugverkehrs in der Nacht hat die Deutsche Bahn erste Details zur Ursache genannt. Demnach war der planmäßige Tausch einer technischen Komponente beim digitalen Bahnfunksystem Auslöser für die Probleme. Eine deutschlandweite Störung des Systems hatte gestern am späten Abend für rund 2 Stunden Stillstand bei der Bahn gesorgt.
2: Das Verständnis für die Probleme mit der technischen Komponente hält sich in Grenzen. Wenn es an Hardware oder einem Update-Problem eines Servers gelegen habe, müsse die Bahn dafür sorgen, dass sich sowas nicht wiederholt, so die klare Erwartung von Bundesverkehrsminister Schnieder. Die Probleme zeigen, dass die Systeme der Bahn dringend modernisiert werden müssen, sagt der Vorsitzende des Verkehrsausschusses im Bundestag Al-Wazir. Viele Reisende hatten durch den Unfall in der Nacht festgesessen. Vor den Bahnhofsinformationen hatten sich extrem lange Warteschlangen gebildet. Thomas Thonfeld, Nachrichtenredaktion.
1: Die Gespräche zwischen den USA und dem Iran dürften nach den Worten von US-Außenminister Rubio in der kommenden Woche weitergehen. Nach seinem Kenntnisstand würden die technischen Gespräche am Montag oder Donnerstag fortgeführt. Rubio geht davon aus, dass erneut in der Schweiz verhandelt wird. Bundesfamilienministerin Priem will auch in Deutschland ein Social-Media-Verbot für Kinder einführen, allerdings nur bis zum Alter von 13 Jahren und mit Ausnahmen etwa für Messenger-Dienste. Für Jugendliche zwischen 13 und 18 Jahren möchte die CDU-Politikerin abgestufte Schutzkonzepte bei der Nutzung von TikTok, Instagram und Co. Priem bezieht sich hierbei auf die Empfehlung einer Expertenkommission.
3: Kinder stoßen im Netz auf viele Gefahren, heißt es von der Expertenkommission, darunter Pornos, Mobbing oder Cybergrooming. Hinzu kommen die besorgniserregenden Nutzungszeiten. Etwa 1 Million Jugendliche würden digitale Medien auf problematische Weise nutzen. Um sie besser zu schützen, schlägt die Kommission härtere Regeln für Plattformen vor, sowie Handyverbote an Schulen und eine gesetzliche Altersgrenze. Fiona Reinhardt, Nachrichtenredaktion.
1: Zum Sport. Die Schweiz hat Gastgeber Kanada den Gruppensieg bei der Fußball-WM entrissen. Die Eidgenossen setzten sich im direkten Duell in Vancouver mit 2:1 durch. Mit einem 3:1 in Katar hat sich Bosnien-Herzegowina den Traum von der K.O.-Runde bei der WM so gut wie erfüllt.
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